0: que la sensación que se siente es difícil de explicar. Estoy muy orgulloso de mis compañeros.
1: Ungläubiges Kopfschütteln, Fassungslosigkeit bei Deutschland zum dritten Mal in Folge, ein frühes WM-Aus. Die einstige Turniermannschaft ist nur noch eine Randnotiz bei Großevents. Und für Teamchef Julian Nagelsmann wird's wohl eng und das Ende der Teamchef-Ära beim DFB.
2: Der Vorschlag für eine Vorverlegung der Sommerferien in Österreich bekommt immer mehr Zuspruch. Auch der Kärntner Landeshauptmann Daniel Fellner von der SPÖ spricht sich dafür aus. Silvia Mieses berichtet.
3: Temperaturen bis zu 40 Grad in den Klassenzimmern im Juni, das könne man nicht hinnehmen, meint Kärntens Landeshauptmann Daniel Fellner. Die Daten würden zeigen, dass die Hitzewellen immer früher beginnen.
4: Und im September hinaus wird es dann doch schon kühler. Und deshalb halte ich es einfach für gescheit, wenn wir uns zusammensetzen österreichweit und sagen, verlegen wir doch die Sommerferien 2 Wochen nach vorne. Das würde eine ziemliche Entspannung dieser Hitzezeiten mit sich bringen.
3: Geht es nach Fellner, sollten die Sommerferien bereits nächstes Jahr 2 Wochen früher beginnen. Auch Wiens Vizebürgermeisterin Bettina Emmerling von den Neos hat sich vor kurzem dafür ausgesprochen, die Ferien vorzuverlegen.
5: Das wäre für mich ein möglicher Lösungsansatz.
3: Ihr Parteikollege Bildungsminister Christoph Wiederkehr hat angekündigt, den Vorschlag prüfen zu wollen.
2: Mutmaßliche Sprengstoffattentat in Monaco. 3 Menschen sind schwer verletzt, darunter ein ukrainischer Oligarch. Ein Mann soll vor einem Wohngebäude einen Rucksack abgestellt haben. Kurze Zeit später habe es eine Explosion gegeben. Laut Monacos Staatsminister das erste Mal, dass so ein mutmaßlicher Anschlag im Fürstentum passiert sein soll. Der Verdächtige befinde sich auf der Flucht. Eine Großfahndung läuft. Und jetzt zum Wetter und zu Nathalie Auer.
3: Temperaturen bis zu 40 Grad in den Klassenzimmern im Juni, das könne man nicht.
6: Einiges an Sonnenschein erwartet uns heute. Am längsten sonnig haben wir es vom Weinviertel über das Burgenland bis zur südlichen Steiermark. Hier wird es auch am heißesten mit bis zu 38 Grad. Sonst steigen die Temperaturen meist auf 26 bis 33 Grad. In der teilweise schwülen Luft bilden sich ab Mittag aber auch Schauer und Gewitter. Am größten ist die Wahrscheinlichkeit dafür im Hügel- und Bergland. Außerdem sind auch Unwetter möglich, durch Starkregen, Sturmböen und eventuell auch Hagel. Morgen stellt sich das Wetter dann generell um. Grund dafür ist eine Kaltfront von Bayern her.
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1: Im Studio Daniel Theissl. Es ist 3 Uhr. Die Diskussion über eine Sonntagsöffnung im Handel ist wieder zurück. Nachdem in 65 Vorarlberger Landgemeinden kleinere Lebensmittelhändler ab morgen auch Sonn- und Feiertags öffnen dürfen. Claudia Peintner-Schmidt berichtet.
2: Wann man ein Geschäft in Österreich am Sonntag geöffnet haben darf, dazu gibt es je nach Bundesland viele unterschiedliche Regelungen. Ausnahmen existieren etwa für Tankstellen, Bahnhöfe, Souvenirläden oder auch die rund 600 Tourismuszonen. Lebensmittelhändler in den Zonen dürfen da offen halten, manchmal auch Modegeschäfte. Manchmal auch nicht. Rainer Treffelig, Handelsobmann in der Wirtschaftskammer, fordert
3: klarere Regelungen, einheitlichere Regelungen und nicht so ein Wildwuchs.
2: Die strengen Öffnungszeitenregelungen seien auch nicht mehr zeitgemäß.
3: Wir haben eine Veränderung im Bereich des Onlinehandels, wir haben eine Veränderung im Bereich der Technologie.

0: gewesen sein, dass im niedersächsischen Stade ein 45-jähriger Deutscher mit türkischen Wurzeln auf Mitarbeiter einer Jugendhilfeeinrichtung geschossen haben soll, berichtet Andreas Jölli.
1: 6 Tote und mehrere zum Teil Schwerverletzte. Daniela Behrens, Innenministerin von Niedersachsen, spricht von einem schwerwiegenden Gewaltverbrechen.
2: Nach bisherigen Erkenntnissen handelt es sich um eine extrem kaltblütige Gewalttat ohne politische oder wirtschaftliche Hintergründe.
1: Die Opfer sind Mitarbeiter der Jugendbetreuungseinrichtung in Stade. Der mutmaßliche Täter hatte dort einen Termin wegen seiner 3 Monate alten Tochter und ihrer Mutter, sagt Polizeipräsidentin Katrin Schwohl.
3: Zum Motiv des Täters, das liegt vermutlich im Umfeld. Das heißt, in einem Sorgerechtsstreit oder in einer Sorgerechtssache.
1: Die Mutter und das Kind seien wohlauf, der Täter in Haft.
3: Es handelt sich um einen 45-jährigen, in Deutschland geborenen Mann. Er hat türkische Wurzeln.
1: Der mutmaßliche Täter sei bereits Polizei bekannt, allerdings wegen Bedrohung und nicht wegen Gewalttätigkeit.
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0: Brasilien, Paraguay und Kanada stehen bereits im Achtelfinale. Marokko und die Niederlande möchten auch dorthin. Das 16. Finalspiel hat gerade begonnen. Noch steht es 0:0. Jetzt zum Wetter und zu Nathalie Auer.
5: In den größeren Städten bleiben die Temperaturen auch heute Nacht wieder über 20 Grad. Es folgt also eine weitere Tropennacht. In der Wiener Innenstadt ist die heutige Nacht übrigens schon die 13. Tropennacht in Folge. Morgen erwarten uns meist 26 bis 34 Grad. Im Machfeld werden es sogar bis zu 38 Grad. Dazu gibt's einiges an Sonne. Am Nachmittag und Abend bilden sich dann aber auch ein paar Gewitter, und zwar vor allem im Hügel- und Bergland. Außerdem kann stellenweise zu Unwettern kommen. Die größte Gefahr besteht durch intensiven Regen.
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1: Im Studio Daniel Teissel. Es ist 4 Uhr. Niederlande gegen Marokko, 16. Finalspiel Nummer 4 bei der Fußball-Weltmeisterschaft. Zur Pause steht es noch 0:0. Martin Lang.
2: Die Niederländer hätten längst führen müssen, hatten Riesenmöglichkeiten, allerdings entweder Endstation beim marokkanischen Torhüter Bonu oder eben daneben geschossen. Die Marokkaner hatten durch Ismaël Saibari, der auch das Tor gegen Brasilien erzielt hat im ersten Spiel, eine Riesenmöglichkeit aus 2 Meter Entfernung in Monterrey. Riesenstimmung, der kanadische Teamchef Jesse Marsh schaut sich das Spiel auch an, denn die Mannschaft, die hier weiterkommt, wird auf Kanada treffen. Aber im Moment Niederlande gegen Marokko noch torlos.
1: Und für Vierfach-Weltmeister Deutschland ist die EM bereits vorbei. Deutschland verliert in der Nacht gegen Paraguay nach einem 1:1 noch 3:4 im Elfmeterschießen. Aufenthaltsgenehmigung nur gegen Bezahlung. Großbritannien plant, dass Asylwerber in Zukunft die Kosten für ihre Unterbringung und Versorgung zurückzahlen müssen, bevor sie einen Antrag auf Aufenthalt stellen können. Pro Person sollen das umgerechnet fast 12.000 Euro sein, Kinder ausgenommen. Mit dem Vorschlag soll die illegale Einwanderung eingedämmt werden. Neben enormer Hitze setzt vielen Menschen in Österreich gerade auch die hohe Luftfeuchtigkeit zu. Vor allem in Wohnungen fühlt sich die feuchte Hitze deutlich intensiver an als bei trockener Luft, berichtet Raphael Krapscher.
3: Hohe Luftfeuchtigkeit macht die Hitze in Innenräumen oft noch unerträglicher als

0: Ziehen, also den Abzug beim Kochen und auch den Badezimmerlüfter nach dem Duschen nachlaufen zu lassen. Und auch sehr wasserdurstige Zimmerpflanzen sollte man zurzeit lieber aus dem Wohnzimmer verbannen. Beim Lüften empfiehlt Fuchsig:
1: In den Morgenstunden durchlüften lassen, was geht, und dann zulassen, ist ein grundsätzlicher Tipp.
0: Und wer kann, sollte querlüften, also Fenster auf gegenüberliegenden Seiten der Wohnung öffnen, damit der Wind die feuchte Wärme auch wirklich gut nach draußen tragen kann.
2: Und auch heute wird es in vielen Wohnungen wieder heiß. Das Wetter mit Nathalie Auer.
3: Einiges an Sonnenschein erwartet uns heute. Am längsten sonnig haben wir es vom Weinviertel über das Burgenland bis zur südlichen Steiermark. Hier wird es auch am heißesten mit bis zu 38 Grad. Sonst steigen die Temperaturen meist auf 26 bis 33 Grad. In der teilweise schwülen Luft bilden sich ab Mittag aber auch Schauer und Gewitter. Am größten ist die Wahrscheinlichkeit dafür im Hügel- und Bergland. Außerdem sind auch Unwetter möglich, durch Starkregen, Sturmböen und eventuell auch Hagel. Morgen stellt sich das Wetter dann generell um. Grund dafür ist eine Kaltfront von Bayern her.
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1: Am Mikrofon ist Anselm Peer. Nach dem Wahldebakel für die Sozialdemokraten bei der Gemeinderatswahl in Graz ist die Grazer SPÖ-Chefin zurückgetreten. Doris Campus hat am Abend ihre Funktion als Stadtparteivorsitzende zurückgelegt. Zum vorerst geschäftsführenden Vorsitzenden wurde SPÖ-Landtagsklubobmann Hannes Schwarz gewählt. Peter Danser berichtet.
2: Die Auszählung der letzten Wahlkarten hat am Montagabend den Absturz der Sozialdemokraten in Graz bestätigt. Ein Verlust von 3,9 Prozentpunkten auf 5,6% und damit auf ein historisches Tief in der steirischen Landeshauptstadt. Statt 4 hat die Partei nur mehr 2 Mandate und keinen Clubstatus mehr. Am Wahlergebnis gäbe es nichts zu beschönigen, hieß es nach der Vorstandssitzung von der Grazer SPÖ. Doris Campus ist dabei als Stadtparteivorsitzende zurückgetreten. Sie wird auch ihr Mandat nicht annehmen. Zum geschäftsführenden Vorsitzenden wurde vorerst Hannes Schwarz gewählt, der Clubobmann der Sozialdemokraten im Steirischen Landtag. Er hat angekündigt, die SPÖ in Graz organisatorisch und politisch neu aufzustellen. Jedenfalls werde man in Opposition gehen.
1: In Stade in Norddeutschland hat ein Mann gestern 6 Mitarbeiterinnen und Mitarbeiter einer Jugendhilfeeinrichtung erschossen. Der mutmaßliche Täter, ein 45-jähriger Deutscher mit türkischen Wurzeln, wurde festgenommen. Die Polizei geht von einem Sorgerechtsstreit aus. Seine Ex-Partnerin und die gemeinsame 3 Monate alte Tochter waren in der Einrichtung untergebracht. Die beiden blieben unverletzt. In Venezuela ist die Zahl der Erdbebentoten auf mehr als 1.700 gestiegen. Über 5.000 wurden verletzt. 6 Tage nach den schweren Erdbeben schwindet die Hoffnung, unter den Trümmern noch Überlebende zu finden. Trotz der Unterzeichnung eines Rahmenabkommens mit dem Libanon über einen Weg zum dauerhaften Frieden haben libanesische Staatsmedien auch gestern wieder über israelische Luftangriffe im Süden des Landes berichtet. Über Verletzte oder Tote ist nichts bekannt. Starke Unwetter haben in Tirol in einigen Regionen zu Murenabgängen geführt. Im Bezirk Landeck hat eine Mure auf einer Landstraße einen Linienbus erfasst. Wie die Tiroler Tageszeitung berichtet, mussten die 4 Inseln

0: mit 3:4. Das waren die Nachrichten und jetzt zum Wetter.
1: Und das schaut momentan noch ganz fein aus, aber bleibt nicht lange so.
2: Nutzen Sie am Vormittag noch die Sonne und die maximal 29 Grad. Ab Mittag breitet sich nämlich wieder Regen und Gewitter aus und die können dann stellenweise auch ziemlich kräftig sein. Morgen ist die große Hitze dann aber vorerst vorbei und es geht mit Regen weiter.
1: Sicher unterwegs der Radio Vorarlberg Verkehrsservice.
2: Läuft alles, wenn Sie Infos haben, dann gerne einfach anrufen 0800 20 4000.
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1: In Guten Morgen Vorarlberg. Boah, haben Sie den Vollmond gesehen?
2: Ja, Erdbeermond.
1: Ja, das auch. Was ist das nochmal?
2: Der Erdbeermond ist einfach ein Vollmond im Juni und er ist ja momentan so rot-orange, also wie ein Sonnenuntergang, aber halt Monduntergang.
1: Okay. Unser Stern, der geht jetzt erstmal auf. Wir starten perfekt mit, passt, Moonlight Shadow.

0: Guten Morgen. An diesem Dienstag ist es brutal. Deutschland schon draußen bei der Fußball-WM.
1: Ja, im Elfmeterschießen gegen Paraguay verloren.
0: Also sind wir länger bei der WM wie Deutschland?
1: Nein, kannst du so jetzt nicht sagen. Wir sind ja auch noch nicht weiter und gegen Spanien wird es wohl auch noch ein
0: Aufwärmen. Jo, aber wir sind noch drin, Deutschland nicht. Vielleicht nicht genau. Weiter, aber länger.
1: Ja, passt schon, Reinhard.
0: Okay, Daniel Kulowitz.
2: Wer hätte das gedacht, nach Elfmeterschießen gegen Paraguay ist Endstation für Deutschland. 1:1 nach der regulären Spielzeit und im Penaltyschießen vergeben 3 Nationalspieler des DFB. Vom Elferpunkt Canale hingegen verwertet dann den entscheidenden Elfer und schießt Paraguay quasi in den 7. Himmel. Eine Sensation, die ganz schwierig zu erklären ist. Ich bin stolz auf mein Team, sagt Paraguay-Kapitän Gustavo Gomez.
3: Yo creo que la sensación que se siente es difícil de explicar. Estoy muy orgulloso de mis compañeros.
2: Ungläubiges Kopfschütteln, Fassungslosigkeit bei Deutschland zum 3. Mal in Folge, ein frühes WM aus. Die einstige Turniermannschaft ist nur noch eine Randnotiz bei Großevents. Und für Teamchef Julian Nagelsmann wird es wohl eng und das Ende der Teamchef-Ära beim DFB.
0: Oh je. Übrigens gerade live in ORF 1 die Niederlande gegen Marokko. Auch da geht's gerade in die Verlängerung. 1:1 steht's da. Ja.

0: Dienstagmorgen, der 30. Juni, der ist ja auch schon wieder zu Ende. Aber der Kaspar, der freut sich natürlich auf die Ferien.
1: Guten Morgen, Frau Heilberg. Ich bin Kaspar Feuerstein und freue mich schon voll auf die Sommerferien. Weil man dort einmal eine Pause für die Schule hat, jetzt sind wir auch kein Test mehr und alles ist ein bisschen entspannter und darum kann man gut in die Sommerferien starten. Ich wünsche euch einen ganz schönen Tag.

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0: Guten Morgen, es ist Dienstag, der 30. Juni. Hier sind die Radio Vorarlberg Nachrichten um 5.30 Uhr.
1: Mit David Breznik, guten Morgen. Das Wallgau Bad in Nenzing kann heute wieder öffnen. Die seit Samstag defekte Chlorgasanlage ist repariert. Aus einem kaputten Behälter war, wie berichtet, flüssiges Chlor in die Anlage gelangt. Das Bad musste geschlossen werden. Jetzt funktioniert die Anlage wieder. Bildungslandesrätin Barbara Schöbi-Fink kann sich vorstellen, über eine Verlegung der Sommerferien zu diskutieren. Für sie wäre auch eine Verlängerung denkbar, dafür müssten aber die freien Tage in den Wintermonaten gekürzt werden, so Schöbi-Fink bei einer Podiumsdiskussion mit Schüler- und Lehrervertretern. ÖFB-Teamspielerin Carina Brunold wechselt in die deutsche Bundesliga. Die 23-jährige Dornbirnerin, die zuletzt für Rekordmeister St. Pölten gespielt hat, verstärkt den SC Freiburg. Brunold ist damit neben Eileen Kempel und Linda Natter die dritte Vorarlbergerin in der deutschen Bundesliga.
0: Also im Vergleich zu den letzten Tagen ist der Morgen schon angenehm.
2: Ja, und auch deutlich kühler. Im Moment 13 Grad in Gerschon, 17 Grad in Bludenz und 15 Grad in Alberschwende. Mit Sonne gehen sich dann am Vormittag noch bis zu 29 Grad aus. Ab Mittag breiten sich aber wieder Regen und Gewitter aus. Und auch morgen ist die große Hitze dann vorerst vorbei. Es geht mit Regen weiter.
0: Sicher unterwegs der Radio Vorarlberg Verkehrsservice.
2: Der Pfändertunnel ist in Richtung Deutschland noch bis 6 Uhr wegen Arbeiten gesperrt und der Verkehr wird durch das Bregenzer Stadtgebiet umgeleitet. Wenn Sie sonst Infos haben, dann gerne einfach anrufen 0800 20 4000.
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0: Guten Morgen.
2: Morgen.

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2: Wenn Sie Kabarett-Fan sind, kennen Sie sicher die Science Busters. Eine Gruppe von Wissenschaftlern rund um einen Kabarettisten, die das Publikum auf amüsante Weise mit moderner Forschung konfrontiert. In Zeiten, in denen man mit Verschwörungserzählungen gute Geschäfte und schlechte Politik macht, ist die Orientierung an gesichertem Wissen sehr wertvoll. Einen Einwand habe ich allerdings gegen das Motto, wer nichts weiß, muss alles glauben. Das stimmt nämlich nur, wenn man Glauben versteht als bloßes Meinen, Vermuten, Spintisieren, Schwurbeln. Religiöser Glaube ist aber etwas ganz anderes. Das wird leider oft nicht gesehen, sondern jede Form von Glauben pauschal als überholter Aberglaube abgetan. Vielleicht ein Reflex auf schlechte Erfahrungen mit religiöser Erziehung und Kirche. Das ist schade, denn der Gegensatz von Glauben und Wissen löst sich sofort auf, wenn man Glauben als Vertrauen versteht. Denn Grundvertrauen macht unser Leben erst möglich, auch die Wissenschaft. Die Science Busters glauben viel mehr, als ihnen bewusst ist. Ich bin dankbar für die Wissenschaften. Ja, mehr noch. Ich erlaube mir, sie als ein großes Wunder zu preisen.
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0: Schönen Morgen. 5:15.
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Schönen guten Morgen an diesem Dienstag. Deutschland ist ja raus bei der WM und jetzt auch in dieser Minute die Niederlande. Marokko hat gerade die Niederlande im Elfmeterschießen besiegt. Die Details dazu gleich in den Radio Vorarlberg Nachrichten.

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1: Am Mikrofon ist Anselm Peer. Guten Morgen. Der Schusswaffenangriff auf eine Jugendhilfeeinrichtung in Norddeutschland sorgt für Entsetzen. Ein 45-jähriger Mann hat gestern in Stade 6 Mitarbeiterinnen und Mitarbeiter erschossen. Hintergrund dürfte ein Sorgerechtsstreit sein. Andreas Jelli berichtet.
2: Ein Gewaltverbrechen erschüttert die niedersächsische Kleinstadt Stade. 6 Menschen werden erschossen, weiter zum Teil schwer verletzt. Der mutmaßliche Täter, ein 45-jähriger Deutscher mit türkischen Wurzeln. Polizeipräsidentin Katrin Schuol.
3: Zum Motiv des Täters, das liegt vermutlich im Umfeld. In einem Sorgerechtsstreit.
2: In der Jugendbetreuungseinrichtung in Stade gibt es auch Mutter-Kind-Wohngruppen. Dort ist auch die Tochter des mutmaßlichen Täters untergebracht.
3: Der Täter hatte zusammen mit vielen der Opfer einen Termin über das weitere Sorgerecht seiner 3 Monate alten Tochter, die sich im Objekt zusammen mit der Kindsmutter befand.
2: Der Termin eskaliert. Der Mann erschießt 6 Menschen, Mitarbeiter der Jugendbetreuung. Die Mutter und das Kind seien wohl auf. Der mutmaßliche Täter ist in Haft, bereits Polizei bekannt, allerdings wegen Bedrohung und nicht wegen Gewalttätigkeit.
1: Die Grazer SPÖ-Chefin Doris Campos ist nach dem Wahldebakel bei der Gemeinderatswahl zurückgetreten. Mit nur 5,6% der Stimmen war es das historisch schlechteste Ergebnis für die Sozialdemokraten in Graz. Zum vorerst geschäftsführenden Vorsitzenden wurde SPÖ-Landtagsklubobmann Hannes Schwarz gewählt. Angesichts der extremen Hitze mehren sich die Stimmen für eine Vorverlegung der Sommerferien. Nach Wiens Vizebürgermeisterin Bettina Emmerling von den NEOS spricht sich jetzt auch Kärntens Landeshauptmann Daniel Fellner von der SPÖ dafür aus. Denn die Hitzewellen würden immer früher beginnen.
4: Und im September hinaus wird es dann doch schon kühler. Und deshalb halte ich es einfach für gescheit, wenn wir uns zusammensetzen österreichweit und sagen, verlegen wir doch die Sommerferien 2 Wochen nach vorne. Das würde eine ziemliche Entspannung mit sich bringen,
1: sagt der Kärntner Landeshauptmann. In Monaco sind am Abend bei einer heftigen Explosion 3 Menschen schwer verletzt worden, darunter auch einer der reichsten ukrainischen Unternehmer. Ein bisher unbekannter Täter soll laut Polizei einen Sprengsatz bei einem Wohnhaus deponiert haben. Die Hintergründe sind noch unklar. Bei der Fußball-WM steht Marokko als 4. Team im Achtelfinale. Die Marokkaner haben die Niederländer vor kurzem im Elfmeterschießen besiegt, Martin Lang.
5: Ismail Sebari vom PSV Eindhoven schießt links unten ins Eck. Marokko ins Achtelfinale mit dem 3. verwandelten Elfmeter. 1:1 nach Verlängerung in einem Spiel, in dem die Niederländer durch Gakpo in Führung gegangen sind. Ausgleich für Marokko per Kopf in der 91. Minute durch Diop. Und Marokko ist wieder im Achtelfinale und trifft dort auf Kanada.

0: Nachrichten mit Anselm Peer.
1: Ja, der Erdbeermond hat sich verabschiedet.
2: Ja, dafür blinzelt die Sonne jetzt im Moment schon orange über die Berge. Ab Mittag breiten sich dann aber wieder Regen und Gewitter aus und morgen ist die große Hitze dann vorübergehend vorbei und es geht mit Regen weiter.
1: Sicher unterwegs, der Radio Vorarlberg Verkehrsservice.
2: Ich sehe momentan keine Verzögerungen, wenn Sie Meldungen für uns haben. Wir sind erreichbar unter 0800 20 4000.
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1: Guten Morgen, Valentina, du warst ja gestern beim Wagaubad in Nenzing.
2: Ja genau, die hatten da ja Probleme mit einem kaputten Chlorgasbehälter.
1: Ach, kaum bist du dort, zack, können die wieder aufmachen heute.
2: Ja, aber doch nicht wegen mir, sondern unter anderem auch wegen Bregenz.
1: Wie das? Und können Sie heute wieder ungestört schwimmen gehen? Hören wir gleich nach Van Halen. Jump!

0: Walgau-Bad in Nenzing öffnet heute wieder. Nach dem Chlorgas-Alarm letzten Freitag war das Bad ja 3 Tage geschlossen.
1: Ja, aber in dieser Zeit haben jetzt wirklich alle mit angepackt, dass das Bad so schnell wie möglich wieder öffnen kann, Geschäftsführer Oliver Chabron.
2: Ja, also die Hilfsbereitschaft, die war schon sensationell, das muss ich sagen. Die haben natürlich sofort überlegt, wer hat alles Chlorgasfässer, weil es gibt 2 Systeme, also Fässer und Flaschen. Hat dann gleich mit Bludenz, Velkirch und Bregenz Kontakt aufgenommen. Bludenz und Velkirch sind selber sehr knapp gewesen an Chlorgas, aber Bregenz hat gleich gesagt, die haben ein halbes Fass da, kannst holen können. Haben es aber nicht gleich anschliessen können, weil das Fass natürlich eine Weile stehen muss, bevor man es anschliessen kann. Und somit können wir erst heute im Betrieb gehen wieder.
1: Jetzt haben da 3 Tage zugehört. Haben da sonst noch die Zeit jetzt irgendwie nutzen können?
2: Ja, wir haben natürlich jetzt alles wieder auf Vordermann gebracht, das heißt die Betonplattenspritzer, jetzt haben wir noch den Klee weggemäht, wir haben verschiedene Sachen noch gereinigt, wir haben 2, 3 Kleinigkeiten repariert und ja, somit sollten wir nachher wieder auf dem Sollstand sein. Wir haben das genutzt, weil es ist doch relativ viel liegen geblieben bei den letzten Heißwettertagen.
1: Das heißt, heute kann es wieder losgehen?
2: Heute kann es wieder losgehen, heute geht es wieder los, es ist alles super, es ist alles bereit. Heute ist es nicht mehr so heiß, wie es die letzten Tage siehst. Nichtsdestotrotz, der Sommer ist immer noch erst am Anfang und es wird ein toller, langer Sommer. Darum freut es mich, wenn ihr alle vorbeikommt.

0: Umbrella aus den 80ern, wie mein Herzschlag. Wir bleiben bei den 80ern gleich mit den Pet Shop Boys.
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0: Guten Morgen am Dienstag, am 30. Juni. Hier sind die Radio Vorarlberg Nachrichten um 6.30 Uhr.
1: Mit David Breznik, guten Morgen. Das Feldkircher Monforthaus sorgt wieder für Wirbel, diesmal aber nicht wegen seiner Auslastung oder der Geschäftsführung, diesmal wegen seines Dachs. Obwohl das erst 11 Jahre alt ist, muss es bereits saniert werden. Thomas Giesinger hat die Einzelheiten.
2: Das Glasdach im Feldkircher Monforthaus ist undicht. In der Vergangenheit ist bei der Dachverglasung immer wieder Wasser ins Gebäude eingetreten. Jetzt muss es aufwendig saniert werden. Kostenpunkt 450.000 Euro. Und die muss die Stadt Feldkirch als Eigentümerin des Monforthauses selbst bezahlen. Die Dichtebene und die Entwässerungsführung wurden beim Bau vor mehr als 10 Jahren fehlerhaft gemacht. Doch diese Firma ist insolvent. Grund für ihr Insolvenzverfahren ist ein abgesagtes Projekt der Immobiliengruppe Siegner von René Benko. Dadurch bleibt die Stadt auf den 450.000 Euro sitzen. Allerdings sei man bemüht, Schadenersatz auf rechtlichem Weg zu bekommen. Ob das gelingt, bleibt offen.
1: Die Bundesregierung will die Lohnnebenkosten ab 2028 um 1 Prozentpunkt senken. Davon sollen Betriebe profitieren, weil ihre Abgaben dadurch verringert werden. Industriellenvereinigungspräsident Elmar Hartmann hätte sich zwar eine stärkere Senkung gewünscht, grundsätzlich sei der Schritt der Bundesregierung aber positiv.
3: Das führt auch dazu, dass wir wieder mehr Arbeitsplätze schaffen werden und dass die Wettbewerbsfähigkeit erhöht wird. Also das ist ein guter Schritt. Selbstverständlich hätten wir uns gewünscht, dass er zeitnah kommt und vielleicht ein bisschen kräftiger kommen wird. Aber solche Schritte sind essentiell und dringend notwendig.
1: Finanziert werden sollte diese Lohnnebenkostensenkung laut Hartmann durch Strukturreformen bei Bund, Ländern und Gemeinden. In Bregenz musste gestern Nachmittag ein 18-Jähriger nach einem Badeunfall wiederbelebt werden. Zwei Freunde bemerkten, dass der Mann bewegungslos mit dem Gesicht nach unten in der Bregenzer Ach auf Höhe der Fahrradbrücke trieb. Sie haben ihn aus dem Wasser gezogen und wiederbelebt. Die Rettung hat den 18-Jährigen dann ins Spital gebracht. Das Land hat ein neues Online-Service-Portal gestartet. Unter mein.vorarlberg.at können Bürger und Unternehmen ab sofort Einträge einbringen, den Status von Verfahren abfragen oder einen Termin bei einer Bezirkshauptmannschaft ausmachen. Im Laufe der Zeit soll das neue Service-Portal Schritt für Schritt um weitere Funktionen erweitert werden. Mit der FIS Snowboard und Ski Freestyle WM im Montafon wird Vorarlberg im kommenden März erstmals Austragungsort einer großen Wintersport-WM sein. Für den Präsidenten des Vorarlberger Skiverbandes, Peter Skrivener, ist die WM eine große Chance, besonders für den Nachwuchs.
4: Wir alle wissen, wie wichtig die Bewegung speziell bei der Jugend im Kindesalter ist. Und da glaube ich schon, dass die 30 verschiedenen Entscheidungen, die gefällt werden, sehr weitreichend sind. Es ist nicht nur Ski Alpine, es ist von Freestyle, Buckelpiste, Springen, also sehr motivierend für die Jugend.
0: Das kann schon turbulent werden, oder? Suse Lendner vom Cheers für Wetterdienst Innsbruck. Guten Morgen.
5: Morgen, ja, gestern Gewitter, heute Gewitter, morgen kommt dann eine Abkühlung. Wir starten jetzt in der Früh meist noch gering bewölkt mit 19 Grad zwischen Bregenz und Feldkirch, angenehme 14 in St. Gallenkirch. Ja, auch der heutige Dienstag verläuft gewitterträchtig und bald drückend schwül mit 25 bis 30 Grad Maximum. Ab Mittag entstehen wieder verbreitet kräftige Schauer und Gewitter, die sich in die Nacht auf morgen hineinziehen. Das Potenzial für unwetterartigen Starkregen ist weiterhin erhöht. Auch Sturmböen sind nicht ausgeschlossen. Eine Kaltfront erfasst uns dann in der kommenden Nacht und morgen Vormittag mit flächigem Starkregen. Also der Regen geht weiter. Die Temperaturen liegen morgen nur mehr bei maximal 18 bis 22 Grad. Und ab Donnerstag wird schon wieder langsam wärmer.
0: Danke, Susi. Sicher unterwegs, der Radio Vorarlberg Verkehrsservice.
6: Ich sehe momentan keine Verzögerungen. Wenn Sie Meldungen für uns haben, wir sind erreichbar entweder per Sprachnachricht oder Sie rufen uns an 0800 20 4000.
0: Gute Fahrt.
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1: Ja, zu fix nur noch 2 Wochen bis zum offiziellen Start der Sommerferien. Für viele Lehrer und Schüler ist diese Zeit zwischen Notenschluss und dem Zeugnistag schon eine der schönsten Zeiten im Jahr.
2: Ja, jetzt finden auch die sogenannten Mach-was-Tage statt. Da findet der Unterricht oft unter freiem Himmel statt. Guten Morgen, Reporterin Verena Lengle.
3: Statt Mathe und Deutsch gibt's heute Unterricht im Freien mit selbstgemachter Kräuterlimo.
4: Sehr lecker.
3: Weißt du, was drinnen ist?
4: Ja, Zitrone.
5: Salbei.
6: Ja. Naturtrüber Apfelsaft ist ein bisschen drin und Mineralwasser.
3: Ob da noch mehr geht? Christina Milz von Essbares Lauterach zeigt uns, wie man Sahne unter freiem Himmel herstellt. Ganz ohne Mixer, nur im Glas.
6: Einfach schütteln. Jetzt ungefähr 5 Minuten schütteln. Und wenn er dann nochmal mehr Kraft hätte und noch Zeit, dann kann man es nochmal so 10 Viertelstunde schütteln, dann gibt es Butter.
3: Zum Sahnejoghurt gibt es Beeren aus einem der Gemeindegärten. Hier darf sich jeder bedienen und jeder mitmachen. Martin Brecher von der offenen Jugendarbeit.
7: Ja, alles was wächst, darf man auch mitnehmen. Und man darf sich natürlich auch ehrenamtlich engagieren, die Blumen gießen, die Kräuter einpflanzen, darauf achten. Aber man darf auch ernten.
3: Die 2B-Klasse der Mittelschule Schendlingen in Bregenz ist nicht nur zum Ernten hier, sondern auch zum Mithelfen.
8: Wir haben so einen Kasten aufgebaut.
9: Den da drüben?
8: Ja.
9: Kräuterkiste, der große.
8: Ja.
10: Also wir haben diese Blumen fürs Altersheim geholt, weil die ein Fest haben.
3: Toll. Bravo 2B-Klässler, bravo Mittelschule Schendlingen. Klassenlehrerin Daniela Reiner.
11: Es ist so, dass wir da mitmachen, weil ich finde, Schule muss draußen stattfinden. Ich finde das Binder da unglaublich klasse und es ist, ich muss sagen, für die Gemeinde Lauterach unglaublich, was die da bieten. Darum sind wir von Bregenz daherkommen.
1: Die Mach-was-Tage noch bis 8. Juli.

0: Guten Morgen. Das war Fußballnacht bei der WM. Deutschland ist schon draußen bei der Fußball-WM.
1: Ja, und die Niederlande jetzt auch gegen Marokko.
0: Die Niederlande gerade auch. Ja. Elfmeterschießen beide. Huh, da sind wir länger dabei als wie die zwei, ha?
1: So circa.
0: Ja, nicht weiter, aber länger. Die Zusammenfassung gleich in den Radio Vorarlberg Nachrichten.

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1: Am Mikrofon ist Anselm Peer. Guten Morgen. Mit der geplanten Bundesstaatsanwaltschaft soll die Strafverfolgung unabhängiger von der Politik werden. Gestern hat die Dreierkoalition ihren Gesetzesentwurf in Begutachtung geschickt. 9 Wochen lang können dazu jetzt Stellungnahmen abgegeben werden. Schon jetzt gibt es justizintern Kritik, berichtet Petra Pichler.
2: Besonders viel Kritik gibt es an dem Regierungsplan, dass die Bundesstaatsanwälte vom Parlament gewählt und kontrolliert werden sollen. Martin Ulrich, Vorsitzender der GÖD-Bundesvertretung Richter und Staatsanwälte, wird so der Anschein, dass die Politik Einfluss auf die Staatsanwaltschaften nehmen könnte, nicht beendet, sondern verschlimmert.
3: Wir haben die Sorge, dass auch diese Position allenfalls künftig Eingang in Sidelettern findet, was eine ganz schlechte Optik mit sich bringen würde.
2: Außerdem könne das Parlament einen von der Bestellungskommission vorgeschlagenen Bundesstaatsanwalt ablehnen, kritisiert Anna-Maria Vukovic von der Staatsanwältevereinigung. Dazu komme auch noch, dass Bundesstaatsanwälte nur für 6 Jahre, also der Länge einer Legislaturperiode, gewählt werden.
4: Dadurch entsteht unseres Erachtens erst wieder der Eindruck, dass die Politik Einfluss auf die Justiz nimmt,
2: sagt Vukovic.
1: Mit den Sommerferien beginnt für viele Kinder bald auch die Zeit der Sportcamps und Sommerlager. Kinderschutzkonzepte sollen Gewalt und Missbrauch verhindern. Verpflichtet sind Campbetreiber dazu aber nicht. Seit 1,5 Jahren gibt es ein freiwilliges Gütesiegel. Die Nachfrage hält sich aber in Grenzen, berichtet Christine Baumgartner.
5: Bisher gab es etwa 50 Anträge, 10 wurden positiv beschieden. Die erste Verleihung der Gütesiegel findet aber erst im Herbst statt. Ein gutes Schutzkonzept zu erarbeiten könne Monate dauern, so Hedwig Wölfel von den Kinderschutzzentren, die das Gütesiegel ausstellen. Wie viele andere Organisationen fordert sie eine Verpflichtung.
6: Es wäre sinnvoll, wenn alle Organisationen, die mit Kindern arbeiten, ein Kinderschutzkonzept entwickeln müssen. Noch wichtiger als ein perfekt geschriebenes Kinderschutzkonzept ist es natürlich, dass das auch lebt und umgesetzt wird.
5: Für kleinere Vereine sei der bürokratische Aufwand zu groß, erteilt ÖVP-Familienministerin Claudia Bauer eine Absage und verweist auf ein Muster-Kinderschutzkonzept des Bundeskanzleramts zum Download.
1: Heftige Gewitter haben in Tirol zu Murenabgängen geführt. Im Bezirk Landeck in Bettnau am Arlberg ist ein Linienbus von den Schlammmassen erfasst worden. Die 3 Fahrgäste blieben unverletzt, der Busfahrer wurde ins Spital gebracht. Auch in Oberösterreich sind die Feuerwehren am Abend zu mehr als 200 Unwettereinsätzen ausgerückt. Keller mussten ausgepumpt werden und ein Blitz hat ein Wohnhaus in Brand gesetzt. Besonders betroffen war der Bezirk Vöcklabruck. Bei der Fußball-WM sind die beiden Top-Teams, Deutschland und die Niederlande, im Elfmeterschießen ausgeschieden. Paraguay und Marokko haben es ins Achtelfinale geschafft. Paraguay schlägt Deutschland 4:3 und Marokko die Niederlande 3:2. Das waren die Nachrichten mit Anselm Peer.
7: Wenn Sie was draußen erledigen müssen, dann doch eher besser am Vormittag.
8: Ja, bis Mittag schaut es noch recht freundlich aus und die Sonne scheint. Am Nachmittag entstehen dann aber Gewitter und die können mit Windböen und sogar Hagel teilweise ziemlich kräftig ausfallen. Morgen ist die große Hitze dann vorübergehend vorbei und es

0: Wetterverkehr wegen Belagsarbeiten wechselweise angehalten. Wenn Sie Meldungen für uns haben, wir sind erreichbar 0800 20 4000.
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4: Guten Morgen und guten Start in den Dienstag mit Musik aus Österreich. Was zum Mitklatschen, außer Sie sind gerade im Auto. Opus, Life is Life.

0: 11 nach 7. Guten Morgen an diesem Dienstag. Die heutige Nacht hat Nerven gekostet für die Fußballfans. In Deutschland zum Beispiel, die sind schon draußen bei der Fußball-WM.
1: Ja, im Elfmeterschießen gegen Paraguay verloren.
0: Und jetzt auch noch die Niederlande, auch raus im Elfmeterschießen gegen Marokko, Martin Lang.
2: Zum ersten Mal seit dem WM-Titel 2014 ist Deutschland in der K.O.-Phase mit dabei gewesen und gleich wieder rausgefallen. 1:1 nach Verlängerung gegen Paraguay, im Elfmeter-Krimi gescheitert. Und DFB-Teamchef Julian Nagelsmann stellt sich danach ehrlich und offen auch Fragen nach seiner Zukunft als DFB-Teamchef.
3: Wenn der DFB möchte, dass ich weitermache, dann mache ich auch weiter. Und wenn er das nicht möchte, dann darf er mir das sagen. Ich kenne die Mechanismen des Fußballs. Ich weiß, wie es in dem Geschäft läuft. Das ist deutlich zu wenig für den deutschen Fußball. Weiß auch, dass jetzt wahrscheinlich nicht so viele da sitzen, die es freuen würde, wenn ich weitermache.
2: In der deutschen Nationalmannschaft endet auch die Karriere von Weltmeister-Torhüter von 2014 Manuel Neuer mit dem WM aus. Die Niederlande verspielen eine 1:0-Führung gegen die Marokkaner, die in der 91. Minute ausgleichen. Und Ismail Sabiri vom PSV Eindhoven, ein Club aus den Niederlanden, verwandelt den entscheidenden Elfmeter für Marokko zum Achtelfinalaufstieg. Kapitän Hakimi von Paris Saint-Germain ist einfach nur müde, stolz auf das Team, denn es war nicht einfach.
4: Yeah, amazing, no words. We make it. It was not easy. I'm so tired right now, but really proud of the team.
2: Marokko wird im Achtelfinale auf Kanada treffen und Brasilien schafft erst durch ein Tor in der Nachspielzeit nach 0:1 Rückstand gegen Japan mit einem 2:1 den Aufstieg ins Achtelfinale.
0: Tja, Wahnsinn, oder? Sind wir länger bei der WM als Deutschland?
1: Kannst du so jetzt eigentlich nicht sagen. Wir sind ja auch noch nicht weiter und gegen Spanien wird es dann wohl eh auch aus sein.
0: Ja, aber wir sind noch drin, Deutschland nicht.
1: Ja, passt schon rein.
0: Also vielleicht sind wir nicht weiter, aber länger.

0: Guten Morgen um 20 nach 7. Raucht's noch?
1: Ja, auf der A14 Richtung Tirol steht bei Dornbirn West immer noch ein stark rauchendes Fahrzeug am Beschleunigungsstreifen. Also bitte fahren Sie hier besonders vorsichtig.
0: Sollten Sie sonst was entdecken, erreichen Sie uns kostenlos unter 0800 20 4000. Der Kasper, der freut sich schon auf die Ferien.
2: Guten Morgen, Frau Heilberg. Ich bin Kasper Feuerstein und freue mich schon voll auf die Sommerferien. Weil man dort einmal eine Pause für die Schule hat, jetzt sind wir auch kein Test mehr und alles ist ein bisschen entspannter und darum kann man gut in die Sommerferien starten. Ich wünsche euch einen ganz schönen Tag.

0: Guten Morgen am Dienstag, es ist der 30. Juni. Hier sind die Radio Vorarlberg Nachrichten um 7.30 Uhr.
1: Mit David Breznik, guten Morgen. Vorarlberg ist wieder ein Stück digitaler. Die Landesregierung hat ein neues Online-Service-Portal gestartet, wo Menschen und Unternehmen Behördengänge direkt am Computer abwickeln können.
2: Zum Start des neuen Serviceportals stehen 27 Funktionen zur Verfügung. Zum Beispiel kann eine Förderung für eine E-Ladestation für Wohnanlagen beantragt werden. Und man kann auch einen Bauantrag einbringen oder online einen Termin bei der Bezirkshauptmannschaft ausmachen. Im Laufe der Zeit sollen dann Schritt für Schritt weitere Serviceangebote dazukommen, heißt es beim Land.
1: Und was braucht man denn, um dieses neue Serviceportal nutzen zu können?
2: Ja, eigentlich nichts weiter als einen Computer oder ein Smartphone. Damit geht man auf die Internetseite mein.vorarlberg.at, wählt dann den gewünschten Service und füllt das entsprechende Formular aus. Einen eigenen User-Account kann man aktuell noch nicht anlegen, künftig soll aber zum Beispiel eine Verknüpfung mit ID Austria möglich sein.
1: Und mehr zum neuen Online-Service-Portal des Landes haben wir auf vorarlberg.orf.at für Sie. Einfachere und schnellere Verfahren soll es künftig auch beim Vorarlberger Naturschutzgesetz geben. Dafür will Schwarz-Blau dieses rund 30 Jahre alte Gesetz entrümpeln. Naturschutzorganisationen protestieren, die industriellen Vereinigung freut sich und hofft auf mehr Wettbewerbsfähigkeit, wenn etwa in Betriebsgebieten einfacher gebaut werden kann. Für IV-Präsident Elmar Hartmann ist Naturschutz zwar wesentlich.
3: Es darf aber nicht sein, dass Umweltschutz dazu führt, dass alles blockiert wird. Das wäre gefährlich und würde dazu führen, dass wir mehr und mehr Industriearbeitsplätze in Vorarlberg verlieren würden.
1: Natur- und Umweltschutz seien aber eigentlich gar nicht das Hauptproblem.
3: Die Industrie kämpft damit, dass die Verfahren, die notwendig sind, viel zu lange dauern und viel zu viel Komplexität haben, sodass wir gar nicht mehr handlungsfähig sind. Und das führt dazu, dass einfach viele Industrieunternehmen frustriert sind.
1: Sagt die IV-Präsident Elmar Hartmann. Das Glasdach des Welkicher Montforthauses ist undicht und muss jetzt um rund 450.000 Euro saniert werden. Die Kosten dafür muss die Stadt Welkirch übernehmen, denn die Firma, die das Dach beim Bau des Montforthauses errichtet hatte, ist mittlerweile insolvent. Man sei aber bemüht, auf rechtlichem Wege Schadenersatz zu erwirken, heißt es von der Stadt. SPÖ-Klubobmann Mario Leiter begrüßt die Einigung der Bundesregierung auf eine Bundesstaatsanwaltschaft. Dadurch sollen Staatsanwälte künftig keine Weisungen mehr aus dem Justizministerium erhalten können. Für Leiter ein wichtiger Schritt für eine unabhängige Justiz. Die Reform müsse jetzt aber rasch umgesetzt werden. Und ÖFB-Teamspielerin Carina Brunold wechselt in die deutsche Bundesliga. Die 23-jährige Dornbirnerin, die zuletzt für St. Pölten gespielt hat, verstärkt den SC Freiburg. Brunold ist damit neben Eileen Kempel und Linda Natter die dritte Vorarlbergerin in der deutschen Bundesliga.
0: So ganz ungetrübt ist der Himmel nicht mehr. Kommt da noch was heute?
4: Ja, bis Mittag schaut es zwar noch recht freundlich aus und die Sonne scheint, am Nachmittag entstehen dann aber Gewitter und die können mit Windböen und sogar Hagel teilweise ziemlich kräftig ausfallen. Morgen ist die große Hitze dann vorübergehend vorbei und es geht mit Regen weiter.
0: Sicher unterwegs der Radio Vorarlberg Verkehrsservice.
4: Auf der A14 ist Richtung Innsbruck bei Dornbirn West momentan der Beschleunigungsstreifen blockiert. Grund sind da Arbeiten bei einem Fahrzeugbrand. In Alberschwende wird der Verkehr auf der Bregenzer Waldstraße wegen Belagsarbeiten wechselweise angehalten. Planen Sie hier aktuell in beide Richtungen etwa 10 Minuten mehr ein. 10 Minuten mehr auch von Dornbirn Richtung Lustenau auf der L204 und auch bei der Grenze Mäder Richtung Schweiz. Ihre Meldungen auch immer gerne bei uns durchgeben unter 0800 20 4000.
0: Gute Fahrt.
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0: Ganz schön viel Verkehr, hat sie gerade gesagt, Valentina. Was ist denn los in Vorarlberg?
1: Ja, auf der A14 ist Richtung Innsbruck. Bei Dornbirn West immer noch der Beschleunigungsstreifen blockiert. Grund sind Arbeiten bei einem Fahrzeugbrand. Und das wirkt sich auch auf den Kreisverkehr Dornbirn West aus. Da brauchen sie von allen Seiten aktuell ca. 15 bis 20 Minuten länger. In Alberschwende wird der Verkehr auf der Bregenzer Waldstraße wegen Belagsarbeiten wechselweise angehalten. Planen sie hier aktuell in beide Richtungen etwa 10 Minuten mehr ein. Und 10 Minuten sind es auch von Dornbirn Richtung Lustenau auf der L204, bei der Grenze Mäder Richtung Schweiz, vom Kreisverkehr Dornbirn Nord Richtung Lauterach und von Frastanz Richtung Felkirchstadt einwärts. Wenn Sie sonst Meldungen haben, dann gerne bei uns durchgeben unter 0800 20 4000.

0: 4 vor 8 und es gibt auch eine gute Nachricht.
1: Ja, der Armin hat gerade angerufen. Bei Dombien West ist der Beschleunigungsstreifen wieder frei. Die Arbeiten beim Fahrzeugbrand sind beendet. Danke für Ihre Infos. Immer gerne an 0800 20 4000.
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1: Am Mikrofon ist Anselm Peer. Guten Morgen. Angesichts der extremen Hitze mehren sich die Stimmen für eine Vorverlegung der Sommerferien. Nach Wiens Vizebürgermeisterin spricht sich jetzt auch der Kärntner Landeshauptmann dafür aus. Mehr von Silvia Mises.
2: Temperaturen bis zu 40 Grad in den Klassenzimmern im Juni, das könne man nicht hinnehmen, meint Kärntens Landeshauptmann Daniel Fellner. Die Daten würden zeigen, dass die Hitzewellen immer früher beginnen.
3: Und im September hinaus wird es dann doch schon kühler. Und deshalb halte ich es einfach für gescheit, wenn wir uns zusammensetzen österreichweit und sagen, verlegen wir doch die Sommerferien 2 Wochen nach vorne. Das würde eine ziemliche Entspannung mit sich bringen.
2: Geht es nach Fellner, sollten die Sommerferien bereits nächstes Jahr 2 Wochen früher beginnen. Das hätte übrigens auch den Vorteil, dass dann zwischen dem Ende der Sommerferien und dem Beginn der Herbstferien eine längere Unterrichtszeit wäre, so der Landeshauptmann. Für eine Vorverlegung der Sommerferien hat sich vor kurzem auch Wiens Vizebürgermeisterin Bettina Emmerling von den NEOS ausgesprochen.
4: Das wäre für mich ein möglicher Lösungsansatz.
2: Ihr Parteikollege Bildungsminister Christoph Wiederkehr hat angekündigt, den Vorschlag prüfen zu wollen.
1: Die Grazer SPÖ-Chefin Doris Campus ist nach dem Wahldebakel bei der Gemeinderatswahl zurückgetreten. Mit nur 5,6% der Stimmen war es das historisch schlechteste Ergebnis für die Sozialdemokraten in Graz. In einer Jugendhilfeeinrichtung in Stade in Norddeutschland hat ein Mann gestern 6 Mitarbeiterinnen und Mitarbeiter erschossen. Das Entsetzen ist groß und viele Fragen sind noch offen. Hintergrund dürfte ein Sorgerechtsstreit sein, sagt Polizeipräsidentin Katrin Schuol.
5: Der Täter hatte zusammen mit vielen der Opfer einen Termin über das weitere Sorgerecht seiner 3 Monate alten Tochter, die sich im Objekt zusammen mit der Kindsmutter befand.
1: Der 45-jährige Deutsche wurde festgenommen, die Tochter und deren Mutter blieben unverletzt. Im Abwehrkampf gegen Russland setzt die Ukraine die massiven Drohnenangriffe fort. Laut dem russischen Verteidigungsministerium hat die Luftabwehr in der Nacht wieder mehr als 400 ukrainische Drohnen abgefangen. Bei der Fußball-WM sind in der Nacht 2 Favoriten jeweils im Elfmeterschießen gescheitert. Für die Niederlande ist gegen Marokko Endstation und für Deutschland gegen Paraguay, Martin Lang.
6: Die DFB-Elf hat gegen Paraguay nur den Ausgleich geschafft, 1-1 nach Verlängerung und scheitert dann im Elfer-Krimi. Und DFB-Teamchef Julian Nagelsmann ist nach dem Spiel ehrlich und offen.
7: Du ausscheidest in der ersten K.O.-Runde bei so einem großen Turnier mit so vielen Mannschaften, ist es deutlich zu wenig für den deutschen Fußball. Ich bin jetzt keiner, der sich hier sitzt und sagt, ich drehe jetzt zurück, nur weil wir ausgeschieden sind. Wenn der DFB möchte, dass ich weitermache, dann mache ich auch weiter. Und wenn er das nicht möchte, dann darf er mir das sagen.
6: Auch die Niederländer scheitern im Elferschießen. 1-1 nach Verlängerung. Und nachdem die Marokkaner in der 91. Minute ausgleichen, verwandelt Ismail Zaibari vom PSV Eindhoven den entscheidenden Elfer für Marokko zum Achtelfinaleaufstieg. Brasilien schafft es mit einem Tor in der Nachspielzeit gegen Japan nach 0-1 Rückstand gerade noch mit einem 2-1 ins Achtelfinale.
1: Das waren die Nachrichten mit Anselm Peer.
8: Die Sonne wirkt zwar sehr selbstbewusst irgendwie, aber ich glaube, sie hält nicht allzu lange durch.
9: Ja, bis Mittag schaut es noch recht freundlich aus. Es ist schwül und die Sonne scheint. Am Nachmittag entstehen dann aber Gewitter und die können mit Windböen und sogar Hagel teilweise ziemlich kräftig ausfallen. Morgen ist die große Hitze dann vorübergehend vorbei und es gehen sich nur noch maximal 22 Grad aus.
8: Sicher unterwegs der Radio Vorarlberg Verkehrsservice.
9: Wegen einer Baustelle brauchen Sie im Moment 10 Minuten länger auf der L204 von Dornbirn Richtung Lustenau. 10 Minuten sind es aufgrund einer Baustelle auch durch Alberschwende auf der Bregenzer Waldstraße und vom Kreisverkehr Dornbirn Nord Richtung Lauterach ebenfalls 10 Minuten. Ihre Meldungen auch immer gerne bei uns durchgeben, entweder per Sprachnachricht oder Sie rufen uns an unter 0800 20 4000.
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0: und

0: 16.08. Guten Morgen am Dienstag. Das Walgau-Bad in Nenzing öffnet heute wieder nach dem Chlorgasalarm. Letzten Freitag war das Bad ja 3 Tage geschlossen.
1: Ja, aber in dieser Zeit haben wirklich alle mit angepackt, dass das Bad so schnell wie möglich wieder öffnen kann. Geschäftsführer Oliver Czaprun.
2: Ja, also die Hilfsbereitschaft, die war schon sensationell, das muss ich sagen. Die haben natürlich sofort überlegt, wer hat alles Chlorgasfässer, weil es gibt 2 Systeme, also Fässer und Flaschen. Hat dann gleich mit Bludenz, Velker und Bregenz Kontakt aufgenommen. Bludenz und Velker sind selber sehr knapp gewesen an Chlorgas, aber Bregenz hat gleich gesehen, die haben ein halbes Fass da, kannst du holen können. Haben es aber nicht gleich anschliessen können, weil das Fass natürlich eine Weile stehen muss, bevor man es anschliessen kann. Und somit können wir erst heute im Betrieb gehen wieder.
1: Jetzt haben da 3 Tage zugehört. Haben da sonst noch die Zeit jetzt irgendwie nutzen können?
2: Ja, wir haben natürlich jetzt alles wieder auf Vordermann gebracht, das heißt die Betonplattenspritzer, jetzt haben wir noch den Klee weggemäht, wir haben verschiedene Sachen noch gereinigt, wir haben 2, 3 Kleinigkeiten repariert und ja, somit sollten wir nachher wieder auf dem Sollstand sein. Wir haben das genutzt, weil es ist doch relativ viel liegen geblieben bei den letzten Heißwettertagen.
1: Das heißt, heute kann es wieder losgehen?
2: Heute kann es wieder losgehen, heute geht es wieder los, es ist alles super, es ist alles bereit. Heute ist es nicht mehr so heiß, wie es die letzten Tage war. Nichtsdestotrotz, der Sommer ist immer noch erst am Anfang und es wird ein toller, langer Sommer. Darum freut es mich, wenn ihr alle vorbeikommt.

0: Kylie Minogue um 17 nach 8, schöner Dienstag. Aber sind Sie das, der da die Wohnungen hortet? Sind so viele leer?
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3: Wir beschäftigen uns heute mit leeren Wohnungen. 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Laut Schätzungen stehen ca. 10.000 von diesen Wohnungen leer und könnten ohne Probleme vermietet werden, wenn die Eigentümer dies nur wollten. Aber viele wollen nicht.
4: 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Es sind ökologische Kosten damit verbunden.
3: 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Diese Leerstandsabgabe gibt es bereits bei uns in Vorarlberg, aber sie scheint nicht der große Wurf zu sein. Denn in vielen Gemeinden gibt es sie nicht. Es rentiert sich nicht, heißt es dort. Die Wohnungen bleiben also leer. Was tun? Der Wohnungsleerstand, unser Thema heute Mittag.
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2: Guten Morgen am Dienstag, am 30. Juni. Hier sind die Radio Vorarlberg Nachrichten um 8.30 Uhr.
3: Mit David Breznik, guten Morgen. Das Feldkircher Montforthaus sorgt wieder für Wirbel, diesmal aber nicht wegen seiner Auslastung oder der Geschäftsführung, diesmal wegen seines Dachs. Obwohl das erst 11 Jahre alt ist, muss es bereits saniert werden. Thomas Giesinger hat die Einzelheiten.
4: Das Glasdach im Feldkircher Montforthaus ist undicht. In der Vergangenheit ist bei der Dachverglasung immer wieder Wasser ins Gebäude eingetreten. Jetzt muss es aufwendig saniert werden. Kostenpunkt 450.000 Euro. Und die muss die Stadt Feldkirch als Eigentümerin des Montforthauses selbst bezahlen. Die Dichtebene und die Entwässerungsführung wurden beim Bau vor mehr als 10 Jahren fehlerhaft gemacht. Doch diese Firma ist insolvent. Grund für ihr Insolvenzverfahren ist ein abgesagtes Projekt der Immobiliengruppe Signer von René Benko. Dadurch bleibt die Stadt auf den 450.000 Euro sitzen. Allerdings sei man bemüht, Schadenersatz auf rechtlichem Weg zu bekommen. Ob das gelingt, bleibt offen.
3: Das Land hat ein neues Online-Service-Portal gestartet. Unter mein-vorarlberg.at können Menschen und Unternehmen ab sofort Anträge einbringen, den Status von Verfahren abfragen oder einen Termin bei der Bezirkshauptmannschaft ausmachen. Im Laufe der Zeit soll das Service-Portal Schritt für Schritt um weitere Funktionen erweitert werden. Die Bundesregierung will die Lohnnebenkosten ab 2028 um 1 Prozentpunkt senken. Davon sollen Betriebe profitieren, weil ihre Abgaben dadurch verringert werden. Industriellenvereinigungspräsident Elmar Hartmann hätte sich zwar eine stärkere Senkung gewünscht, grundsätzlich sei der Schritt der Bundesregierung aber positiv.
5: Das führt auch dazu, dass wir wieder mehr Arbeitsplätze schaffen werden und dass die Wettbewerbsfähigkeit erhöht wird. Also das ist ein guter Schritt. Selbstverständlich hätten wir uns gewünscht, dass er zeitnah kommt und vielleicht ein bisschen kräftiger kommen wird. Aber solche Schritte sind essentiell und dringend notwendig.
3: Finanziert werden sollte diese Lohnnebenkostensenkung laut Hartmann durch Strukturreformen bei Bund, Ländern und Gemeinden. SPÖ-Klubobmann Mario Leiter begrüßt die Einigung der Bundesregierung auf eine Bundesstaatsanwaltschaft. Dadurch sollen Staatsanwälte künftig keine Weisungen mehr aus dem Justizministerium erhalten können. Für Leiter ein wichtiger Schritt für eine unabhängige Justiz. Die Reform müsse jetzt aber rasch umgesetzt werden. Das Walgau-Bad in Nenzing kann heute wieder öffnen. Die seit Samstag defekte Chlorgasanlage ist repariert. Aus einem kaputten Behälter war flüssiges Chlor ausgetreten. Das Bad musste für mehrere Tage geschlossen werden. Mit der FIS Snowboard und Ski Freestyle WM im Montafon wird Vorarlberg im kommenden März erstmals Austragungsort einer großen Wintersport-WM sein. Für den Präsidenten des Vorarlberger Skiverbandes, Peter Skrivener, ist die WM eine große Chance, besonders für den Nachwuchs.
6: Wir alle wissen, wie wichtig die Bewegung speziell bei der Jugend im Kindesalter ist. Und da glaube ich schon, dass die 30 verschiedenen Entscheidungen, die gefällt werden, sehr weitreichend sind. Es ist nicht nur Ski-Alpin, es ist von Freestyle, Buckelpiste, Springen, also sehr motivierend für die Jugend.
2: Schau fein, wenn man das Fenster aufmachen kann, es kommt mal kühlere Luft rein.
7: Ja, im Moment ist es ziemlich angenehm. 18 Grad in Brand, 20 Grad in Fraxern und 23 Grad in Dornbirn. Und bis Mittag wird es auch noch recht freundlich. Erst am Nachmittag entstehen dann Gewitter und die können dann teilweise auch ziemlich kräftig ausfallen. Morgen ist die Hitze dann ganz vorbei und es gehen sich nur mehr maximal 22 Grad aus.
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7: Eine Viertelstunde länger brauchen Sie im Frühverkehr von Frastanz Richtung Feldkirchstadt einwärts. Wegen einer Baustelle sind es 10 Minuten mehr auf der L204 von Dornbirn Richtung Lustenau. 10 Minuten mehr sind es aufgrund von Belagsarbeiten auch auf der Bregenzer Waldstraße durch Alberschwende und vom Kreisverkehr Dornbirn Nord Richtung Lauterach. Ihre Meldungen aber auch immer gerne bei uns durchgeben, entweder per Sprachnachricht oder Sie rufen uns einfach an unter 0800 20 4000.
2: Gute Fahrt!
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0: Nur noch zwei Wochen bis zum Start der Sommerferien. Für viele Lehrer und Schüler ist so diese Zeit zwischen Notenschluss und dem Zeugnistag schon auch eine ganz besondere Zeit.
1: Ja, und jetzt finden die sogenannten Mach-was-Tage statt. Da findet der Unterricht oft unter freiem Himmel statt. Guten Morgen, Reporterin Verena Längle.
2: Statt Mathe und Deutsch gibt's heute Unterricht im Freien mit selbstgemachter Kräuterlimo.
3: Sehr lecker.
2: Weißt du, was drinnen ist?
3: Ja, Zitrone.
4: Salbei.
3: Ja. Naturtrüber Apfelsaft ist ein bisschen drin und Mineralwasser.
2: Ob da noch mehr geht? Christina Milz von Essbares Lauterach zeigt uns, wie man Sahne unter freiem Himmel herstellt. Ganz ohne Mixer, nur im Glas.
5: Einfach schütteln. Jetzt ungefähr 5 Minuten schütteln. Und wenn er dann nochmal mehr Kraft hätten und noch Zeit, dann kann man es nochmal so 10 Viertelstunde schütteln, dann gibt's Butter.
2: Zum Sahnejoghurt gibt's Beeren aus einem der Gemeindegärten. Hier darf sich jeder bedienen und jeder mitmachen. Martin Brecher von der offenen Jugendarbeit.
6: Ja, alles was wächst, darf man auch mitnehmen. Und man darf sich natürlich auch ehrenamtlich engagieren, die Blumen gießen, die Kräuter einpflanzen, darauf achten. Aber man darf auch ernten.
2: Die 2B-Klasse der Mittelschule Schendlingen in Bregenz ist nicht nur zum Ernten hier, sondern auch zum Mithelfen.
7: Wir haben so einen Kasten aufgebaut.
8: Den da drüben?
7: Ja.
8: Kräuterkiste, der große.
7: Ja.
9: Also wir haben diese Blumen fürs Altersheim geholt, weil die ein Fest haben.
2: Toll. Bravo, 2B-Klässler. Bravo, Mittelschule Schendlingen. Klassenlehrerin Daniela Reiner.
10: Es ist so, dass wir da mitmachen, weil ich finde, Schule muss draußen stattfinden. Ich finde das Bindet da unglaublich klasse und es ist, ich muss sagen, von der Gemeinde Lauterach unglaublich, was die da bieten. Darum sind wir von Bregenz daherkommen.
0: Die Mach-was-Tage noch bis 8. Juli.

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2: Gleich mit dem Vormittag und Roman Neugebauer. Danke fürs Zuhören. Gesund, lieber Gar.
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2: Am Mikrofon ist Anselm Peer. Nach den verheerenden Erdbeben in Venezuela ist die Zahl der Toten auf über 1.700 gestiegen. Die Einsatzkräfte suchen gemeinsam mit zahlreichen internationalen Helfern und Helferinnen unter eingestürzten Gebäuden weiter nach Überlebenden. Die Hoffnung, nach 6 Tagen noch Überlebende zu finden, ist aber gering. Barbara Tschandl berichtet.
3: Erst vor wenigen Stunden ziehen die Rettungskräfte einen 12-jährigen Buben unter den Trümmern hervor. Er ist verletzt, aber er hat überlebt. Die Einsatzkräfte suchen unermüdlich weiter. Zehntausende Menschen werden nach den beiden Erdbeben nach wie vor vermisst. Über 140 von ihnen sind erst einen Tag vor dem Beben aus den USA ausgewiesen worden und wurden in einem Hotel nahe der Hauptstadt Caracas untergebracht. Es wurde beim Erdbeben komplett zerstört. Die Mutter eines Betroffenen, der schwer verletzt gerettet werden konnte, berichtet, nachdem der Flug aus den USA angekommen ist, haben sie den gesamten Migrationsprozess durchlaufen. Er hat mich dann angerufen und gesagt, ich liebe dich, Mama. Wir sehen uns morgen zu Hause. Die Sucharbeiten werden noch dazu wegen zahlreicher Nachbeben erschwert. Bisher hat es mehr als 600 gegeben.
2: Angesichts der Hitzewelle spricht sich jetzt auch Kärntens Landeshauptmann Fellner für eine Vorverlegung der Sommerferien um 2 Wochen aus. So könnten die heißesten Tage des Jahres besser umgangen und die Zeit bis zu den Herbstferien sinnvoller genutzt werden, argumentiert der SPÖ-Politiker. Zuvor hatte sich auch Wiens Vizebürgermeisterin Emma Ling von den NEOS für eine Vorverlegung ausgesprochen. Es bleibt heiß und heute wird es noch einmal richtig schwül. Durch die hohe Luftfeuchtigkeit fühlt sich die Hitze noch intensiver an, Raphael Grabscher.
4: Hohe Luftfeuchtigkeit macht die Hitze in Innenräumen oft noch unerträglicher, als sie ohnehin schon ist. Denn wenn die Luft zu feucht ist, kann sich der Körper auch durch Schwitzen kaum noch abkühlen. Der Innsbrucker Umweltmediziner Heinz Fuchsig rät deshalb, Feuchtigkeitsquellen in der Wohnung so gut es geht zu reduzieren. Also den Abzug beim Kochen und auch den Badezimmerlüfter nach dem Duschen nachlaufen zu lassen. Und auch sehr wasserdurstige Zimmerpflanzen sollte man zurzeit lieber aus dem Wohnzimmer verbannen. Beim Lüften empfiehlt Fuchsig,
5: in den Morgenstunden durchlüften lassen, was geht, und dann zulassen, ist ein grundsätzlicher Tipp.
4: Und wer kann, sollte querlüften, also Fenster auf gegenüberliegenden Seiten der Wohnung öffnen, damit der Wind die feuchte Wärme auch wirklich gut nach draußen tragen kann.
2: Ein Blitzschlag hat im Salzburger Pongau am Abend einen Waldbrand ausgelöst. Das Feuer in dem schwer zugänglichen Gebiet in Mühlbach am Hochkönig ist per Hubschrauber gelöscht worden. Unwetter gab es auch in Tirol, da ist ein Linienbus von einer Mure getroffen worden. Und in Oberösterreich mussten die Feuerwehren zu mehr als 200 Unwettereinsätzen ausrücken. Das waren die Nachrichten mit Anselm Peer.
6: Ja, jetzt erstmal nochmal zu Hause kurz durchlüften, bevor die Temperaturen wieder ganz schnell nach oben steigen. 30 Grad gehen sich auch heute wieder aus. Im Tagesverlauf gibt es dann mehr Wolken und auch das ein oder andere Gewitter. Morgen am Mittwoch wird es dann recht nass und am Donnerstag scheint dann schon wieder die Sonne. Das ist der Radio Vorarlberg Verkehrsservice. 9.03 Uhr. Markus hat sich gerade gemeldet, gefragt, was ist da in Lorünz los? Da gab es einen Unfall, LKW gegen PKW, circa auf Höhe Gasthof Hirschen. Taleinwärts läuft der Verkehr, talauswärts steht es aber derzeit komplett. Da brauchen Sie Geduld, bis da die Unfallstelle geräumt ist. Und wenn Sie Informationen haben, bitte auch immer durchgeben an die 0800 20 4000.
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6: Ja, heute ist eine ganz besondere Sendung für mich. Es ist meine letzte Sendung. Zumindest für die nächsten 3 Monate. Ich werde ab heute in die Karenz gehen. Und statt Queen und Bruce Springsteen gibt es dann eher...
8: Probier's mal mit Gemütlichkeit, mit Ruhe.
6: So, Kinderlieder. Freue mich auf die Zeit mit meiner 11 Monate alten Tochter Marie. Und ich freue mich auch auf die nächsten 4 Stunden, die wir jetzt noch gemeinsam haben. Würde ich sagen, starten wir easy in den Vormittag mit Bobby McFerrin. Don't worry, be happy.

0: Feine Musik von Bruce Channel. Hey Baby, hier bei Radio Vorarlberg. Schauen Sie in der Früh auch immer so aufs Handy und sind dann verwundert, was ist denn da schon wieder passiert bei der Fußball-WM? Heute ging es mir so in der Früh, ich konnte meinen Augen kaum trauen. Ja. Deutschland ist draußen im Elfmeterschießen gegen Paraguay. Bitter, oder? Also wenn Sie einen deutschen Kollegen bei der Arbeit haben, kümmern Sie sich heute um den. Ich glaube, der braucht heute dringend eine Umarmung. Und passt eigentlich der nächste Song ganz gut. Der kommt von Holly Johnson, Americanos. Und da geht es um diesen American Dream. Alles ist möglich. Für Paraguay, ja. Und ich frage mich natürlich auch, für Österreich auch? Gegen Spanien am Donnerstag? Vielleicht gibt es da schon das nächste.
1: Bist du deppert?
0: Schön wär's, oder?

0: Schönen Dienstag hier bei Radio Vorarlberg. Es ist 9.30 Uhr, Zeit für die Radio Vorarlberg Nachrichten.
1: Mit David Breznik. Das Glasdach des Feldkircher Montforthauses ist undicht und muss jetzt um rund 450.000 Euro saniert werden. Die Kosten dafür muss die Stadt übernehmen, denn die Firma, die das Dach beim Bau des Montforthauses vor knapp 11 Jahren errichtet hatte, ist mittlerweile insolvent. Man sei aber bemüht, auf rechtlichem Weg Schadenersatz zu erwirken, heißt es von der Stadt. Das Land Vorarlberg hat ein neues Online-Service-Portal gestartet. Unter mein-vorarlberg.at können Menschen und Unternehmen ab sofort Anträge einbringen, den Status von Verfahren abfragen oder einen Termin bei der Bezirkshauptmannschaft ausmachen. Im Laufe der Zeit soll das Service-Portal Schritt für Schritt um weitere Funktionen erweitert werden. SPÖ-Klubobmann Mario Leiter begrüßt die Einigung der Bundesregierung auf eine Bundesstaatsanwaltschaft. Dadurch sollen Staatsanwälte künftig keine Weisungen mehr aus dem Justizministerium erhalten. Für Leiter ein wichtiger Schritt für eine unabhängige Justiz. Die Reform müsse jetzt allerdings rasch umgesetzt werden.
0: Also wenn Sie diese ganz hohen Temperaturen lieben, dann müssen Sie heute diesen Tag nochmal auskosten. Heute gibt es nochmal bis zu 30 Grad. Im Tagesverlauf aber dann schon wieder mehr Wolken und das ein oder andere Gewitter. Morgen am Mittwoch wird es recht nass. Es kühlt auch wieder ab auf ca. 25 Grad. Und am Donnerstag, da kommt schon wieder die Sonne raus. Das ist der Radio Vorarlberg Verkehrsservice. 9.31 Uhr. Eine Meldung gibt's, und zwar fürs Montafon bei Lorünz gab es auf Höhe des Gasthauses Hirschen einen Unfall-Pkw mit einem LKW. Taleinwärts läuft eigentlich der Verkehr ganz gut, aber talauswärts, da läuft es wirklich sehr schleppend. Planen Sie da mindestens 10 bis 20 Minuten mehr ein. Wenn Sie sonst was entdecken, bitte gleich durchgeben an die 0800 20 4000.
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0: Jetzt mit einem Song, wo man schon nach 3 Sekunden merkt, okay, wird es jetzt schwierig, ruhig zu sitzen. Hier sind die Proclaimers mit I'm Gonna Be.

0: The Locomotive Breath. Das ist Jethro Tull hier bei Radio Vorarlberg. Und viele fragen sich, was ist da im Montafon los auf der Silvetterstraße? Und zwar bei Lrünz gab es einen Verkehrsunfall. Der Verkehr wird hier wechselweise angehalten. Planen sich auf jeden Fall 10 Minuten mehr ein. Und wir kommen jetzt zu einem Song, den keiner wollte. It's Raining Man. Damit konnte irgendwie keiner was anfangen. Donna Summer nicht, Diana Ross nicht und Barbara Streisand auch nicht. Und ich würde gern wissen, ob sich die heute ärgern, weil die Weather Girls haben daraus den berühmtesten Wetterbericht der Popgeschichte gemacht.
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1: Am Mikrofon ist Anselm Peer. In der Debatte um die Sonntagsöffnung prescht Vorarlberg jetzt vor. Ab morgen dürfen kleine Lebensmittelgeschäfte in 65 ländlichen Gemeinden an Sonn- und Feiertagen geöffnet haben. Der Handel fordert österreichweit einheitliche Regeln. Derzeit gäbe es da einen Wildwuchs. Mehr von Claudia Peintner-Schmidt.
2: Wann man ein Geschäft in Österreich am Sonntag geöffnet haben darf, dazu gibt es je nach Bundesland viele unterschiedliche Regelungen. Ausnahmen existieren etwa für Tankstellen, Bahnhöfe, Souvenirläden oder auch die rund 600 Tourismuszonen. Lebensmittelhändler in den Zonen dürfen da offen halten, manchmal auch Modegeschäfte, manchmal auch nicht. Rainer Treffelig, Handelsobmann in der Wirtschaftskammer, fordert:
3: Klarere Regelungen, einheitlichere Regelungen und nicht so ein Wildwuchs.
2: Die strengen Öffnungszeitenregelungen seien auch nicht mehr zeitgemäß.
3: Wir haben eine Veränderung im Bereich des Onlinehandels, wir haben eine Veränderung im Bereich der Technologie und wir diskutieren auf Basis von Öffnungszeitengesetzen irgendwann aus den 60er, 70er, 80er Jahren.
2: Gegen eine Ausweitung der Sonntagsöffnung sprechen sich regelmäßig Kirchen- und Arbeitnehmervertreter aus.
1: In Kärnten hat ein Mann in der Nacht seine Ex-Partnerin und ihren neuen Freund mit einer Axt attackiert. Den 29-Jährigen hat er getötet, die 30-Jährige konnte schwer verletzt flüchten. Nach der Tat in St. Veit an der Glan soll der 27-Jährige Suizid begangen haben. Er ist frontal in einen entgegenkommenden LKW gefahren. Die Ermittlungen sind im Gang. In Monaco sind bei einer heftigen Explosion 3 Menschen schwer verletzt worden, darunter auch ein ukrainischer Unternehmer. Ein bisher unbekannter Täter soll laut Polizei am Abend einen Sprengsatz bei einem Wohnhaus deponiert haben. Die Hintergründe sind noch völlig unklar, berichtet Barbara Tschandl.
4: Bei einem der Betroffenen soll es sich laut ersten Angaben um einen der reichsten Unternehmer der Ukraine handeln. Außerdem wurden eine Frau und ein Jugendlicher verletzt. Laut Angaben französischer Medien gehören die 3 zu einer Familie. Mehrere weitere Personen sind bei der Explosion leicht verletzt worden. Sie haben Schnittverletzungen erlitten. Kurz vor dem Vorfall soll eine Person an dem Ort beobachtet worden sein, die einen Rucksack im Eingangsbereich des Wohnhauses abgestellt hat und dann zu Fuß in Richtung der französischen Stadt Beausoleil geflohen ist. Der Bürgermeister der Stadt sagt:
5: Wir konnten ihn auf Überwachungskameras beobachten und haben sofort die französische Nationalpolizei informiert.
4: Die verdächtige Person ist laut Polizei weiterhin auf der Flucht. Ob es sich bei dem Vorfall um einen Anschlag gehandelt hat, wurde bisher noch nicht bekannt gegeben.
1: 3 Schweizer Museen haben geraubte Kunstobjekte an Nigeria zurückgegeben. Die 18 sogenannten Benin-Bronzen waren vor 130 Jahren zusammen mit tausenden anderen Kunstwerken von britischen Kolonialtruppen gestohlen und später auf dem internationalen Kunstmarkt verkauft worden. Das waren die Nachrichten mit Anselm Peer.
6: Ja, es bleibt in Vorarlberg heute nochmal ein heißer Tag. Im Tagesverlauf gibt es mehr Wolken und dann auch das ein oder andere Gewitter. Also recht schwül wird dieser Tag. Morgen am Mittwoch wird es dann recht nass. Am Donnerstag scheint dann schon wieder die Sonne. Aber mit der ganz großen Hitze ist es jetzt erst einmal vorbei. Das ist der Radio Vorarlberg Verkehrsservice, 10.03 Uhr. Gute Nachrichten gibt es aus dem Mont davon, und zwar bei Lorünz. Da ist die Unfallstelle geräumt. Sie kommen wieder gut voran. Wenn Sie was entdecken, bitte gleich durchgeben an die 0800 20 4000.
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6: Musikalisch gibt's jetzt kein großes Drama, kein Popfeuerwerk, nur eine Stimme, eine Gitarre und eine Botschaft, die bis heute sitzt. 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

0: Ich mag den Song von Reinhard Fenrich so gern, Zweierbeziehung, die Liebe zu seinem Auto. Wir bleiben gerade beim Herz, allerdings geht es um die Herzgesundheit. 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

0: So ein richtiger 80er-Klassiker von The Human League. Don't You Want Me, heute an diesem Dienstagvormittag. Es ist 10.30 Uhr, Zeit für die Radio Vorarlberg Nachrichten.
1: Mit David Breznik. Die Radwegbrücke zwischen Bregenz-Weidach und Wolfurt soll saniert werden, das hat die Bregenzer Stadtvertretung beschlossen. Die Kosten belaufen sich auf rund 918.000 Euro. Die Hälfte trägt das Land, Bregenz und Wolfurt übernehmen je ein Viertel. Die Brücke gehört zur Landesradroute und ist eine wichtige Radverkehrsverbindung. Wer mit dem Zug unterwegs ist, muss in Vorarlberg nach wie vor mit 5 bis 10 Minuten Verspätung rechnen. Die Gleise haben sich in den letzten Tagen durch die hohen Temperaturen verformt. Darum müssen die Züge teilweise langsamer fahren, teilen die ÖBB mit. Die betroffenen Stellen sollen jetzt der Reihe nach repariert werden. In Vorarlberg tragen mittlerweile 317 Unternehmen das Qualitätssiegel ausgezeichneter Lehrbetrieb. Damit erfüllen bereits 20% aller Ausbildungsbetriebe im Land die dafür nötigen Qualitätskriterien. Betriebe, die sich intensiv um die Ausbildung neuer Fachkräfte bemühen, können dieses Siegel beantragen.
0: So, wenn Sie jetzt gerade ins Auto steigen, erstmal Fenster runter und kurz durchlüften. Es wird heute wieder heiß, bis zu 30 Grad. Im Tagesverlauf gibt es heute auch mehr Wolken und auch das ein oder andere Gewitter. Morgen am Mittwoch, da wird es dann recht nass in Vorarlberg. Die Temperaturen aber angenehm mit bis zu 25 Grad. Und am Donnerstag, da haben wir schon wieder einiges an Sonne. Das ist der Radio Vorarlberg Verkehrsservice um 10.31 Uhr. Sie kommen gut voran.
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0: Da schauen wir, dass ganz viel Abwechslung dabei ist. Die Electric Light Orchestra, Confusion gleich hier, The Bruno Mars, Count on Me und hier ist Pat Benatar mit We Belong. Schönen Vormittag, Vorarlberg.

0: Hello! Mit guten Nachrichten. Zwar das Walkerbad in Nenzing hat ab heute wieder geöffnet. Es war, finde ich, die heißeste Geschichte vom Wochenende. Es war nämlich super heiß und das Walkerbad Nenzing musste geschlossen bleiben. Das Problem war ein Chlorfass. Aber Oliver Chabron hat es gelöst.
1: Ja, also die Hilfsbereitschaft, die war schon sensationell, das muss ich sagen. Die haben natürlich sofort überlegt, wer hat alles Chlorgasfässer. Prägert hat gleichzeitig, die haben ein halbes Fass da, kein Schuller gehabt.
0: Ja, und somit ist das Bad jetzt wieder offen, alles ist angeschlossen. Und auch wenn es vielleicht heute nicht mehr ganz so heiß ist wie die letzten Tage, der Sommer, der steht erst vor dem Anfang.
1: Heute kann es wieder losgehen, heute geht es wieder los. Es ist alles super, es ist alles bereit. Heute ist es nicht mehr so heiß, wie es die letzten Tage war. Nichtsdestotrotz, der Sommer ist immer noch erst am Anfang und es wird ein toller, langer Sommer. Darum freut es mich, wenn ihr alle vorbeikommt.

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1: Am Mikrofon ist Anselm Peer. In Kärnten hat ein Mann in der Nacht seine Ex-Freundin und deren neuen Partner mit einer Axt attackiert, in ihrer Wohnung in St. Veit an der Glan. Den 29-Jährigen hat er getötet, die 30-jährige Frau konnte schwer verletzt flüchten. Isolde Nothnagel berichtet.
2: Gegen 2 Uhr in der Früh gelangt der 27-Jährige, der noch einen Schlüssel von der ehemaligen gemeinsamen Wohnung hat, in die Wohnung seiner Ex-Freundin. Zu diesem Zeitpunkt ist auch noch der neue Freund der Frau und 2 minderjährige Kinder in der Wohnung. Der Mann attackiert die 30-jährige Ex-Freundin und den neuen Lebensgefährten der Frau. Dieser wird tödlich verletzt. Die Frau überlebt mit schweren Verletzungen. Dann nimmt der Täter den Schlüssel vom Auto seiner Ex-Freundin und fährt auf die S37 Richtung Klagenfurt. Kurz nach St. Veit rast er frontal gegen einen entgegenkommenden LKW. Der 27-Jährige stirbt noch an der Unfallstelle. Der LKW-Lenker erleidet einen Schock.
1: Die leeren Kassen erhöhen den Druck für Reformen. Heute gehen die Verhandlungen weiter. Vertreter von Bund, Ländern und Gemeinden treffen sich in diesen Minuten im Bundeskanzleramt, um die Reformpartnerschaft voranzubringen. Mehr von Peter Daser.
3: Es sind 4 Bereiche, die die sogenannte Reformpartnerschaft abdecken soll. Gesundheit, Bildung, Verwaltung und Energie. Eine Gesundheitsreform gilt dabei als das mit Abstand wichtigste Thema. Hier gibt es wegen der knappen Kassen besonderen Reformdruck. Und hier gab es auch schon viele Vorschläge zu hören in letzter Zeit, ob etwa der Bund für Spitäler zuständig werden soll oder die Länder für Fachärzte, ob Primärversorgungszentren weiter ausgebaut werden, ob die Gesundheitshotline 1450 vereinheitlicht wird oder ob bundesländerübergreifende Gesundheitsregionen kommen. Konkretes war von den Regierungsparteien zuletzt weder bei diesem Thema noch bei den anderen zu erfahren.
1: In Frankreich ist ein Werbeverbot für sogenannte Ultra-Fast-Fashion, also für Wegwerfmode, beschlossen worden. Christoph Danninger aus unserer Wirtschaftsredaktion, was ändert sich dadurch?
4: Für besonders billige Kleidung, die im Internet angeboten wird, darf ab Jänner keine Werbung mehr gemacht werden. Dieses Verbot trifft alle Werbeformen, auch Influencer müssen sich also daran halten. Die genauen Kriterien für das Werbeverbot stehen noch nicht fest, aber es wird in erster Linie auf Kleidung zutreffen, die über chinesische Online-Händler wie Shein, Temu oder AliExpress verkauft wird.
1: Und könnte so etwas auch in Österreich kommen?
4: Es gibt zwar Forderungen nach so einem Werbeverbot für Billigmode, konkret geplant ist allerdings noch nichts. Unabhängig davon fällt aber die Zollfreigrenze. Ab morgen ist bei Paketen mit einem Warenwert unter 150 Euro aus Nicht-EU-Ländern eine Zollgebühr von 3 Euro fällig. Ab November verlangt die EU dann zusätzlich noch eine Bearbeitungsgebühr von 2 Euro.
1: Damit will die EU vor allem die Flut an Billigpaketen aus China eindämmen. Das waren die Nachrichten mit Anselm Peer.
5: Wir schauen uns das Wetter für Vorarlberg an. Es wird nochmal heiß. Bis zu 30 Grad erreichen heute die Temperaturen. Im Tagesverlauf gibt es heute mehr Wolken und auch das ein oder andere Gewitter. Morgen am Mittwoch wird es dann recht nass in Vorarlberg und am Donnerstag scheint dann wieder die Sonne. Das ist der Radio Vorarlberg Verkehrsservice. 11.30 Uhr kommen gut voran.
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5: Beim nächsten Song, da spürt man schon so ab dem ersten Beat diese 80er-Energie. Hier sind The Cars mit Drive.

0: Schönen Vormittag. Beim nächsten Song denke ich instant an das Spiel am Donnerstag gegen Spanien. Gleich am Start die Bee Gees mit You Win Again. Und ich weiß, vielleicht ist ein bisschen eine Träumerei, aber vielleicht geht dir am Donnerstag der Traum in Erfüllung.
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0: Annette mit The Summer Sun hier bei Radio Vorarlberg. Es ist 11.30 Uhr, Zeit für die Radio Vorarlberg Nachrichten.
1: Mit David Breznik. Morgen ist es soweit, die von der Bundesregierung beschlossene Senkung der Mehrwertsteuer auf ausgesuchte Grundnahrungsmittel tritt in Kraft. Darunter etwa Milch, Butter, Eier oder Brot. Allerdings werden nicht alle Brotsorten billiger. Das macht die Sache für Bäckereien schwierig. Sie müssen Rezepte und Kassen umstellen. Mehr dazu in den Mittagsnachrichten in einer Stunde. Die Radwegbrücke zwischen Bregenz-Weidach und Wolfurt soll saniert werden, das hat die Bregenzer Stadtvertretung beschlossen. Das kostet rund 918.000 Euro, die Hälfte zahlt das Land. Bregenz und Wolfurt übernehmen je ein Viertel. Die Brücke gehört zur Landesradroute und ist eine wichtige Radverkehrsverbindung. Wer derzeit mit dem Zug unterwegs ist, muss in Vorarlberg nach wie vor mit 5 bis 10 Minuten Verspätung rechnen. Die Gleise haben sich durch die hohen Temperaturen der letzten Tage verformt. Darum müssen die Züge teilweise langsamer fahren, teilen die ÖBB mit. Die betroffenen Stellen sollen jetzt nach und nach repariert werden.
0: Vom Wetter her können wir sagen, heute schmelzen da keine Gleise. Es gehen sich nur in Anführungszeichen bis zu 30 Grad aus. Im Tagesverlauf gibt es auch mehr Wolken und das ein oder andere Gewitter. Morgen Mittwoch wird es dann recht nass in Vorarlberg. Und am Donnerstag kommt schon wieder die Sonne raus. Aber so die nächsten Tage ist die ganz große Hitze jetzt erst einmal vorbei. Das ist der Radio Vorarlberg Verkehrsservice, 11.31 Uhr. Sie kommen gut voran.
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0: Gleich mit CCR und die stellen sich genau dieselbe Frage wie mein Garten. Have you ever seen the rain? Hast du schon mal den Regen gesehen? Ein wunderbarer 70er hier gleich am Start nach einem Kult 80er von Kim Wilde. Here's You Came. Schönen Dienstag, Vorarlberg.

0: Ein bisschen R&B schadet nie. Deswegen gibt es Latricia McNeil hier gleich mit Ain't Just the Way.
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0: Die Pfarr- und Wallfahrtskirche Maria Jeutendorf liegt auf einer Hügelterrasse wenige Kilometer nordöstlich von St. Pölten. Der Ort wird 1210 erstmals erwähnt, schon damals existierte eine Kapelle. Der Kirchbau geht auf Baron Maximilian von Sala zurück. Er betete zu einem Bildnis der schmerzhaften Mutter Gottes für die Heilung seiner erkrankten Tochter. Aus Dankbarkeit für deren Genesung ließ er zur Verehrung des Bildes im Jahr 1717 eine Kirche und das zugehörige Kloster erbauen. Damals waren es die Serviten, die Kirche und Kloster betreuten, heute sind es die Karmeliterinnen. Das Patrozinium von Maria Jeutendorf wird am 18. August gefeiert.
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2: Reformpartnerschaft. Regierung, Länder und Gemeinden kündigen politische Einigung an. ÖVP unterstützt SPÖ-Vorschlag, Einbau von Klimaanlagen in Wohnungen zu erleichtern. Zum Mittagsjournal begrüßt sie Paul Kranke. Es ist ein großes Projekt, bei dem endlich etwas weitergehen soll. Die lange angekündigte Reformpartnerschaft. Im Bundeskanzleramt in Wien verhandeln Vertreter von Bundesregierung, Ländern, Gemeinden und Sozialversicherung dazu. Die Themen sind zahlreich, vor allem bei Gesundheit und Bildung. Für heute, gut ein Jahr nach Start der Reformpartnerschaft, hat die Bundesregierung eine politische Einigung mit Ländern und Gemeinden angekündigt. Im Bundeskanzleramt ist unsere Innenpolitik-Reporterin Viktoria Waldecker. Was ist da heute zu erwarten?
3: Die Erwartungshaltung ist groß und daran ist die Regierung auch selber schuld. Bundeskanzler Christian Stocker von der ÖVP hat immer wieder betont, dass heute eine politische Einigung präsentiert werden soll, also quasi die großen Reformblöcke. Aber bisher sind sich Bund und Länder dann nicht wirklich näher gekommen. Im Bereich Gesundheit zum Beispiel kursieren verschiedene Wunschlisten der Beteiligten, aber eine gemeinsame Lösung ist bisher nicht in Sicht. Vor dem Start der Sitzung heute waren viele überraschend wortkarg. Auch das wohl ein Zeichen dafür, dass da noch viel zu besprechen ist. Aber die Bundesregierung will sich wohl nicht die Blöße geben, dass da heute nichts herauskommt. Also es wird wohl etwas präsentiert werden. Aber ob das die großen Änderungen sind, da bin ich mir noch nicht sicher.
2: Viktoria Waldecker aus dem Bundeskanzleramt. In diesen Tagen der Hitze sind viele Wohnungen kaum mehr zu kühlen. Vizekanzler Andreas Babl von der SPÖ plant, das zu ändern. Mieterinnen und Mieter sollen es künftig leichter haben, Klimaanlagen oder Außenjalousien einzubauen, um sich besser gegen Hitze zu schützen. Derzeit scheitert ein Eigenbau oft daran, dass die Eigentümergemeinschaft das ablehnt. Der Koalitionspartner ÖVP unterstützt Bablers Vorschlag. Klimaminister Norbert Totschek spricht sich dafür aus, den Einbau von Hitzeschutz rechtlich zu erleichtern.
4: Absolut, das ist eine wichtige Maßnahme, die wir auch brauchen, wenn es darum geht, den Heizkesseltausch im mehrgeschossigen Wohnbau voranzutreiben. Raus aus Öl und Gas, das ist unser Prinzip und da helfen uns natürlich gesetzliche Anpassungen in diesem Bereich sehr.
2: Sagt Klimaminister Totschek. Durch die Erdbebenkatastrophe in Venezuela sind fast 60.000 Häuser zerstört oder schwer beschädigt worden. Das ergibt sich nach NASA-Angaben aus Satellitenbildern, die am Tag nach dem Beben aufgenommen worden sind. Durch die Erdstöße könnten Zehntausende Menschen in Venezuela ums Leben gekommen sein. Bisher sind 1.700 Tote geborgen. In Fußball-Deutschland herrscht Trauer. Nach dem frühzeitigen Ausscheiden der Nationalmannschaft bei der WM pendeln die Emotionen zwischen enttäuscht und erwartbar. Viele Fans in Deutschland sind geknickt, etliche Spieler ernüchtert und Trainer Julian Nagelsmann ist unter Druck. Es gibt bereits erste Rücktrittsforderungen. Aus Deutschland Andreas Jelli.
5: In Berlin drückt heute nicht nur die Hitze aufs Gemüt, sondern auch das Frühjahr aus der Fußballnationalmannschaft.
6: Das Spiel der Deutschen war eine Katastrophe.
7: Sie haben es verdient, rauszufliegen.
8: Das ist halt ärgerlich gewesen, das ganze Spiel gestern.
5: Auch die Spieler wirken geknickt. Kai Havertz.
9: Jetzt wieder so nach Hause zu gehen, ist nicht einfach. Scheiß Gefühl.
5: Kapitän Joshua Kimmich.
10: Wenn du es über 120 Minuten nicht schaffst zu gewinnen, dann scheidest du verdient aus.
5: Und schon kommt Kritik an der Aufstellung der Mannschaft und am Trainer. Julian Nagelsmann ist seit gut 2,5 Jahren Bundestrainer und möchte es auch bleiben.
11: Ich bin jetzt keiner, der sich hier sitzt und sagt, ich trete jetzt zurück, nur weil wir ausgeschieden sind. Sondern wenn der DFB möchte, dass ich weitermache, dann mache ich auch weiter. Und wenn er das nicht möchte, dann darf er mir das sagen.
5: Der Deutsche Fußballbund hat sich noch nicht geäußert. Für etliche Fußballfans in Berlin wäre die Antwort aber schon klar.
12: Im Fußball gibt es immer nur einen Schuldigen, der Trainer.
13: Das heißt, Nagelsmann muss gehen?
12: Für mich wäre das die logische Konsequenz,
2: sagt ein enttäuschter Fan. Enttäuschung herrscht auch in den Niederlanden. Ihr Team ist ebenfalls ausgeschieden durch eine 3:2 Niederlage im Elfmeterschießen gegen Marokko. Heute spielen Elfenbeinküste gegen Norwegen und Frankreich gegen Schweden. Das war das Mittagsjournal mit Paul Kanker.
14: Wir schauen uns das Wetter an für Vorarlberg. Es wird doch mal ein heißer Tag. Bis zu 30 Grad sind heute drin. Im Tagesverlauf gibt es mehr Wolken, auch immer wieder Gewitter. Morgen dann am Mittwoch wird es dann recht nass und am Donnerstag, da scheint schon wieder in Vorarlberg die Sonne. Ganz so heiß wie die letzten Tage wird es aber nicht mehr. Das ist der Radio Vorarlberg Verkehrsservice. 12.05 Uhr. Sie kommen gut durch die Mittagspause, wenn Sie was entdecken. Bitte durchgeben an die 0800 20 4000.
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14: Volle Fahrt voraus mit Mike Oldfield, Maggie Reilly. Hier ist Too Frost, Mahlzeit Vorarlberg.

0: Mahlzeit Vorarlberg. Heute Mittag geht es ums Essen. Morgen ist es nämlich soweit. Die von der Bundesregierung beschlossene Senkung der Mehrwertsteuer auf ausgesuchte Grundnahrungsmittel tritt in Kraft. David Preznik.
1: Milch, Butter, Eier oder Brot sollen dann billiger werden. Die ganze Sache ist aber nicht so einfach. Beim Brot etwa gibt es Unterschiede. Nicht alle Sorten werden billiger und das macht diese Steuersenkung für Bäckereien schwierig. Sie müssen jetzt Rezepte und Kassen umstellen.
0: Was das genau für Bäcker bedeutet, darüber berichten wir in den Mittagsnachrichten um 12:30.

0: Mahlzeit hier mit Aber One of Us. Es ist 12.30 Uhr, Zeit für die Radio Vorarlberg Mittagsnachrichten.
1: Ab morgen werden bestimmte Lebensmittel billiger, auch Brot. Die Freude darüber hält sich aber sowohl bei Bäckern als auch bei Kunden in Grenzen. Und die Landesregierung will den Naturschutz lockern, die Grünen kritisieren das scharf. Mein Name ist Katharina Bandlock, einen schönen Mittag. Morgen ist es soweit. Die Bundesregierung senkt die Mehrwertsteuer auf gewisse Grundnahrungsmittel von 10% auf 4,9%. Das gilt etwa für Milch, Butter, Eier oder Brot. Bei Brot ist die Steuer aber nicht auf alle Sorten gleich hoch. Das macht die Umstellung kompliziert, Thomas Giesinger.
2: Rund 100 Sorten Brot, Gebäck und Plunder backt Johannes Preuß jeden Tag mit seinem Team. Vom Snack über den Laib bis hin zur klassischen Semmel. Nicht alles ist von der Mehrwertsteuersenkung aber betroffen.
3: Ein Laugerstängel zum Beispiel geht nicht auf 5%, der bleibt auf 10%. Kornsemmele, wo viel Saaten drin sind und auch noch eine Bestreuung oben drauf ist, geht auch mit 10% weiter.
2: Ein Brot darf maximal 5% Fett enthalten. Hat es mehr, wird die Steuer nicht gesenkt. Für eine Semmel sind heute noch 10% Mehrwertsteuer fällig, ab morgen dann 4,9%.
3: Also eine Handsemmel kostet 1,15 Euro und man kostet 1,10 Euro.
4: Hinterfragenswert?
3: Ja, sehr hinterfragenswert. Ob das wirklich ankommt oder ob bei der nächsten Preiserhöhung das wieder alles weg ist. Also für mich ist das höchst fragwürdig.
2: Ein durchschnittlicher Haushalt soll sich 100 Euro pro Jahr durch die Mehrwertsteuersenkung sparen. Macht gut 8 Euro im Monat. Bei den Kunden in der Bäckerei gehen die Meinungen auseinander.
5: Was soll das? Dafür zahle ich 2 Euro für ein Paket, wenn ich das geliefert kriege. Also ich zahle mehr schlussendlich und diejenigen haben einen viel höheren Aufwand, der ist nicht verständlich, der Aufwand.
6: Wird ein bisschen billiger und um die Haushaltskasse muss man schauen. Es ist bei vielen Leuten vielleicht nötig.
7: Und immer davon, was, wie hoch das Einkommen ist und jeder Euro zählt, was man spart.
8: Ich glaube, es ist ein Witz, weil es einfach zu wenig ist. Ich weiß nicht, ob das irgendjemandem nützt. Für mich persönlich bringt es nichts. Ich hoffe, es nützt anderen Leuten.
2: Kompliziert die Neuberechnung, Umstellung der Kassen und genaue Rezepte. Der Aufwand für Bäcker Johannes Preuß war enorm.
3: Hoffen wir, dass die Maßnahme lang hält, dass wir nicht nächstes Jahr wieder das Ganze zurückbauen müssen und die gleiche Arbeit haben. Das hoffen wir.
1: Nicht nur die Bäcker hoffen also, sondern auch die Grünen. Und zwar auf ein Umdenken der Landesregierung. Die will ja das Naturschutzgesetz entrümpeln. Und das sehr zum Unmut der Grünen, Birgit Entner-Gerhold.
9: In Lustenau hinter dem Rathaus spaziert Grünenchef Daniel Zadra mit einem Absperrband rund um ein Grundstück, steckt es ab und zeigt damit, wie groß seine Fläche von knapp 2000 Quadratmetern ist. Hier geht es um eine Größenordnung von ungefähr 3 Tennisplätzen. Und genau um diese Fläche geht es auch bei der anstehenden Änderung des Naturschutzgesetzes. ÖVP und FPÖ wollen da weniger Bürokratie und auch weniger Bewilligungspflichten. Naturschutzrechtliche Maßstäbe sollen bei gewissen Vorhaben keine Rolle mehr spielen. Daniel Zadra kritisiert das. Ihm liegen erste Details zum Gesetzesentwurf vor.
10: Parkplätze und Gebäude, die kleiner als 2000 Quadratmeter sind, und das ist wirklich, wirklich viel, sollen in Zukunft gar nicht mehr naturschutzrechtlich geprüft werden müssen, auch im unbebauten Gebiet nicht mehr.
9: Zadra spricht von einem Kahlschlag im Naturschutz, den ÖVP und FPÖ mitten in der Hitzewelle ankündigen.
10: Es gibt keine Auflagen mehr, es gibt keine Hinweise mehr, dass Bäume gepflanzt werden müssen, es wird nichts mehr erhalten, das heißt, es wird einfach drüber asphaltiert. Und das ist sehr kritisch in Zeiten wie diesen, wo eigentlich das Gegenteil der Fall sein sollte. Wir sollten entsiegeln, wir sollten mehr Bäume pflanzen, Wasserplätze schaffen. Wir alle spüren es, es wird immer heißer werden und das wird uns in Zukunft begleiten.
9: Stattdessen werde es in Zukunft einen schwarz-blauen Freibrief geben, sagt Zadra, für großflächig betonierte Flächen.
1: Ein Vorarlberger Milchbauer hat im Schnitt vielleicht 20 Kühe, international mit größeren Betrieben, die viel billiger produzieren können, mitzuhalten, fällt da schwer. Ohne Förderungen könnte die heimische Landwirtschaft gar nicht überleben. Jürgen Peschiner, wie viel Geld fließt denn da?
11: Da geht es schon um sehr ordentliche Beträge. Laut dem heute präsentierten Land- und Forstwirtschaftsbericht sind von 2023 bis 2025 für diese Förderungen 270 Millionen Euro an öffentlichen Geldern eingesetzt worden. Der Betrag ist von Jahr zu Jahr leicht angestiegen. Geld kommt auch von der EU und vom Bund. Das Land Vorarlberg hat jährlich an die 40 Millionen Euro an die Landwirte des Landes ausbezahlt. Das Geld wird nicht nach dem Gießkannenprinzip ausgeschüttet, sondern es werden ganz konkrete Leistungen der Landwirte abgegolten, etwa in den Bereichen Biodiversität, Tierwohl oder Alpwirtschaft.
1: Apropos Alpwirtschaft, die ist ja in letzter Zeit ziemlich unter Druck geraten.
11: Das hat damit zu tun, dass wegen der TBC-Gefahr mancher Landwirt zögert, sein Vieh auf die Vorarlberger Alpen zu schicken. Und das hat, wie berichtet, zur Folge, dass zum Beispiel auf der Alpe Iver im Bregenzer Wald heuer wohl kaum mehr als 150 Rinder den Sommer verbringen werden. Letztes Jahr waren es noch 350 und das ist ein Problem, denn wenn zu wenig Vieh auf diesen Alpen ist, dann beginnen die zuzuwachsen. Der heute veröffentlichte Bericht macht darauf aufmerksam, dass die Alpwirtschaft schon nach wie vor wichtig für das Land ist. Mehr als 1000 Elblerinnen und Elbler schauen auf mehr als 500 Alpen auf rund 40.000 Tiere.
1: Danke, Jürgen Peschiner. Seit 4 Jahren wird das Kloster Mererau saniert. Jetzt ist eine weitere Etappe geschafft. Aus 8 ehemaligen Zimmern für Mönche wurden für rund 2 Millionen Euro 5 neue Gästezimmer. Die Abtei will trotzdem kein Hotel sein, aber ein Herbergsbetrieb, sagt Gastmeister Pater Maurus.
4: Der durchschnittliche Gast ist Mitte 50, weiblich und sehr mit der Welt am Ringen. Vor allem mit sich selbst. Und es kommen natürlich auch Herren. Der Durchschnitt ist tatsächlich aber dann doch eher weiblich. Das macht auch Freude, weil sie auch eine andere Perspektive auf unser Leben auch hineinbringen. Sie kommen alle mit den gleichen Anfragen. Warum ist die Kirche so, wie sie ist? Warum sind die Mönche da? Wofür braucht es euch? Und gerade beim Frühstück gehe ich den Gästen gerne auf die Nerven. Dann schaue ich nach, ob sie gut geschlafen haben und wenn nein, was man da verbessern kann. Man kommt dann immer zu guten Gesprächen.
1: Die neuen Zimmer im Kloster Mererau können Sie sich am Abend in Vorarlberg heute anschauen, ab 19 Uhr in ORF 2.
0: Kann man auch gut vorstellen, wenn es draußen richtig heiß ist, ist es dort wahrscheinlich ein bisschen kühler. Heute haben wir es nochmal mit den Temperaturen. Susi Lendner aus der Tiers 4.
12: Schönen Mittag, Mahlzeit. Wir stecken weiterhin in einer hochsommerlichen, aber sehr labilen Wettersituation. Das heißt, auch heute sind gewitterige Schauer mit kräftigen lokalen Regenschauern zu erwarten. Davor kriegen wir mit der Sonne nochmals die 25 bis 30 Grad. Eine Kaltfront erfasst uns dann in der kommenden Nacht und morgen Vormittag mit flächigem Starkregen bis über Mittag. Nachmittags ist das Ganze wieder bald vorbei und erste Auflockerungen sind dabei. Die Temperaturen liegen morgen nur mal bei maximal 18 bis 22 Grad. Für viele sehr willkommen. Ab Donnerstag kommt dann die Sonne wieder öfters zum Zug und auch die Temperaturen setzen erneut den Steigflug an.
0: Wir begleiten Sie auf der Straße. Das ist der Radio Vorarlberg Verkehrsservice um 12.37 Uhr. Sie kommen gut voran. Wenn Sie was entdecken, bitte durchgeben an die 0800 20 4000.
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0: Mit dabei auch Spandau Ballet mit Gold, Mahlzeit Vorarlberg.
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0: Mahlzeit Vorarlberg. Bei uns geht es heute um leere Wohnungen. Mehr als 30.000 Wohnungen haben keine Wohnsitzmeldung. Schätzungen zufolge könnten rund 10.000 davon problemlos vermietet werden, wenn die Eigentümer das wollen. Wohnmarktexperte Wolfgang Ammann sieht hier vor allem in den Tourismusgemeinden Handlungsbedarf.
1: Wenn sich Gemeinden dazu entschließen, dass sie in sehr hohem Ausmaß Ferienwohnungen zulassen und keine Maßnahmen treffen, das an eine Hauptwohnsitzmeldung zu binden, muss man das zur Kenntnis nehmen. Es gibt allerdings sehr viele touristische Regionen, wo hier mittlerweile Riegel vorgeschoben werden und die politischen Entscheidungsträger sich dafür einsetzen, dass die Zahl der Wohnungen, die nur wenige Wochen im Jahr benutzt werden, nicht durch die Decke geht. Die Thematik, die wird natürlich schärfer, weil viele Leute gerne in Ferienimmobilien investieren. Da muss man natürlich sehr aufpassen, dass die schönen Täler in Vorarlberg nicht irgendwann einmal komplett zugebaut sind.
0: Der Wohnungsleerstand, darüber sprechen wir heute Mittag bei Neues bei Neustädter ab 13.

Mahlzeit, Sie hören Radio Vorarlberg. Mein Name ist Roman Neugebauer und für mich heute eine besondere Sendung. Ich verabschiede mich jetzt, weil ich gehe jetzt in Karenz. 3 Monate lang tausche ich jetzt Studio, Mikrofon und Musik gegen Windeln, Kinderwagen und Familienfreizeit. Und auch wenn ich mich sehr darauf freue, ist es irgendwie doch ein komisches Gefühl, weil man hier im Radio ja nicht nur einfach moderiert, man ist irgendwie so mit Ihnen da gemeinsam unterwegs. Und da freue ich mich schon, bis wir uns dann in 3 Monaten wiederhören. Und an der Stelle sage ich danke, dass ich Sie immer wieder durch den Tag begleiten darf. Bis bald.

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1: Am Mikrofon Paul Kranke. In Österreich gibt es heuer bisher fast doppelt so viele Badetote wie zum gleichen Zeitpunkt im Vorjahr. Wie das Kuratorium für Verkehrssicherheit mitteilt, sind heuer bisher 25 Menschen beim Baden ums Leben gekommen. Voriges Jahr waren es bis Ende Juni 14. Annabelle Amini berichtet.
2: Erst am Sonntag sind bei einem Badeunfall in der Ill in Vorarlberg 3 Menschen, darunter ein 10-jähriger Bub, gestorben, nachdem sie in eine Wasserwalze geraten sind. Eine unterschätzte Gefahr, sagt Christian Kreutler vom Kuratorium für Verkehrssicherheit.
3: Der zieht den Körper unter Wasser. Das kann man von außen gar nicht sehen. Das Problem ist, dass man hier aus dieser Walze nicht mehr rauskommt und dann mehr oder weniger langsam ertrinkt, immer wieder mal raufkommt und wieder runtergezogen wird.
2: Selbst für gute Schwimmer mit Schwimmweste sei das eine Herausforderung. Insgesamt komme es häufiger zu Unfällen im Wasser, weil die Schwimmkenntnisse in Österreich seit Corona schlechter geworden sind, so der Experte.
3: Wir sind in einer Generation, die nicht mehr schwimmen kann. 25% aller Menschen, die auch im Wasser sind, sagen selbst, dass sie nicht oder nur sehr schlecht schwimmen.
2: Generell rät der Experte, kein Reinspringen, kein Alkohol und in offenen Gewässern nie alleine schwimmen zu gehen.
1: Bei der sogenannten Reformpartnerschaft von Bund, Ländern, Gemeinden und Sozialversicherung wird weiter um eine Einigung gerungen. Die Vertreter beraten im Bundeskanzleramt in Wien vor allem über Bildung und Gesundheit. Zumindest Zwischenschritte sollen festgelegt werden, zum Beispiel um die vielen einzelnen Kompetenzen im Gesundheitswesen zusammenzufassen. Über weitere Gespräche zwischen den USA und dem Iran herrscht weiter Verwirrung. Beide Staaten haben Delegationen in die Hauptstadt von Katar, Doha, geschickt. Nach Angaben der USA wird heute weiter verhandelt. Der Iran dementiert, dass es direkte Gespräche geben wird. Südafrika wird von fremdenfeindlichen Protesten erschüttert. Vor allem aus Teilen der armen schwarzen Bevölkerung mobilisieren sich Gruppen gegen illegale Zuwanderung aus den Nachbarstaaten. Bürgerwehren haben illegal Eingewanderten eine Frist gesetzt. Spätestens heute sollen sie das Südafrika verlassen, ansonsten drohe Gewalt. Paul Huema berichtet.
4: Die Straßen in Südafrika wirken wie ausgestorben. Geschlossene Geschäfte, verrammelte Türen, leere Plätze. Die Polizei ist in Alarmbereitschaft. Selbsternannte Bürgerwehren rufen zum Großkampftag gegen illegale Ausländer. Alle ohne Papiere müssen bis heute ausreisen oder werden zu freiwillig erklärt. Die Demonstranten machen Zuwanderer für die hohe Arbeitslosigkeit, die Armut und die Kriminalität verantwortlich, plündern Geschäfte und zünden Unterkünfte an. Mehrere Migranten wurden getötet. Regierungen vieler afrikanischer Länder haben damit begonnen, ihre Landsleute zu evakuieren. Die südafrikanische Regierung verspricht, die Ordnung zu bewahren und gleichzeitig eine Verschärfung der Zuwanderungspolitik, um die Lage in den Griff zu bekommen. Bislang aber ohne Erfolg.
1: Das waren die Nachrichten mit Paul Kranke.
0: Das Radio Vorarlberg Wetter.
5: Sonne und immer mehr Wolken, das ist das Programm für heute Nachmittag. Temperaturen noch bis 30 Grad, teils heftige Gewitter dann gegen Abend in den Bergen. Morgen Mittwoch viel Regen, erst gegen Abend wird es wieder trocken, 23 Grad, morgen noch die Höchstwerte. In 2000 Meter Höhe geht es schon runter wieder auf 9 Grad. Der Donnerstag wird sonnig, der Freitag wechselhaft.
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5: Sie sind sicher unterwegs mit uns, mit Radio Vorarlberg aktuell. Alles ruhig, wenn Ihnen etwas auffällt, 0800 20 4000.
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5: Mahlzeit am Dienstag. Unser heutiges Thema, was tun mit leeren Wohnungen? In Vorarlberg stehen, so schätzen Experten, ca. 10.000 Wohnungen leer.
6: Meine Ansicht ist die, dass man den Menschen nicht verbieten soll, eine zweite, eine dritte, eine vierte Wohnung zu besitzen.
5: Wer eine Wohnung leer stehen lässt, der soll zahlen. Aber die sogenannte Leerstandsabgabe greift nicht wirklich. Zum Beispiel Dornbirn hat Aufwand und Ertrag errechnet.
7: Und da ist herausgekommen bei unserer Verwaltung, dass der Aufwand wahrscheinlich nicht ganz das rechtfertigt, dass man eine Leerstandsabgabe einführt.
5: Das Problem des Leerstandes gibt es auch bei Baugrund, der als Anlageobjekt gehortet wird. Steuern erhöhen, fordern Experten.
8: Wenn das Nichtnutzen von Grund und Boden oder von Wohnraum einfach ein Tick teurer wird, dann führt das einfach dazu, dass mehr Grundstücke irgendwann auch auf den Markt kommen.
5: Das kommt nicht in Frage, sagen Politiker.
9: Halte es für sinnvoll und ausgewogener, die Zweitwohnsitzabgabe zu evaluieren und dort nachzuschärfen, was vielleicht notwendig ist.
10: Um leerstehende Wohnungen geht es heute bei uns hier in Neues bei Neustädter. Was kann man tun, damit die Eigentümer diese Wohnungen auch wirklich wieder vermieten?
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0: ist bei Neustädter heute mit Irina Basch am Telefon, Klaus Feuerstein, Abwicklung, Marc Spagolla. Produktion, leere Wohnungen sind heute unser Thema. Daten der Statistik aus, die haben nämlich ergeben und gezeigt, dass in Vorarlberg 31.561 Wohnungen ohne dazugehörige Wohnsitzmeldung sind. Offiziell wohnt da niemand also. Sind die jetzt leer oder gibt es andere Nutzung? Jedenfalls werden diese Wohnungen offenbar nicht vermietet. Warum ist das so? Und wie groß wäre das Potenzial dieser 31.561 Wohnungen für den eh schon angespannten Wohnmarkt bei uns im Land? Das ist das Thema heute. Meine Frage an Sie, gehören Sie zu diesen Eigentümern von Wohnungen, die nicht vermieten, aus welchem Grund auch immer? Und auf der anderen Seite natürlich sollen die Abgaben für leerstehende Wohnungen erhöht werden. Dazu läuft schon eine sehr intensive Diskussion bei uns im Facebook auf ORF Vorarlberg. Bei mir zu Gast via Teams-Schaltung nach Wien. Wolfgang Ammann, Wohnmarktexperte. Grüß Gott, Ammann.
1: Einen schönen guten Nachmittag aus dem sehr heißen Wien.
0: Bei uns ist
1: Vorarlberg habt ihr ja mittlerweile schon Entspannung.
0: Man braucht fast schon wieder einen Job, es hat nur noch 30 Grad. Wolfgang Ammann, diese Thematik der leerstehenden Wohnungen, ich habe es gesagt, 30.100 U-Grad. Wie viele Wohnungen stehen da effektiv leer? Was glauben Sie? Oder haben Sie da Informationen? Sie haben ja das Ganze schon im Jahr 2018 richtig wissenschaftlich erhoben.
1: Ja, wir haben damals eine sehr gute Studie aus meiner Sicht gemeinsam mit der Vorarlberger Eigentümervereinigung gemacht und haben unter anderem auch eine sehr große Befragung unter Eigentümern durchgeführt. Wir sind zu dem Ergebnis gekommen, es gibt rund 20% Wohnungen ohne Hauptwohnsitzangabe. Ein guter Teil davon sind ganz legitime Zweitwohnsitze, ganz legitime Ferienwohnungen. Ein erheblicher Teil dieser Wohnungen ist in einem so schlechten Zustand, dass sie eigentlich nicht vermarktbar sind. Viele sind auch am falschen Ort, also irgendwo im hintersten Tal. Ein altes Bauernhaus nützt halt wenig, wenn Wohnungsbedarf in Dornbirn hat. Ja. Und effektiv leerstehend in dem Sinne, dass die Wohnungen aktivierbar sind, ja, dass man sie mit einem kleinen Schubser in den Markt bringt oder vielleicht mit nicht allzu großen Änderungen bei den Rahmenbedingungen aktivieren kann, da sprechen wir vielleicht von 2%, 3%, maximal 4% des Wohnungsbestands.
0: Okay, also das Potenzial ist kleiner als befürchtet?
1: Ja, ich meine, wir haben in Vorarlberg rund 200.000 Wohnungen. 2% sind dann immer noch 4.000 Wohnungen, 4% sind 8.000 Wohnungen. Mhm. Also es ist schon eine relevante Größenordnung. Aber es ist jetzt nicht so, dass mit einer Aktivierung des Leerstands alle Probleme am Wohnungsmarkt beseitigt werden könnten.
0: Mhm. Alle Probleme nicht, aber es wäre ein Puzzlestein, auch aus Ihrer Sicht.
1: Ganz
0: also
1: genau.
0: es lohnt sich darin tätig zu werden.
1: Ganz genau, das ist meine Ansicht, ja.
0: Okay, gut. Schauen wir mal, was Michael Klien sagt, auch gebürtiger Vorarlberger. Er ist beim Wirtschaftsforschungsinstitut der Wohnungsexperte. Und auch mit ihm habe ich einmal das Potenzial diskutiert, Michael Klien.
2: Natürlich, wenn man sagt, es gibt knapp 200.000 Haushalte im Vorarlberg, sind 10.000 nicht genutzte Wohnungen im ersten Moment sehr viel. Ich glaube, man muss aber dann im nächsten Schritt auch schauen, wo stehen die Wohnungen oder wo sind die Häuser. Ja, die sind leider eben oft nicht dort, wo Wohnungen gebraucht werden. Die sind nicht im Rheintal, die sind nicht in den Städten, sind halt leider eher in Abzugsregionen, in den entfernteren Tälern. Und selbst das sieht man in den Statistik Austria Auswertung. Es ist ein Thema zum Teil auch von Tourismusregionen, aber die niedrigsten Anteile von Wohnungen ohne Mietung haben wir in den Städten. Und darum, Leerstand wird den Wohnungsmangel oder die Wohnungsnachfrage nicht decken können, selbst wenn die 10.000 sich da nach sehr viel anhören.
0: Sagt der Michael Klien vom WIFO. Herr Dr. Ammann, können Sie sagen, wo diese Wohnungen sind?
1: Ein sehr großer Teil der Wohnungen ohne Hauptwohnsitz sind in touristischen Gebieten und die Spitzenposition hat das Zentrum von Vorarlberg, der Mülls.

0: Immer noch. Sonst sind es jetzt 67%, oder?
1: Ja, unpackbar. Ja. Auch im Albergebiet ist der Anteil sehr, sehr hoch. Ja. Den niedrigsten Anteil hatte seinerzeit, wie wir uns das angeschaut haben, Mäder mit nur 7%. Ja. Also zeigt sich ziemlich klar, dass ein sehr, sehr großer Teil dieser Wohnungen ohne Hauptwohnsitz schlicht und ergreifend Ferienwohnungen in Tourismusgebieten sind.
0: Sie haben, als wir diese Sendung geplant haben, Sie und ich, und das erste Interview gemacht haben, haben Sie mich wirklich überrascht, nämlich mit einem Thema, das ich gar nicht gedacht hätte, nämlich, dass man aufpassen muss, dass man unsere schönen Täler nicht, Zitat Ammann, zubaut. Haben Sie die Sorge, dass einfach immer mehr gebaut wird und jene, die es sich leisten können, zahlen dann die Zweitwohnungsabgabe, aber es kommt immer mehr und das bleibt den überwiegenden Teil des Jahres einfach leer?
1: Dieser Ansicht bin ich schon. Wenn man auf den Bergen rund um der Mülz oder am Hohen Gerach ist und aufs Laternsertal runterschaut, der Anblick ist nicht wirklich prickelnd, gell? Wie ein Häuschen nach dem anderen aufpoppt. Ja? Zwischendurch rast noch ein Motorrad durch. Ja? Also ich glaube, dass man den Schatz der Natur und der Berge in Vorarlberg schon etwas besser schützen sollte und die Bebauung wirklich konzentrieren sollte auf die Ortskerne. Und Bauen außerhalb der Ortskerne sollte eigentlich schon längst tabu sein. Und man sollte auch versuchen, die Bausünden der Vergangenheit, wo statt einer Almhütte hier und dort ein Ferienhaus aufgepoppt ist, dass man das wieder los wird.
0: Bauen innerhalb der Ortskerne ist dann noch ein Thema. Lassen Sie mich nicht vergessen, wenn wir über die Hortung von Bauland sprechen. Das ist ja auch ein Teil dieses Themas, das wir heute diskutieren. Zum Ende dieses ersten Blocks noch einmal Michael Klien vom Wirtschaftsforschungsinstitut. Ich habe ihn nämlich gefragt, ob die ganze Leerstandsthematik in Sachen Wohnraumschaffung, Maßnahme gegen Wohnungssuche, Wohnungsnot überschätzt werde.
2: Wohnungspolitik gehört natürlich auch ein Leerstandsmanagement oder Leerstandsmobilisierung dazu, aber das ist ein Puzzlestein und ich glaube eher ein kleiner Puzzlestein für erfolgreiche Wohnungspolitik. Ja, und die Wahrnehmung in der Öffentlichkeit wird mit den Zahlen, ja, ob es jetzt 10.000 oder 30.000 sind, halt massiv überschätzt.
0: Überschätzt, Wolfgang Ammann, die ganze Thematik?
1: Naja, ich stimme da mit Michi Klien weitestgehend überein. Das Potenzial hinsichtlich der Aktivierung von leeren Wohnungen ist nicht so groß, wie manche meinen. Es ist auch ein Narrativ im Umlauf, dass da die bösen Spekulanten die Ursache von allen Problemen sind. Ja. Und da denke ich, hat Michael Klien voll und ganz recht. Dieser Teil, wo spekulativ neue Wohnungen in neuen Gebäuden leer gehalten werden, weil man einfach mit der Wertsteigerung genug hat und keinen Bedarf hat, eine Mieteinnahme zu generieren. Diese Zahl ist wirklich nicht allzu groß. Es geht auch ein bisschen darum, Bashing von denjenigen, die halt mehr haben. Und ich glaube, das ist für eine politische Diskussion grundsätzlich nicht das Beste.
0: Wolfgang Ammann, Experte für den Wohnmarkt, heute bei uns zu Gast. Wir diskutieren über leere Wohnungen. Gehören Sie zu jenen Eigentümern, liebe Hörerinnen und Hörer, die nicht vermieten? Und würden Sie uns bitte sagen, warum Sie das nicht tun? Rentiert sich's nicht? Angst vor Miet? Messis etc.? Oder auf der anderen Seite die zweite Frage, sollen die Abgaben für leerstehende Wohnungen erhöht werden? Denn irgendwelche Infrastrukturleistungen macht ja die Gemeinde. Ihre Antworten auf diese Fragen, Ihre Fragen an den Wolfgang Ammann, Dornbirn 3830 radio.vorarlberg@orf.at oder im Facebook Orf Vorarlberg.

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1: Das Thema heute sind leere Wohnungen. Wir haben gehört, es gibt in Vorarlberg ca. 30.000 Wohnungen. Da gibt es keine, offiziell wohnt da niemand drinnen. Da gibt es keine Wohnsitzmeldung offiziell dazu. Wolfgang Ammann, Wohnmarktexperte, ist mein Gast und wir sprechen darüber, ob diese Wohnungen vielleicht ein Potenzial sein könnten, auch für den angespannten Wohnungsmarkt bei uns hier in Vorarlberg. Es gibt ja, Wolfgang Ammann, die Leerstandsabgabe in Vorarlberg. Wenn jemand eine Wohnung leerstehen lässt, dann muss er das bezahlen. Das ist eine Abgabe der Gemeinde. Das Land hat den Gemeinden diese Möglichkeit gegeben. Und im Facebook geht es ordentlich zu bei uns auf Ore Vorarlberg, dass die Leerstandsabgabe soll abgeschafft werden. Sie ist ungerecht, greift in das Eigentumsrecht ein und führt zu mehr Bürokratie, schreibt der Helmut Pitschnau. Helmut Müller, zwangsweise von unbekannten Personen sollen wir uns das Eigentum ruinieren lassen. Leerstandsabgabe ist eine Form der Enteignung, Georg Freigeist. Meine Wohnung, meine Regel ist ja ein Witz, den Bürgern wieder einmal das Geld abzunehmen, etc. Was sagen Sie zu diesen Kommentaren?
2: Ziemlich unisono, dass das Eigentumsrecht hier vorgeschoben wird als Hauptargument gegen eine Leerstandsabgabe. Und in der Intro ist ja auch ein Interview mit mir, da wurde ich zitiert mit der Aussage, dass man den Menschen da nicht ins Schlafzimmer schauen soll, wenn sie 2, 3, 4 Wohnungen haben sollen. Aber, und das ist jetzt ein großes Aber, es sind eben auch öffentliche Interessen betroffen, wenn Leute Wohnungen haben, die sie nicht vermieten und nicht selber nutzen. Wir haben da mal eine kleine Rechnung gemacht. Wenn Sie eine Wohnung haben und Sie vermieten die um, sagen wir mal, 1.000 Euro pro Monat, zahlen Sie für den Ertrag Einkommensteuer, und das ist je nach Einkommensklasse natürlich unterschiedlich, aber es werden schon so in der Größenordnung von vielleicht 200, 300 Euro sein. Wenn Sie diese Wohnung nicht vermieten, entgeht dem Staat dieser Ertrag. Und da ist doch eine gewisse Logik, dass der Staat das nicht einfach so hinnimmt, sondern eine Gebühr einführt, um diesen Einnahmenentgang zu kompensieren. Ich glaube, das ist doch einigermaßen verständlich.
1: Okay, also der Staat tut etwas für den bösen Wohnungseigentümer, der nicht vermietet. Also soll er auch etwas zurückgeben, so zu verstehen. Jetzt bin ich wieder einer, der die bösen Verschwörungstheorien aufstellt.
2: Naja, und es kommt ja noch was dazu. Es ist ja nicht so, dass der Staat jetzt nur den Eigentümer schröpft, sondern wenn der Eigentümer dazu gebracht wird, dass er dann tatsächlich vermietet, vermeidet er ja nicht nur die Leerstandsabgabe, sondern hat noch zusätzlich Mieteinnahmen. Es wird also sozusagen der Eigentümer motiviert, Geld zu verdienen. Ja? Okay. Also in dieser doppelten Funktionsweise halte ich es wirklich für gerechtfertigt.
1: Der Marco Tittler, der zuständige Landesrat, der kommt dann später noch zu Wort, sagt, dass es ungefähr 60 der 96 Gemeinden diese Leerstandsabgabe haben. Nicht dazu gehört Dornbirn. Größte Kommune im Land mit mittlerweile fast 54.000 Einwohnern. Christoph Weibel ist dort der zuständige Stadtrat. Ein Leerstand, also Wohnungen ohne Meldung, ohne Wohnsitzmeldung in Dornbirn etwa 3.000. Und hier die Einschätzung von Christoph Weibel.
3: Ich kenne die Zahlen auch. Früher waren es diese 2000 Leerstand. Jede einzelne Wohnung tut mir als Verantwortlichen für den Bereich Wohnen, gemeinnütziges Wohnen, natürlich weh. Aber dezidierte Zahlen, wie viel das wirklich sind, haben wir nicht.
1: Wäre das ein Bereich, den man forcieren möchte?
3: Absolut. Und es gibt ja Bemühungen, denken Sie an sicheres Vermieten, wo wir und auch das Land einiges versucht haben, diesen Leerstand in Bewegung zu bringen. Jede einzelne Wohnung tut nicht nur Menschen gut, die eine Wohnung suchen, sondern auch der Gesamtsituation mit den zu hohen Mietpreisen. Aber noch scheinen wir diesen Schlüssel, wie man das im wahrsten Sinn des Wortes aufsperren, nicht gefunden zu haben.
1: Sicheres Vermieten, ein Service eigentlich an die Eigentümer, auch um Wohnraum zu aktivieren. Aus Ihrer Sicht, Wolfgang Ammann, der Big Burner ist es nicht, oder?
2: Naja, da war Vorarlberg wirklich innovativ. Das wurde von Vorarlberg entwickelt. Ihr kennt es natürlich, die Hörer kennen es natürlich zum überwiegenden Teil, dass das Land mehr oder weniger ein Sorglospaket anbietet für diejenigen Eigentümer, die selber sich nicht drüber hinausschauen mit den Risiken, mit dem Aufwand der Sanierung. Die Vogewose macht dann die Hausverwaltung und organisiert, wenn es Schäden bei Mieterwechsel gegeben haben sollte. Es war am Anfang ein bisschen zäh. Mittlerweile haben wir 300, 400 Wohnungen, die über diese Schiene vermietet werden. Und das sind 300, 400 Wohnungen, die dann nicht gebaut werden müssen. Ja? Also es sind 300, 400 Wohnungen, wo sich das Land auch die Förderung für die Errichtung erspart. Und das ist doch für ein kleines Land wie Vorarlberg nicht ganz wenig.
1: Gut, ich nehme den Nicht-Big-Burner zurück. Also es ist ein Schritt in die richtige Richtung. Lassen Sie den gelten.
2: Ja, es ist ein Schritt in die richtige Richtung und vor allem auch die Handreichung, dass man also den privaten Eigentümern nicht nur sagt, du musst eine Strafe dafür bezahlen, wenn du deine Wohnung nicht vermietest, sondern man kann auch eine Unterstützung anbieten für diejenigen, die das eben nicht ausreichend professionell selber machen können oder wollen. Mit einem Abschlag zum Marktpreis kriegt man ein Sorglospaket.
1: Okay. Noch einmal zurück zum Stadtrat Christoph Weibel nach Dornbirn. Dornbirn hat diese Leerstandsabgabe nicht eingeführt. Der Christoph Weibel hat gesagt, wir haben uns das nachrichten lassen von unseren Finanzexperten und das zeigt, es bringt nicht.
3: Der Aufwand ist speziell deswegen groß, weil sie nicht nur einen Verwaltungsaufwand haben, sondern weil natürlich ein Mensch, der eine Wohnung besitzt und dann eine Leerstandsabgabe zahlen müsste, natürlich auch den Rechtsweg beschreiten kann, Wohnung nachvermessen und, und. Und da ist herausgekommen bei unserer Verwaltung, dass der Aufwand wahrscheinlich nicht ganz das rechtfertigt, dass man eine Leerstandsabgabe einführt. Ich glaube aber auch, dass eine Leerstandsabgabe für Menschen, die jetzt einfach gut betucht sind, sich schon jahrelang leisten konnten, Wohnungen leer stehen zu lassen, mit einer dermaßen dramatisch hohen Leerstandsabgabe konfrontiert werden müssten, dass sie sich vielleicht überlegen, dass es natürlich für Einzelwohnungsbesitzer dann eher schwierig wird. Also da geht die Schere noch zu weit auseinander. Das ist aber unsere Dornbirner Sicht. Für Lech, für, keine Ahnung, Innerbraz von Lanz gibt es vielleicht was anderes.
1: Sagt der Christoph Weibel. Zum letzten Punkt, den er gebracht hat, möchte ich noch Ihre Meinung wissen, Wolfgang Ammann. Um wirklich effektiv etwas bewirken zu können, wäre die Leerstandsabgabe, müsste sie viel höher sein.
2: Ja, das war eine häufige Kritik in der Vergangenheit. Dann hat der Gesetzgeber die gesetzlichen Rahmenbedingungen geändert und mittlerweile dürfen die Länder eine Leerstandsabgabe in einer marktbeeinflussenden Größe einführen. Das hat Tirol zum Beispiel gemacht und dort dürfen die Gemeinden bis zu 30% der Nettomiete als Leerstandsabgabe einheben. Wenn wir da von Innsbruck sprechen, da reden wir dann von 7, 8 Euro, die eine Leerstandsabgabe ausmachen kann, pro Quadratmeter, pro Monat. Das tut dann schon weh.
1: Okay, also bei uns ist sie zu gering, würden Sie sagen?
2: Ja, es wurde in Vorarlberg die Entscheidung getroffen, die gut nachvollziehbar ist, dass sie parallel und gleichartig mit der Zweitwohnsitzabgabe bemessen und eingehoben wird. Und bei der Zweitwohnsitzabgabe in solche Höhen zu gehen, das kann ich schon nachvollziehen, dass man das nicht gerne macht. Ja. Aber wenn man den Markt beeinflussen möchte, ist ein oder eineinhalb Euro pro Quadratmeter pro Monat zu wenig. Und wenn ich noch etwas zum Fall von Dornbirn dazu sagen darf, gell? Ich kann die Aussagen des Bürgermeisters nachvollziehen, dass der Aufwand den Ertrag nicht wirklich rechtfertigt. Aber da muss man noch einen Punkt dazu sagen, nämlich allein, dass es die Leerstandsabgabe gibt, bewegt den einen oder anderen dazu, eine Wohnung, die er ansonsten nicht vermieten würde, vielleicht doch in die Vermietung gibt. Und auch Sendungen wie die jetzige tragen dazu bei, zu einem Bewusstsein, dass Wohnungen eigentlich zu schade sind, um sie leer stehen zu lassen.
1: Wolfgang Ammann, Wohnmarktexperte, heute bei uns zu Gast. Wir diskutieren über leere Wohnungen. Warum stehen sie leer? Wie könnte man das aktivieren, dass sie vielleicht nicht mehr leer stehen und auch wieder auf den Markt kommen könnten. Wie ist da Ihre Meinung dazu? Gehören Sie zu diesen Eigentümern, die Wohnungen ihr Eigentum nennen und sie aber nicht vermieten? Aus welchem Grund, wenn ja? Oder soll man, wie es jetzt auch angeklungen hat, diese Leerstandsabgabe vielleicht etwas raufdrehen, damit der Druck größer wird? Da haben wir 38,30.

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2: Unser Thema heute, die leeren Wohnungen.
3: Es zeigt sich ziemlich klar, dass ein sehr, sehr großer Teil dieser Wohnungen ohne Hauptwohnsitz schlicht und ergreifend Ferienwohnungen in Tourismusgebieten sind.
4: Ich glaube, das wäre der Schlüssel, dass man bei den Wohnungsbesitzern, die lieber leer stehen lassen als vermieten, auch wirklich Wohnungen in Bewegung bringt.
5: Wenn man sagt, man will Wohnraum effizienter nutzen, dann wäre eigentlich Grundsteuerreform der viel geschicktere Ansatz. Ja, da muss ich nicht lang nachrecherchieren, die Gemeinde, wo wohnt jetzt wirklich wer oder wo ist nur die Meldung nicht korrekt.
6: Da beobachte ich auch, dass diese Ausnahmen im Vollzug entweder zu restriktiv oder viel zu unterschiedlich gehandhabt werden. Das muss man sich anschauen, das hat auch der Landtag entschieden und deswegen wird dieses Gesetz auch einer entsprechenden Novellierung unterzogen.
3: Es ist jetzt nicht so, dass mit einer Aktivierung des Leerstands alle Probleme am Wohnungsmarkt beseitigt werden könnten.
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2: Wolfgang Ammann, Wohnmarktexperte, ist bei mir zu Gast. Einen wichtigen Hinweis muss jetzt loswerden. Es bringt momentan nicht viel, wenn Sie anrufen, werte Hörerinnen und Hörer. Wir haben offensichtlich irgendwo tief in den Computern drinnen einen Fehler. Wir haben die Aufnahme nicht brauchen können. Wir können aktuell nichts entgegennehmen. Ich habe gesprochen mit der Frau Newe aus Van Dans, die sagt auf jeden Fall die Leerstandsabgabe rauf, weil nur so ist es möglich, die Wohnungseigentümer auch wirklich dazu zu bringen, zu vermieten. Ganz anderer Meinung ist der Herr Dorner, der sagt, ich habe mir eine Wohnung angeschafft als Alterssitz und musste schon ein oder zweimal, wie er gesagt hat, kann mich noch genau erinnern, das ganze Ding renovieren. Ich vermiete sicher nicht mehr. Das ist das Spannungsfeld, Wolfgang Ammann, in dem wir uns bewegen, oder? Hier
3: richtig.
2: Und hier. Ja.
3: Richtig. Wobei man halt schon auch festhalten muss, vermieten ist ein Geschäft, das man sozusagen nicht mit der Muttermilch einsaugt. Ja, das ist ein Geschäft, das man können muss. Es gibt eine ganze Reihe von Fallen, in die man tappen kann, wenn man unbedarft in dieses Geschäft hineingeht. Und es sind ganz eindeutig viele Eigentümer von 1, 2, 3 Wohnungen mit diesem Geschäft überfordert.
2: Okay. Den Klaus Dommer bitte kurz nämlich den Christoph Weibel nochmal, den Zweier bitte. Christoph Weibel, der Wohnstadtrat der FPÖ in Dornbirn. Er sagte auch im Laufe unseres Interviews, die Bemühungen sind schon da. Auch nicht nur von ihm als Wohnungsstadtrat, sondern von der Stadt allgemein. Aber das große Aber.
4: Es ist nicht gelungen, die Masse an Wohnungen in Bewegung zu bringen. Das liegt halt auch daran, dass wir nach wie vor ein Mietrecht in Vorarlberg haben, das speziell auf Wien abgestimmt ist. Wir bräuchten dringend ein Mietrecht, das die Vorarlberger Agenten unsere Probleme besser berücksichtigt. Ich glaube, das wäre der Schlüssel, dass man bei den Wohnungsbesitzern, die lieber leer stehen lassen als vermieten, auch wirklich Wohnungen in Bewegung bringt.
2: Was sind diese Vorarlberger Aspekte wirklich?
4: Ich habe mit verschiedenen Menschen gesprochen, die solche Wohnungen besitzen und auch leer stehen lassen. Zum einen sind es schlechte Erfahrungen. Das heißt, wenn sie einmal so eine Wohnung vermietet haben und dann mit dem Mieter extreme Probleme haben, das kann gehen von Nomade bis zu ein Problem, das immer noch dramatischer wird, auch in Vorarlberg und in Dornbirn. Das sind Drogenprobleme, Alkoholprobleme, dementsprechend Lärmbelästigung in der Nacht. Dann laufen die umliegenden Wohnungsmieter und Besitzer natürlich Amok, verständlicherweise. Wenn man so eine Erfahrung mal gemacht hat, dann tut man sich schwer, vor allem dann, wenn man es sich leisten kann, so eine Wohnung wieder zu vermieten.
2: Dankeschön, Christoph Weibel. Herr Wolfgang Ammann, ich hatte vor ein paar Wochen auch eine Sendung zum Thema teures Wohnen und da ging es auch in einem Teil der Sendung genau ums Mietrecht und auch da waren diese widersprüchlichen Argumente. Die Arbeiterkammer sagt, wir brauchen mehr Schutz, die Eigentümervereinigung sagt, wir brauchen mehr Schutz der Vermieter, der Eigentümer. Jetzt wieder dasselbe. Wo stehen Sie da? Was ist wirklich des Fachmanns Meinung?
3: Der Christoph Weibel hat da schon einen Punkt, wenngleich ich ihm auch teilweise widersprechen möchte. Es macht meines Erachtens einen großen Unterschied, ob Geschäfte zwischen Konsumenten gemacht werden, sogenannte C2C-Geschäfte oder ob auf der Vermieterseite eine Institution steht und auf der Mieterseite ein Konsument. Ja. Das Konsumentenschutzgesetz, das zielt ja ausschließlich auf solche Geschäfte ab, wo ein Ungleichgewicht besteht, in dem eben der Institutionelle viel mehr Marktmacht hat als der Konsument. Ja. Aber wenn auf beiden Seiten Konsumenten stehen, ja, ist es eigentlich nicht wirklich einzusehen, dass der Mieter so viel besser gestellt ist und so viel stärker geschützt wird als der Vermieter. Und um dem Rechnung zu tragen, gibt es schon lange die Forderung, dass der sogenannte kleine Vermieter in gewisser Weise besser gestellt wird als der normale Vermieter. Ja, das könnte zum Beispiel bedeuten, dass die Eigenbedarfskündigung leichter durchsetzbar ist. Ja, weil das ist ja die stärkste Klage von Vermietern, dass sie Mieter, die sich unleidlich verhalten, ganz, ganz schwer nur aus den Wohnungen rausbringen können. Wenn man es gerichtlich macht, dauert es trotzdem 2 Jahre, bis man ein solches Mietverhältnis aufgelöst hat. Ja.
2: Und bis dann ist die Wohnung kaputt.
3: Naja, jein. Widersprechen möchte ich dem Christoph Weibel insofern, ja, es gibt natürlich diese Fälle, dass es Drogenprobleme mit Mietern gibt, dass es Devastierung gibt, dass Haustiere die Türen kaputt machen, alles Mögliche. Wenn Sie ein institutioneller Vermieter sind und Sie haben 100 Wohnungen und das passiert bei Ihnen ein- oder zweimal im Jahr, ja, dann kann das ganz einfach kalkuliert werden und das wird einfach dann repariert und beim nächsten Mal mit einkalkuliert. Ja. Wenn Sie jetzt aber nur 1 oder 2 Wohnungen haben und Sie haben das Pech, auf so einen Mieter zu stoßen, ist das natürlich ein großer Schaden und trägt natürlich dazu bei, dass Sie die Finger von diesen Geschäften lassen. Es kommt aber nicht so oft vor. Ja, also man hört viel öfter die Horrorgeschichten als die guten Geschichten, wo jahrzehntelang problemlos Wohnungen vermietet werden, wo die Mieter sorglich mit den Wohnungen umgehen und man überhaupt keinen Stress hat.
2: Sie kennen es ja, Bad News are Good News, das ist ja so.
3: Ja, genau,
2: nicht nur
3: ja.
2: Bei uns Medienleuten, das ist ja so. Ja. Wenn man herrscht schon gehört, ist viel besser, wie super ist das gesehen. Also das ist offensichtlich auch so. Ein kleiner Hinweis, unsere Telefonanlage, Klaus, funktioniert wieder. Ich würde bitten, die Frau Nebe und den Herrn Dorner, wenn Sie mir noch zuhören, rufen Sie bitte nochmal an, denn Ihre beiden Wortmeldungen waren schon sehr, sehr gut für die Thematik, die wir heute diskutieren. Also, Frau Nebe, nochmal das Telefon, Herr Dorner, nochmal das Telefon. Dann machen wir weiter mit dem Landesrat, mit Marco Tittler. Er hat gesagt, wir haben diese Leerstandsabgabe sozusagen den Gemeinden an die Hand gegeben, weil sie sie wollten und weil sie Sinn macht. Und er sagt in diesem Ausschnitt des Interviews, sie hat schon ihre Daseinsberechtigung, auch wenn wir mit dieser Geschichte nicht unbedingt den großen Boom wieder Wohnungen auf den Markt zu bekommen auslösen.
6: Also wenn 60 Gemeinden von 96 haben, dann hat es schon seine Daseinsberechtigung und Grundlage. Das ist das eine. Das zweite, wir haben hier ähnliche Bedingungen nun erstmals im ganzen Land. Wenn Sie eine Wohnung am Bodensee davor gehabt haben, dann ist die keiner Ferienwohnungsabgabe unterlegen, weil der Begriff einfach anders war. Heute schaut das anders aus. Und dann gibt es noch Ausnahmen, die wir auch ganz bewusst eingeführt haben. Und da muss ich ehrlich sagen, da beobachte ich auch, dass diese Ausnahmen im Vollzug entweder zu restriktiv oder viel zu unterschiedlich gehandhabt werden. Das muss man sich anschauen. Das hat auch der Landtag entschieden. Und deswegen wird dieses Gesetz auch eine entsprechende Novellierung unterzogen, wenn man so will, vielleicht auch eine entsprechende Nachbesserung unterzogen.
2: Sagt Marco Tittler, der zuständige Landesrat von der ÖVP. Braucht das Gesetz zur Leerstandsabgabe eine Nachbesserung, Wolfgang Hammann?
3: Ich denke, man sollte ein bisschen Geduld walten lassen und mal abwarten, noch 2 Jahre oder sowas, dann evaluieren und schauen, wo man nachbessert.
2: Alles klar.
3: Keine Hodukaktionen.
2: Nicht irgendwie wieder Anlass Gesetzgebung.
3: Genau.
2: Erfahrungsgesetzgebung. Das Wort ist gut, gell?
3: Erfahrungsgesetzgebung.
2: Wolfgang Ammann bei uns zu Gast, er ist Wohnmarktexperte. Wir diskutieren über die leeren Wohnungen. Wie schafft man es, dass man diese Wohnungen vielleicht doch wieder zurück auf den Mietmarkt bekommt? Ihre Meinung dazu? Dornbirn 3830. Gehören Sie zu jenen Eigentümern, die nicht vermieten? Oder gehören Sie zu jenen, die sagen, es muss diese Leerstandsabgabe rauf, sonst geht da gar nichts weiter? Dornbirn 3830.

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2: So, Wolfgang Hammann, die Diskussion ist wirklich jetzt voll in die Breite gegangen. Auch zum Teil zum Thema der Leerstandsabgabe. Jetzt haben wir sie nochmal. Die Frau Newe, grüß Gott.
3: Ja, also meine Meinung ist ganz klar. Ich bin absolut für eine Erhöhung der Leerstandsabgabe. Das wurde in den Gemeinden und bei uns eben auch in der Gemeinde wurde auch schon diskutiert. Diejenigen, die sich da dagegen aussprechen, da muss ich ganz, denen möchte ich ganz ehrlich sagen, es sind meistens Menschen, die schon ein schönes Kapital haben und denen tut eine Erhöhung der Leerstandsabgabe absolut nicht weh und der Gemeinde würde es etwas bringen.
2: Und wie hoch? Der Wolfgang Hammann hat jetzt gesagt, also, momentan 1,5 bis hinauf zu 8.
3: Ja, also ich würde mindestens das Doppelte.
2: Okay.
3: Alles. Wissen Sie, Herr Neustädter, ich wohne neben mir steht ein leeres Haus, unter mir steht ein altes, es ist ein, das wurde geerbt. Wir haben hier in Van Dans einige Wohnungen, die leer stehen und es wäre dringend notwendig, es gibt so viele Menschen, die vermögen sich das Wohnen wirklich nicht und warum soll man da nicht gegensteuern?
2: Vielen Dank, Frau Newe. Dann noch einmal, der Herr Dorner hat sich bei uns gemeldet und jetzt hat er schon Bezug auf Ihre letzte Aussage genommen, Wolfgang Hammann, was die kleinen Vermieter, also nicht die kleinen Vermieter, sondern die Vermieter mit ein, zwei Wohnungen anbelangt. Bitte, Herr Dorner, grüß Gott.
4: Ich möchte noch mal kurz dem Herrn Hammann vehement widersprechen zu seiner Aussage, wir seien überfordert. Also das hat mir ehrlich gesagt ziemlich zur Rage gerade gebracht, die Aussage, weil wir sind weder überfordert, wir Kleinvermieter oder die, wo wir so ein, zwei, drei Wohnungen haben, sondern das Problem ist da definitiv einmal die Mietrechtsgesetze, alt und neu. Und vor allem auch, wo ich da Kleberklasse habe, bezüglich der Miet, der Abst, also der, die Abgaben, wo es der Einführer wendet, das sollte schon mir überlassen werden oder überlassen Sie, ob ich der Meinung bin, dass ich die Wohnung jetzt vermiete oder erst später. Also und vor allem auch die Erhöhungen, was da im Gespräch sind. Also mir persönlich tut es eine Frechheit.
2: Dankeschön, Herr Dorner. Ihre Antwort nochmal, Wolfgang Hammann, bitte.
5: Ja, ich wollte natürlich niemanden zu nahe treten. Gell. Selbstverständlich gibt es unter den Vermietern weniger Wohnungen auch sehr viele, die das in voller Professionalität bewerkstelligen. Gell. Sorry dafür. Aber in der Sache bleibe ich natürlich dabei. Es macht einen Unterschied, ob es ihr tägliches Geschäft ist, Mietverträge zu erstellen oder Delogierungen anzuschieben oder Mahnungen rauszulassen. Oder ob sie das alle zwei Jahre einmal machen. Das macht einen Unterschied. Insofern eine unterschiedliche Behandlung von kleinen und größeren Vermietern. Es ist interessenpolitisch äußerst schwer durchzusetzen und ich durfte auch bei Verhandlungen dabei sein zu diesem Thema. Es ist in der Logistik auch wirklich, wirklich schwierig, hier eine Differenzierung einzubauen. Man hat es probiert bei der Mindestbefristung. Das ist für institutionelle letztes Jahr oder Anfang des Jahres auf 5 Jahre verlängert worden und man gesteht da Kleinvermietern zu, dass sie bei 3 Jahren bleiben, aber wahnsinnig schwierig in der rechtlichen Umsetzung und auch mit einem erheblichen Risiko verbunden, ob sie dann am Ende des Tages tatsächlich als Kleinvermieter gelten oder nicht und dann im Worst Case vielleicht sogar in eine unbefristete Miete hineinrutschen.
2: Okay, dann haben wir den Herrn Grab her, grüß Gott.
6: Ich habe eine Wohnung in Lustenau und haben sie vermietet. Habe Mieter gehabt, 2 Jahre. Die Wohnung war so verwüstet, dass die Miete nicht einmal, die 2-Jahres-Miete, nicht einmal so viel erbracht hat, wie wir renovieren haben müssen. Also von dort her muss man schon ein Wahnsinn aufwachen, dass man überhaupt Mieter überkommt, wo halbwegs recht tun.
2: Dankeschön, Herr Graber. Und noch den Herrn Herburger haben wir. Hallo.
7: Ich verfolge da gerade die Diskussion mit großem Interesse und stelle fest, dass wir im eher eigenverantwortlichen Ländle bürokratischen Kommunismus leben lassen. Menschen, die Wohnungen errichten, haben entweder Eigenkapital oder haben Fremdkapital von Banken und die Banken schauen drauf, dass sie das verzinst bekommen. Aber die öffentliche Hand hat Fremdkapital von anderen, baut Pflegeheime und Spitäler und hat jede Menge leerstehende Betten mit der Argumentation, dass wir hier zu wenig Pflegepersonal haben. Also der Herr Landesrat Dittler oder auch die Landesregierung wäre besser beraten, zuerst die eigenen Aufgaben zu erledigen.
2: Hat er recht?
5: Naja.
2: Haben wir vom Ländlich-Kommunismus, jetzt haben wir es da in Gabernand.
5: Nein, hat er natürlich nicht. Zum einen kann man das eine mit dem anderen nicht vergleichen. Wenn es Defizite gibt in der Pflegepolitik, in der Gesundheitspolitik, ist das ein Paar Schuhe. Und wenn es in der Wohnungspolitik Probleme gibt, ist das ein anderes Paar Schuhe. Also da die zwei Bereiche miteinander zu vergleichen und mit dem Hinweis, man soll zuerst die eigenen Hausaufgaben machen, bevor man den privaten Eigentümern da auf die Zehen steigt. Ich denke, die Politik muss sowohl als auch angehen.
2: Okay. Zum Schluss noch ein Thema, das der Michael Klien gebracht hat vom Wirtschaftsforschungsinstitut. Wir haben noch Zeit. Er sagt, die Leerstandsabgabe, ja, tut nicht weh, aber ist nicht der Heuler. Er sagt, warum nicht einfach die Grundsteuer raufsetzen? Und da sind wir in einem heiklen Thema. Die Landeshauptleute wehren sich, also wird Teufel vor dem Weihwasser gegen diese Erhöhung. Aber der Michael Klien bleibt dabei und er erweitert noch seine Forderung, denn er sagt, es geht nicht nur um Wohnungen.
0: Auch das Thema Baulandmobilisierung wird natürlich durch eine Inflationsanpassung bei der Grundsteuer auch effizienter. Ja? Wenn das Nichtnutzen von Grund und Boden oder von Wohnraum einfach ein Tick teurer wird, dann führt das einfach dazu, dass mehr Grundstücke irgendwann auch auf den Markt kommen. Deshalb sollte man sich das schon überlegen. Es gibt ja auch die Diskussion, dass das aufkommensneutral sein soll. Man will die Steuerquote nicht insgesamt erhöhen. Aber es gibt ja schon auch Vorschläge, dass man umgekehrt dann die Transaktionssteuern, ja, Stichwort Unterwerbsteuer, dass man die im Gegenzug auch absenken könnte. Ja. Also es muss ja gar nicht darum gehen, jetzt überhaupt die Steuern auf Grund und Boden und die Transaktionen zu erhöhen, aber eine Verschiebung hin zur Grundsteuer würde aus vielen Gründen Sinn machen.
2: Sagt der Michael Klien übrigens, diese Einheitswerte, die stammen glaube ich aus den 80er Jahren, gell? Also so veraltet ist die Bewertungsgrundlage, scheint schon ein Anachronismus, aber da gibt es von den Landeshauptleuten ein nicht. Übrigens auch der Marco Tittler hat nein gesagt, braucht man nicht. Christoph Weibel, natürlich freiheitliche Haltung, hat gesagt, na, keine neuen Steuern, keine höheren Steuern. Was sagt zum Schluss der Wolfgang Amann?
5: Ja, es ist ein verwandtes Thema, nicht dasselbe, ein verwandtes Thema. Investitionen in Grund und Boden haben sich halt als eine sehr, sehr lukrative Investition erwiesen. Und vor allem in Vorarlberg hat das wirklich Auswüchse gehabt, die für einen sehr großen Teil der Vorarlberger wirklich, wirklich nachteilig ist. Die Grundstückskosten haben sich mehr als verdreifacht in 10 Jahren. Ja, also das ist wirklich, wirklich verrückt. Ja. Wie da die Preise durch die Decke gegangen sind. Und das Thema Bauland, das nicht genutzt wird, ja, da geht es nicht nur darum, dass damit das Angebot verknappt wird und die Preise damit in die Höhe geschoben werden, sondern es geht auch um die Entwicklung der Ortskerne. Ja. Ich selber stamme aus Oblach und jedes Mal, wenn ich in meine alte Heimat komme, wundere ich mich, dass im Ortszentrum riesige Flächen unbebaut sind und gleichzeitig am Ortsrand neue Widmungen vorgenommen werden müssen, um den Jungen Bauland zu geben oder auch mehr Wohnungsbauten dort zu realisieren. Es ist das Attraktive bei einer Anpassung der Grundsteuer eben, dass es nicht nur darum geht, Geld für die Gemeinden zu beschaffen. Die brauchen es natürlich auch wie einen Bissen Brot, das kommt da auch noch dazu. Aber das Attraktive bei einer Reform der Grundsteuer wäre, dass es eine sehr, sehr, sehr geeignete Maßnahme zur Steuerung wäre. Man könnte also Steuereinnahmen lukrieren und gleichzeitig Fehlentwicklungen sehr effektiv abändern.
2: Wolfgang Amann, danke schön, dass Sie bei uns zu Gast waren und bis zum nächsten Mal. Machen wir wieder. Schöne Grüße.
5: Sehr gerne. Ciao. Schöne Grüße nach Vorarlberg.
2: Servus. Ciao. Morgen Amtsgeheimnis oder Politgeheimnis. 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Und alle Details dazu, welche Argumentation wie, wo haltbar ist oder vielleicht auch nicht haltbar ist, ab morgen mit Ihrer Meinung und Ihren Kommentaren dazu. Wie immer, ab 13 Uhr. Ciao.

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1: Am Mikrofon Paul Kranke. Der Borkenkäfer dürfte heuer weniger Schäden anrichten als in den vergangenen Jahren. Nach Zahlen der Universität für Bodenkultur in Wien dürfte sich die Lage etwas entspannen, trotz der Hitze. In den am stärksten betroffenen Regionen Wald- und Mühlviertel sowie Osttirol dürfte das Schlimmste überstanden sein. Tobias Mayer berichtet.
2: Borkenkäferpopulationen wachsen nicht unendlich. Spätestens wenn das verfügbare Fichtenholz knapp wird und die Zahl der Fressfeinde steigt, fallen die Populationen in sich zusammen, erklärt Sigrid Neterer von der Universität für Bodenkultur in Wien.
3: In Norden, Mühl- und Waldviertel, hat es sich schon seit einigen Jahren entspannt. In Osttirol schaut es jetzt so aus, als ob es sich langsam beruhigen würde und der Borkenkäferbefall auch in dieser Region zurückgeht.
2: Als mögliche neue Hotspots für einen Borkenkäferbefall gelten Ostkärnten und Teile Salzburgs, sagt Borkenkäferexperte Till Hallers.
4: Dort gibt es bereits eine Grundpopulation des Käfers und unter günstiger Witterung kann er sich dort jetzt stark vermehren.
2: Kritisch werde es, wenn die aktuelle Hitzewelle noch 3 bis 4 Wochen ohne größere Niederschläge andauert, so Hallers.
1: Österreich macht derzeit fast doppelt so viel neue Schulden wie von den Maastricht-Kriterien erlaubt. Wie die Statistik Austria mitteilt, haben Österreichs neue Schulden Ende März 5,8% der Wirtschaftsleistung ausgemacht. Die Maastricht-Kriterien erlauben 3%. Auch die Gesamtschulden Österreichs steigen weiter. Sie liegen bei 83,5% der Wirtschaftsleistung. Erlaubt wären 60%. In Österreich gibt es heuer bisher fast doppelt so viele Badetote wie zum gleichen Zeitpunkt im Vorjahr. Wie das Kuratorium für Verkehrssicherheit mitteilt, sind heuer bisher 25 Menschen beim Baden ums Leben gekommen. Voriges Jahr waren es bis Ende Juni 14. Der oberste Gerichtshof der USA beschert Präsident Donald Trump Sieg und Niederlage. Der Gerichtshof erlaubt Trump, führende Beamte in Bundesbehörden zu entlassen, nicht aber bei der Notenbank. Aus Washington, Barbara Wolschek.
5: Es ging um nicht weniger als um die Unabhängigkeit der Notenbank. Der Präsident darf eine Gouverneurin nicht einfach feuern. Das entschied das oberste Gericht. Genau das wollte Donald Trump. Aufatmen an der Börse. Die US-Wirtschaft mag keinen Präsidenten, der in die Notenbank hineinregiert. Bei anderen Institutionen darf er das, sagt das Gericht. Führende Beamte entlassen, wenn sie nicht auf seiner Linie sind. Eine jetzt abberufene Beamte fürchtet, dass Trump nun seine Macht nutzen wird, um Freunde zu belohnen und Gegner zu bestrafen. Der Supreme Court ist nicht immer auf der Seite des Präsidenten, aber tendenziell stärken die Entscheidungen seine Macht.
1: Das waren die Nachrichten mit Paul Kranke.
6: Da kommt noch was auf uns zu. Im Laufe des Nachmittags beginnt es in einigen Orten zu regnen. Auch Gewitter, Sturmböen und Hagel sind möglich. Morgen am Mittwoch bleibt es nass, es regnet und es kühlt gerade mal wieder eine Kelle ab. Maximal 22 Grad gehen sich aus. An das müssen wir uns auch mal wieder gewöhnen. Wir blicken auf die Straßen. Das ist der Radio Vorarlberg Verkehrsservice um kurz nach 2. Und 10 Minuten länger dauert es beim Grenzübergang Au-Lustenau von der Schweiz kommend. Falls Ihnen sonst noch was auffällt, rufen Sie gerne an 0800 20 4000.
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6: Ja, und schön, dass Sie mit dabei sind. Ich freue mich auf den Nachmittag mit Ihnen gemeinsam. Und jetzt, Hanni, richtig Bock auf Musik. Auf gute Musik. Und mehr braucht's auch nicht.

Wie oft schieben wir eigentlich Sachen vor uns her? Und wie oft denken wir uns, boah, das will ich unbedingt mal noch machen. Dort muss ich unbedingt mal noch reingehen. Und irgendwann merkt man, die Zeit rennt einem davon. Vielleicht ist jetzt die Zeit, einfach zu machen. Nicht lang nachdenken. Christina Stürmer bringt's ziemlich gut auf den Punkt. Wir haben nicht unendlich viel Zeit.

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1: Mit Katharina Battlock, schönen Nachmittag. Morgen sinkt die Mehrwertsteuer auf bestimmte Grundnahrungsmittel von 10 auf 4,9%. Darunter sind auch Milch, Butter, Eier oder Brot. Allerdings werden nicht alle Brotsorten billiger. Die Umstellung sei darum ein enormer Aufwand, sagt Bäcker Johannes Breuß. Er hofft darum, dass es jetzt länger bei dieser Regelung bleibt. Die Grünen kritisieren, dass die Landesregierung das Naturschutzgesetz lockern will. Laut Grünen-Chef Daniel Zadra liegen erste Details schon vor. Demnach sollen etwa Gebäude und Parkflächen von bis zu 2000 Quadratmetern nicht mehr naturschutzrechtlich geprüft werden müssen. Zadra fürchtet, dass dadurch vieles großflächig zubetoniert wird. Bei einem Brand in einem Wohnhaus in Lustenau sind heute Vormittag 4 Menschen verletzt worden. Eine Person wurde ins Spital gebracht. Ursprünglich war die Feuerwehr zu einem brennenden Schuppen gerufen worden. Als die Einsatzkräfte eintrafen, haben aber auch schon eine Garage und das Dachgeschoss des Hauses gebrannt.
0: Moldu, da kommt heute noch was auf uns zu. Im Laufe des Nachmittags beginnt es in einigen Orten zu regnen. Auch Gewitter, Sturmböen und Hagel sind möglich. Morgen am Mittwoch bleibt es nass, es regnet und es kühlt gerade wieder mal eine Kleine ab. Maximal 22 Grad gehen sich aus. Wir blicken auf die Straßen. Das ist der Radio Vorarlberg Verkehrsservice um kurz nach 2:30. 10 Minuten länger brauchen Sie vom Kreisverkehr Dornbirn-Nord Richtung Wolfurt. Ansonsten läuft's und falls Ihnen sonst noch was auffällt, rufen Sie gerne an. 0800 20 4000.
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0: schönen Nachmittag bei Radio Vorarlberg. Es gibt Songs, die lösen sofort was aus. Urlaub im Kopf, Sommerfeeling und gute Laune. Wie dieser Song, Loco in Acapulco. Acapulco ist eine Stadt in Mexiko, die müssen Sie jetzt gar nicht unbedingt kennen. Aber wahrscheinlich hat jetzt trotzdem jeder sofort ein eigenes Bild im Kopf. Schöne Strände, Partys, warme Sommernächte und einfach das Leben genießen.
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1: Am Mikrofon Paul Kranke. Die Österreicher sind weniger im Krankenstand als früher. Nach einer Studie des WIFO, des Wirtschaftsforschungsinstituts, sind vor allem Verletzungen und Vergiftungen weniger geworden. Allerdings gibt es mehr Kurzzeitausfälle. Paul Siehorsch berichtet.
2: Im Schnitt etwas unter 15 Tage sind Österreicherinnen und Österreicher im Krankenstand. Zuvor waren es noch ein bisschen mehr als 15 Tage. Allerdings gibt es einen Anstieg bei den Kurzzeitkrankenständen. Christine Meyerhuber, Studienautorin des WIFO.
3: Die Kurzkrankenstände, Atemwegserkrankungen, ist sozusagen die meiste Begründung, warum Menschen am Arbeitsplatz fernbleiben mit knapp 24% aller Krankenstandstage.
2: Ein weiterer Grund sind Erkrankungen des Muskel- und Skelettsystems. Betroffene sind hier besonders lange im Krankenstand. Auch psychische Erkrankungen waren etwas häufiger der Grund für Krankenstand als noch 2024. Die Arbeiterkammer fordert raschen Zugang zur Rehabilitation und bessere Abstimmung im Gesundheitswesen. Die Sozialversicherungen wollen die Anzahl an Primärversorgungszentren erhöhen.
1: Der Borkenkäfer dürfte heuer weniger Schäden anrichten als in den vergangenen Jahren. Nach Zahlen der Universität für Bodenkultur in Wien dürfte sich die Lage etwas entspannen, trotz der Hitze. In den am stärksten betroffenen Regionen Wald- und Mühlviertel sowie Osttirol und dürfte das Schlimmste überstanden sein. Nach der Entfernung einer gesunden Gebärmutter in Linz rücken Ersatzansprüche für die Betroffene näher. Das Universitätsklinikum Linz übernimmt die grundsätzliche Haftung. Daher muss nur noch geklärt werden, wie hoch der Schadenersatzanspruch ist. Der Frau ist im Vorjahr nach einer falschen Krebsdiagnose eine gesunde Gebärmutter entfernt worden. Bisher hat die Klinik Linz als ersten Schritt 70.000 Euro an die Frau gezahlt. Wer im Sommer in Italien mit der Bahn reist, muss mit Verzögerungen rechnen. Vor allem im Juli dürfte der Verkehr zwischen Norden und Süden stark behindert werden durch eine Baustelle in Florenz. Aus Italien, Cornelia Wospanek.
4: 1300 Baustellen gibt es derzeit in Italiens Bahnnetz. Auf der Achse von Norden nach Süden gibt es daher schon jetzt Fahrplanänderungen und auch Ausfälle. Dramatisch und wahrscheinlich auch chaotisch wird es dann zwischen dem 5. und dem 9. Juli und dem 26. und dem 30. Juli. Da wird nämlich eine Brücke in Florenz erst abgebaut und dann wieder aufgebaut. Zwischen zwei Florentiner Bahnhöfen muss man daher in den Bus. Das wird Schnellverbindungen wie nach Venedig oder auch nach Mailand empfindlich langsam machen. Und Florenz ist ohnehin ein Nadelöhr. Bahnreisen in Italien diesen Sommer sollte man also gut planen.
1: Nach der Tötung von 6 Menschen in der Stadt Stade in Niedersachsen wird am Abend eine Andacht abgehalten. Sie findet in einer evangelischen Kirche statt. Gestern hat ein Türke in einer Mutter-Kind-Einrichtung in Stade 4 Frauen und 2 Männer erschossen. Der Schütze wurde festgenommen. Die Opfer waren Mitarbeiter des Amts. Die Tat dürfte durch einen Sorgerechtsstreit motiviert gewesen sein. Das waren die Nachrichten mit Paul Kranke.
5: Ein paar Regentröpfle sehe ich schon, zum Beispiel am Arlberg oder im Montafon regnet schon. Jetzt am Nachmittag zieht der Regen durch vor Arlberg. Auch Gewitter, Sturmböen und Hagel sind möglich. Morgen am Mittwoch bleibt es nass, es regnet und es kühlt gerade wieder mal eine Kleine ab. Maximal 22 Grad gehen sich aus. Fast schon kalt. Sie sind sicher unterwegs mit Radio Vorarlberg um kurz nach 3 und momentan kommen Sie überall in unter 10 Minuten Zeitverlust durch. Falls Sie aber doch Infos haben, rufen Sie gerne an. 0800 20 4000.
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5: Manch Glückliche, die haben heute frei und für die anderen geht's langsam Richtung Zielgerade, die letzten To-Dos abarbeiten. Und eines kann ich Ihnen aber abnehmen. Ich kümmere mich um die Musik.

Alle, die eine Smartwatch haben, kennen das, wenn die einem auf einmal ein schlechtes Gewissen macht. Auf einmal erscheint dann so was wie Zeit für Bewegung. Jetzt musst du dich bewegen. Wie wär's denn mit jetzt? Einmal alle aufstehen, zeigen sie ihren Arbeitskollegen, Freunden oder Familienmitgliedern ihre Dance-Moves. Zum Beispiel an Moonwalk.

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2: Schönen Nachmittag. Es ist 15.30 Uhr. Zeit für die Radio Vorarlberg Nachrichten.
3: Mit Katharina Battlock. Bund, Länder und Gemeinden verhandeln heute ihre sogenannte Reformpartnerschaft. Bereiche wie Gesundheit oder Bildung sollen neu organisiert und die Zuständigkeiten klarer geregelt werden. Für Landeshauptmann Markus Wallner geht es bei der Gesundheitsreform vor allem um die Interessen der Patienten. Er übernimmt morgen den Vorsitz der Landeshauptleutekonferenz. Die Vorarlberger Landwirte haben von 2023 bis 2025 270 Millionen Euro Förderung erhalten. Das zeigt der neue Land- und Forstwirtschaftsbericht. Das Land hat pro Jahr an die 40 Millionen Euro ausgeschüttet. Die Förderungen sollen gezielt Leistungen stärken, wie die Kulturlandschaftspflege und die regionale Lebensmittelproduktion. Bei einem Brand in einem Wohnhaus in Lustenau sind heute Vormittag 4 Menschen verletzt worden. Eine Person wurde laut Feuerwehr ins Spital gebracht. Das Feuer ging von einem Schuppen aus, die Flammen griffen aber auf eine Garage und das Dachgeschoss des Hauses über. Die Brandursache ist unklar.
2: Im Oberland brauchen Sie schon einen Regenschirm. Jetzt im Laufe des Nachmittags dann quer durchs Land. Auch Gewitter, Sturmböen und Hagel sind möglich. Morgen am Mittwoch bleibt's nass, es regnet und es kühlt gerade wieder mal eine Kleine ab. Maximal 22 Grad gehen sich aus. Also ich finde das fein. Sie sind sicher unterwegs mit Radio Vorarlberg um 3:30 und aktuell kommen Sie überall in unter 10 Minuten Zeitverlust durch. Falls Sie aber doch Infos haben, rufen Sie gerne an. 0800 20 4000.
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schönen Nachmittag bei Radio Vorarlberg. Ich glaube, davon haben früher wirklich einige geträumt, mit einer Kinderband berühmt werden. Und sie haben es geschafft, die Bee Gees. Die drei Brüder sind nämlich schon als Kids gemeinsam auf der Bühne gestanden, lange bevor sie Musikgeschichte geschrieben haben. Und da hat sich wohl ein Kindheitstraum erfüllt.

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2: Am Mikrofon Paul Kanker. Forscher warnen vor den Auswirkungen von Klimawandel und Hitze auf pflegebedürftige Menschen. In einer gemeinsamen Publikation rufen 40 Forscherinnen und Forscher Gesundheits- und Klimapolitiker auf zu handeln. Christine Baumgartner berichtet.
3: Hitze ist für pflegebedürftige Menschen eine enorme Belastung und sie hat auch Auswirkungen auf Angehörige, die 80% der Pflege in Österreich stemmen, so die Gesundheitsökonomin Andrea Schmidt.
4: Wir haben in der Befragung gesehen, dass jede zweite Person, die betreut wird, schlechter schläft bei Hitze und dies führt zu einer massiven Belastung auch für pflegende Angehörige.
3: Treibhausgasemissionen reduzieren und Gebäude sanieren sind nur zwei von vielen Forderungen an die Politik, so der Ökologe Willi Haas.
5: Das Wichtigste ist zu schauen, wo ist diese Wohnqualität im Umfeld von älteren Menschen sehr schlecht und die systematisch zu entsiegeln, Parkplätze wegzubringen, wirklich attraktive Fußwege zu machen.
3: Denn sonst führen häufigere Hitzewellen auch künftig zu immer mehr Krankenhausaufenthalten und einer erhöhten Sterblichkeit.
2: In Kärnten laufen Ermittlungen nach einer Tötung mit einer Axt und einem Suizid. In der Früh hat ein 27-Jähriger sein Auto gegen einen entgegenkommenden LKW gesteuert. Der Mann ist ums Leben gekommen. Zuvor hat er in Friesach offenbar den neuen Partner seiner früheren Freundin mit einer Axt erschlagen und die Frau schwer verletzt. Aus Kärnten Elisabeth Bergmann.
6: Mord, versuchter Femizid und Suizid. Das ist die traurige Bilanz der Schreckensnacht in Friesach. Der 27-jährige Tatverdächtige hat noch einen Schlüssel zur Wohnung seiner Ex-Partnerin, in der auch zwei Minderjährige sind. Um 2 Uhr in der Nacht verschafft er sich Zutritt. Er greift die Frau mit einer Axt an. Trotz schwerer Verletzungen gelingt ihr die Flucht. Während sie versucht, Hilfe zu holen, greift der Tatverdächtige den neuen Partner seiner Ex-Freundin an und tötet ihn. Dann nimmt er sich die Autoschlüssel der Frau, steigt in ihr Auto und fährt in einen entgegenkommenden LKW auf der Schnellstraße. Er stirbt noch an der Unfallstelle. Der LKW-Fahrer erleidet einen Schock. Die schwer verletzte Frau muss notoperiert werden.
2: Die Österreicher sind 2025 weniger im Krankenstand gewesen als im Jahr zuvor. Nach einer Studie des WIFO, des Wirtschaftsforschungsinstituts, gibt es jährlich knapp 15 Krankenstandstage, fast 3% weniger als vor einem Jahr. Vor allem Verletzungen und Vergiftungen sind weniger geworden. Allerdings gibt es mehr Kurzzeitausfälle. In Spanien haben mehr als 1 Million Ausländer ohne Papiere einen Antrag auf Legalisierung gestellt. Die Behörden haben nun 3 Monate Zeit, um Antragstellern Aufenthalt und Arbeit in Spanien zu erlauben oder zu verweigern. Die sozialistische Regierung Spaniens hat die Anträge durch ein Legalisierungsprogramm ermöglicht. Österreich kritisiert das Programm, es ziehe weitere Migranten nach Europa an. Das waren die Nachrichten mit Paul Kanker.
7: Ja, da kommt Bewegung ins Wetter. Wir merken es nicht. Schon da, wo es noch nicht regnet, da stürmt es ordentlich. Da kommt es dann gleich einmal. Also wir müssen heute im Laufe der nächsten Stunden immer wieder mit Regen rechnen. Gewitter sind auch dabei. In den Abendstunden klingen dann diese Gewitter ab und dann kommt kurz vor Sonnenuntergang die Sonne wieder durch. Vor Tagesanbruch dann, über Nacht, kommt eine Kaltfront mit kräftigen Regenschauern. Das heißt, morgen in der Früh, am Mittwoch, da spüren wir den Wetterumschwung. Von der Früh weg regnet und gewittert es nämlich. Und bis zum Nachmittag fallen dann 20 bis 50 Liter pro Quadratmeter. Die Regenmengen können zu Problemen führen, also alles in Sicherheit bringen am besten, was geht. Auch Hagel- und Sturmböen sind möglich. Die Temperaturen morgen nur noch 18 bis 23 Grad maximal und übermorgen Donnerstag, da ist es schon wieder sonniger. Gute Fahrt mit dem Verkehrsservice hier bei Radio Vorarlberg, gleich einmal 4 nach 4. Da liegen uns keine aktuellen Meldungen vor. Alle kommen gut voran. Bitte aufpassen, wenn da Zeug herumfliegt jetzt vor lauter Sturm. Wenn Sie Hinweise haben, gerne 0800 20 4000, unsere Gratis-Hotline.
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7: Und passt ein bisschen zum Wetter. Kenny Loggins mit Danger Zone. Radio.

0: macht. 30. Juni, das heißt morgen neuer Monat und ab morgen wird die Mehrwertsteuer auf bestimmte Grundnahrungsmittel gesenkt. Und zwar von 10% auf 4,9%. Und das soll die Fixkosten der Österreicherinnen und Österreicher senken. Nachrichtenredakteur Thomas Giesinger jetzt bei mir. Besonders kompliziert wird's dabei für Kleinbäckereien und bei so einer warst du.
1: Und die haben teilweise große Probleme, mit denen sie zu kämpfen haben. Jetzt nimmt man beispielsweise ein Kornbrot her. Da wäre die Steuer ab morgen 4,9%. Mhm. Jetzt dunkt man das in Kürbiskerne, steigt die Steuer auf 10%, weil der Fettanteil des Brotes höher wird und damit die Steuersenkung nicht mehr für Kürbiskernbrot gilt. Mhm. Es sind Kuriositäten, mit denen sich die Bäcker zu beschäftigen haben, die sind teilweise grauenhaft. Wenn du in eine Bäckerei gehst und sagst, ich hätte gerne ein Brot und eine Butter, wenn du das mit nach Hause nimmst, zahlst du die 4,9% Mehrwertsteuer. Ja. Streicht dir jetzt die Verkäuferin in der Bäckerei das Butterbrot, zahlst du mehr Steuer. Na. Genauso, wenn du es im Laden bei ihnen im Café isst.
0: Mein Gott, also ja, wie sehr spüren wir das jetzt aber wirklich in unserer Haushaltskasse?
1: Naja, man kann das Beispiel einer klassischen Semmel hernehmen. Ich habe mit Bäcker Johannes Preuß aus Rankweil gesprochen. Bei ihm kostet die klassische Handsemmel, also die etwas bessere, die etwas teurere, 1,15 Euro. Morgen kostet sie 1,10 Euro. Also wenn du dir 5 Semmel kaufst, ersparst du dir 25 Cent. So viel bringt es dann doch nicht, sind sich auch die Bäcker in Vorarlberg einig.
0: Das kann man, ja. Was ändert sich jetzt aber für, ja, zum Beispiel so eine kleine Bäckerei?
1: Also es hat sich schon sehr viel geändert. Sie mussten die ganzen Steuersätze neu berechnen. Jetzt hat das Finanzministerium einen eigenen Rechner auf die Homepage gestellt, wo man die genauen Rezepte eingibt für jedes einzelne Brot und dann kommt raus, wie hoch die Steuer für dieses Brot ist.
0: Also das Finanzamt sagt, wie man es Brot backt. Und ab morgen wird dann die Mehrwertsteuer auf nur ganz bestimmte Grundnahrungsmittel auf jeden Fall gesenkt. Mal schauen, wie wir es spüren. Und zwar von 10% auf 4,9%.

0: Dienstag mit Radio Vorarlberg hier. Schönen Nachmittag um 16.30 Uhr und die Infos gibt's jetzt hier, die Nachrichten.
1: Mit Katharina Battlock. Morgen sinkt die Mehrwertsteuer auf bestimmte Grundnahrungsmittel von 10 auf 4,9%. Darunter sind Milch, Butter, Eier oder Brot. Allerdings werden nicht alle Brotsorten billiger. Die Umstellung sei darum ein enormer Aufwand, sagt Bäcker Johannes Preuß. Die Preise müssten neu berechnet, die Kassen umgestellt werden. Preuß hofft darum, dass es jetzt länger bei dieser Regelung bleibt. Bund, Länder und Gemeinden verhandeln heute ihre sogenannte Reformpartnerschaft. Bereiche wie Gesundheit oder Bildung sollen neu organisiert und die Zuständigkeiten klarer geregelt werden. Für Landeshauptmann Markus Wallner geht es bei der Gesundheitsreform vor allem um die Interessen der Patienten. Er übernimmt morgen den Vorsitz der Landeshauptleutekonferenz. Die Vorarlberger Landwirte haben von 2023 bis 2025 270 Millionen Euro Förderungen bekommen. Das zeigt der neue Land- und Forstwirtschaftsbericht, der heute veröffentlicht wurde. Im Vorjahr gab es in Vorarlberg knapp über 2.900 landwirtschaftliche Betriebe. Das sind um 70 mehr als noch 2 Jahre davor, sagt Landesrat Christian Gantner.
2: Es ist sehr erfreulich, dass sich im Betrachtungszeitraum die Anzahl der landwirtschaftlichen Betriebe positiv entwickelt hat. Das erleben wir in Österreich weit gegenteilig. Hier gehen die landwirtschaftlichen Betriebe zurück. Bei uns sind sie gestiegen. Und was noch dazu kommt, wir haben im Österreich-Vergleich die jüngste Landwirtschaft. Und das ist für uns ein sehr gutes Zeichen, dass auch die jungen Bäuerinnen und Bauern, dass unsere Jugend auch die Zukunft in der Landwirtschaft sieht.
1: Das Land hat im Schnitt an die 40 Millionen Euro pro Jahr an Förderungen für die Landwirtschaft ausgeschüttet. Die Grünen kritisieren, dass die Landesregierung das Naturschutzgesetz lockern will. Laut Grünen-Chef Daniel Zadra liegen schon erste Details vor. Demnach sollen etwa Gebäude und Parkflächen von bis zu 2000 Quadratmetern nicht mehr naturschutzrechtlich geprüft werden müssen. Zadra fürchtet, dass dadurch vieles großflächig zubetoniert wird. Skicrosserin Sonja Giegler könnte im Winter bei der Freestyle- und Snowboard-WM im Montafon in ihre dritten Weltmeisterschaften gehen. Bisher hat die Harderin nur schlechte Erfahrungen gemacht. Sie hat sich gleich 2-mal das Kreuzband im linken Knie gerissen. Ihre Erwartungen sind deshalb niedrig.
3: Ich nehme mir jetzt für kommende Saison, das klingt jetzt blöd, aber gar nicht so viel vor. Ich möchte einfach das Skifahren, das was ich kann, wenn ich bei der Training das ins Rennen ummünzen kann, dann weiß ich, dass ich da vorne dabei fahren kann und dass ich da bei der Top 3 dabei bin. Da schaue ich einfach, dass ich schon Anfang Saison in einer guten Form bin und dass ich das die Saison durchziehen kann.
1: Derzeit steckt Giegler voll in der Vorbereitung auf den Weltcup-Winter im Skicross.
0: Ja, wir bereiten uns auf Regen vor. Im unteren Rheintal, da will es aber einfach nicht regnen. Es soll heute aber schon noch soweit sein. Aus der Geosphere Austria jetzt Susi Lendner mit den Aussichten.
4: Bis morgen früh erfasst uns eine aktive Kaltfront. Die Hitzewelle geht zu Ende. Morgen können in der Früh noch Gewitter eingelagert sein. Bis über Mittag ziehen dann zum Teil kräftige Regenschauer über ganz Vorarlberg hinweg. Nachmittags lassen die Niederschläge langsam nach und auch die Sonne kommt schon wieder etwas durch. Es kühlt aber deutlich ab. Bis morgen die Höchstwerte liegen nur mehr bei maximal 18 bis 22 Grad. Ab Donnerstag kommt die Sonne dann wieder öfters zum Zug und auch die Temperaturen setzen erneut den Steigflug an. Vor allem gegen Ende der Woche erwartet uns wieder Hochdruckeinfluss und Temperaturen bis zu 29 Grad.
0: Alles dabei diese Woche. So, jetzt sind wir schon beim Verkehrsservice um kurz nach 16:30 und hier die Stauübersicht. Alles, was über 10 Minuten ist hier, und zwar arbeiten wir uns von Norden nach Süden. Fangen wir mal in Lustenau an, einmal von der Schweizer Grenze zum Engelkreisverkehr. 10 bis 15 Minuten, dann wenn Sie von Dornbirn kommen Richtung Lustenau auf der L204, auch da bitte 10 Minuten mehr einplanen. Wenn Sie von Kriessern Richtung Mäda über die Grenze fahren, dann über den Kreisverkehr Richtung Autobahn in Altach möchten, bitte unbedingt 10 bis 15 Minuten mehr einplanen. Dann wenn Sie einkaufen gehen von Meiningen Richtung Brederis vom Kreisverkehr auch noch einmal 10 Minuten einplanen. Und von Toasters Richtung Bärenkreuzung, da sollten Sie eine Viertelstunde mindestens einplanen, genauso wie auf der Lichtensteiner Straße, so heißt sie, weil da kommt man von Lichtenstein. Auch da Viertelstunde einplanen, bitte. Und wenn Sie Hinweise haben, gerne anrufen, kostenlos 0800 20 4000. Und schon machen wir wieder Musik.
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0: Grüße Sie.

0: I will survive, Gloria Gaynor. Es war gerade 4:45 und Frau darf sich nicht immer alles so zu Herzen nehmen. 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
1: Debatte um frühere Sommerferien. Flughafen Wien, im Vorjahr sind fast 5000 Dinge beschlagnahmt worden, wie Drogen oder illegales Bargeld. Zum Journal um 5 begrüßt Sie Paul Kranker. Die Hitze in Österreich setzt auch vielen Schülerinnen und Schülern zu. Daher zieht die Debatte wieder an, ob man die Schulferien vorverlegen sollte. Das fordert jetzt auch der Kärntner Landeshauptmann Daniel Fellner von der SPÖ. Er spricht sich dafür aus, die Sommerferien um 2 Wochen früher beginnen zu lassen. Die Reaktionen der anderen Parteien schwanken zwischen Abwarten und Zustimmung. Astrid Petermann berichtet.
2: Für NEOS Bildungsminister Christoph Wiederkehr ist der Vorschlag prinzipiell interessant. Er müsse aber geprüft und mit allen Beteiligten abgestimmt werden, heißt es, in Bezug auf die Umsetzbarkeit. Für eine Vorverlegung der Sommerferien ist SPÖ-Bildungssprecher Heinrich Himmer, ein Parteikollege des Kärntner Landeshauptmanns. Er sehe das pragmatisch.
3: Ich denke, wenn der Juni zum Hochsommer wird, dann muss sich der Schulkalender anpassen und nicht die Kinder und Pädagoginnen in den Klassenzimmern leiden.
2: Zurückhaltend gibt man sich in der ÖVP. Grundsätzlich verschließe man sich keiner Diskussion im Sinne der Schülerinnen und Schüler sowie der Lehrkräfte. Kurzfristig würde das viele Eltern allerdings vor unverhältnismäßige Betreuungsprobleme stellen, so ÖVP-Bildungssprecher Nico Marchetti in einem Statement.
1: Bei der sogenannten Reformpartnerschaft für Bund, Ländern und Gemeinden und Sozialversicherung wird weiter um eine Einigung gerungen. Die Vertreter beraten im Bundeskanzleramt in Wien vor allem über Bildung und Gesundheit. Zumindest Zwischenschritte sollen festgelegt werden, zum Beispiel um die vielen einzelnen Kompetenzen im Gesundheitswesen zusammenzufassen. Wenn andere eine Reise tun, dann kann man was beschlagnahmen. Am Flughafen Wien im Schwechat hat der Zoll im Vorjahr im Reiseverkehr 5000 Dinge aufgegriffen oder sichergestellt. Fast 140 pro Tag, wie das Finanzministerium mitteilt. Die Palette reicht von Drogen über illegal eingeführtes Bargeld bis zu Tieren, die unter Artenschutz stehen. Gerhard Eisinger berichtet.
4: Von den Mitarbeitern der Zollbehörde am Flughafen werden täglich rund 50.000 Koffer und 13.000 Pakete kontrolliert. Am häufigsten werden demnach Zigaretten geschmuggelt. Danach stehen schon Suchtgifte, Arzneiwaren und Potenzmittel auf der Liste ganz oben. So wurden im vergangenen Jahr fast 200 Kilogramm Cannabis im Reisegepäck entdeckt. Dazu kommen fast 30 Kilogramm psychoaktive oder psychotrope Substanzen. Auch im Bereich Artenschutz verzeichneten die Zöllner 77 Aufgriffe, etwa Kaviar oder Elfenbein, aber auch 7 lebende Warane aus Doha. Im Bereich Cash Control gab es 59 Aufgriffe mit einer Bargeldmenge von insgesamt mehr als 2 Millionen Euro. Für eine reibungslose Einreise nach Österreich sollten Reisende bereits vor der Rückkehr prüfen, welche Waren abgabenfrei mitgebracht werden dürfen, so die Staatssekretärin im Bundesministerium für Finanzen, Barbara Aibinger-Miedl von der ÖVP.
1: Im Streit um das US-Geburtsrecht erleidet Präsident Donald Trump in einem wegweisenden Urteil eine Niederlage. Der oberste Gerichtshof in Washington hat vor kurzem entschieden, Kinder, die in den USA zur Welt kommen, sind weiterhin automatisch US-Staatsbürger. Nach dem Willen Trumps hätten Kinder, die in den USA geboren werden, nicht mehr Staatsbürger werden sollen, wenn sich die Eltern illegal oder nur zeitweise in den USA aufhalten. In den Dolomiten in Südtirol hat es vor 8000 Jahren Elche gegeben. Diese Erkenntnis haben 2 Elchgeweihe gebracht, die im Gardatal in Südtirol gefunden worden sind. Die Geweihe sind mit der Radiokarbonmethode datiert worden. Jetzt werden sie in einem Museum in St. Kassian im Gardatal ausgestellt. Aus Südtirol Martina Juda.
5: Eine Elchschaufel wurde in einem ausgetrockneten Bachbett, die andere bei Bauarbeiten an einem Skilift entdeckt. Sie haben den Blick auf die steinzeitliche Fauna in Südtirol verändert. 6.000 und 7.800 Jahre alt sind sie, wie der Paläontologe Herwig Brinoth erforscht hat.
6: Also diese 2 neuen Funde sind extrem wichtig, denn bisher haben wir geglaubt, ja, es hat wirklich nur einzelne Momente gegeben, in denen die Elche auch nach Südtirol gekommen sind. Aber jetzt haben wir insgesamt 5 Funde und das sagt uns schon, dass die Elche auch über längere Zeit in Südtirol gelebt haben und hier sich auch fortgepflanzt haben. Und wir wissen das jetzt, dass im ganzen Dolomitengebiet diese Elche vorgekommen sind.
5: Das Ende des Elches in Südtirol war besiegelt, als der Mensch anfing, die Tiere zu bejagen und die Wälder zu roden.
1: Das war das Journal um 5 von Paul Kranker.
7: Und schon sind wir bei den Wetteraussichten heute Abend. Da sollten wir überall wieder mit Gewitter und Regen rechnen. Was heißt wieder? Im unteren Rheintal zwischen Dornbirn und Bregenz regnet es immer noch nicht. Da warten wir schon. Und es soll aber heute angeblich noch klappen. So, über Nacht kommt der Kaltfront. Morgen Mittwoch merken wir dann den Wetterumschwung. Von der Früh weg regnet und gewittert es. Bis zum Nachmittag fallen 20 bis 50 Liter pro Quadratmeter. Und auch Hagel- und Sturmböen sind möglich. Die Temperaturen nur noch 18 bis 23 Grad und am Donnerstag ist es dann wieder sonnig. 5 nach 5, der Verkehrsservice hier bei Radio Vorarlberg, und da gehen wir jetzt einmal wieder alles durch, weil im Feierabendverkehr, ja, da spüren wir schon, da ist einiges los. In Höchst auf der Brucker Straße Richtung Lustenau bis zum Kreisverkehr bitte 10 Minuten mehr einplanen. In Lustenau selber dann von der Schweizer Grenze zum Engelkreisverkehr rund 10 Minuten. Und wenn Sie von Dornbirn kommen, da auf der L204 bis zum zweiten Kreisverkehr, auch da bitte unbedingt 10 Minuten mehr einplanen. Dann sind wir in Hohenems bei der Autobahnabfahrt. Egal von welcher Richtung Sie kommen, da sollten Sie immer wieder mit Stau rechnen. Es kann auch sein, dass sich da immer wieder bis zur Autobahnabfahrt staut. Also auch wenn Sie da einfach nur auf der Autobahn unterwegs sind, bitte in diesem Bereich bei Hohenems aufpassen, dass da nichts passiert. Dann sind wir in Mäder. Wenn Sie von Krissern über die Grenze zu uns kommen, dann bitte bis zum Kreisverkehr in Altach, also zur Autobahnauffahrt, bitte eine Viertelstunde hier mehr einplanen. Dann für alle, die von der Arbeit kommen oder einkaufen gehen und auf der Meininger Straße in Brederis Richtung Kreisverkehr unterwegs sind, auch da 10 Minuten und noch einmal eine Viertelstunde von Trosters kommend Richtung Bärenkreuzung. Ansonsten, wenn Sie Hinweise haben, dann gerne anrufen. 0800 20 4000. Gute Fahrt.
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7: Begleiten wir Sie gleich mit Womack and Womack Teardrops, The Birds mit Mr. Tambourine Man. Und jetzt Cyndi Lauper, Kult 80er.

0: fetzig in den Feierabend mit Womack and Womack und ich habe gute Nachrichten, falls Sie so vor einer Viertelstunde den Verkehrsüberblick gehört haben, vielleicht doch im Büro waren oder noch in der Werkstatt oder noch bei der Arbeit und sich dachten, oh, da kommt was auf mich zu. Nein, hat sich überall gebessert. Es ist alles, was ich da vorhin aufgezählt habe, wesentlich schneller, beziehungsweise da sind Sie wesentlich schneller durch. Nur noch zwei Stäule haben wir, wo es 10 Minuten länger dauert. Das ist einmal in Feldkirch-Tosters Richtung Bärenkreuzung und dann in Höchst auf der Brucker Straße Fahrt Richtung Lustenau. Das war's auch. 0800 20 4000 unsere Gratis-Hotline. Dann können wir jetzt in den Feierabend gehen, oder? 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

0: Goodbye Dienstag, goodbye Arbeitstag und herzlich willkommen Dienstag Feierabend hier mit Radio Vorarlberg. 17.30 Uhr ist es jetzt und das sind die Nachrichten.
1: Mit Katharina Bartlock, schönen Abend. Morgen wird die Mehrwertsteuer auf bestimmte Grundnahrungsmittel von 10 auf 4,9% gesenkt. Das gilt zum Beispiel für Milch, Eier oder Brot. Allerdings nicht auf alle Brotsorten, sondern nur dann, wenn der Fettanteil bei unter 5% liegt. Das macht die Berechnung der Steuersätze schwierig, sagt der Obmann der Vorarlberger Bäcker Wolfgang Fritz.
2: Wenn ich aus einem Teig ein normales Kornbrötchen mache ohne eine Bestreuung, dann bin ich bei 4,9%, wenn die Rezeptur passt. Sobald ich das trunke in Kürbiskerne, ist der Fettgehalt über den 5% und somit ist es nicht steuerbegünstigt, sondern bleibt bei den aktuellen 10%. Und eigentlich die Zielsetzung, gesundes Brot zu verkaufen, ist da wieder daneben, weil ich kein kornhaltiges Brot kaufen kann mit einem vergünstigten Steuersatz, weil der Fettgehalt zu hoch ist.
1: Was die Kunden davon halten, sehen Sie am Abend in Vorarlberg heute ab 19 Uhr in ORF 2. Die Vorarlberger Landwirte haben von 2023 bis 2025 270 Millionen Euro Förderung erhalten. Das zeigt der neue Land- und Forstwirtschaftsbericht. Das Land hat pro Jahr an die 40 Millionen Euro ausgeschüttet. Die Förderungen sollen gezielt Leistungen stärken, wie etwa die Kulturlandschaftspflege und die regionale Lebensmittelproduktion. Die Landesregierung will das Naturschutzgesetz lockern. So sollen zum Beispiel Parkplätze und Gebäude, die kleiner als 2000 Quadratmeter sind, bei der Errichtung in Zukunft nicht mehr naturschutzrechtlich geprüft werden müssen. Das sorgt bei den Grünen für Unmut. Klubobmann Daniel Zadra warnt vor den möglichen Folgen.
3: Es gibt keine Auflagen mehr, es gibt keine Hinweise mehr, dass Bäume gepflanzt werden müssen. Es wird nichts mehr erhalten. Das heißt, es wird einfach drüber asphaltiert. Und das ist sehr kritisch in Zeiten wie diesen, wo eigentlich das Gegenteil der Fall sein sollte. Wir sollten entsiegeln, wir sollten mehr Bäume pflanzen, Wasserplätze schaffen. Wir alle spüren es, es wird immer heißer werden und das wird uns in Zukunft begleiten.
1: Der Landtag soll im Herbst über die geplante Gesetzesänderung abstimmen. Zadra hofft noch auf ein Umdenken von ÖVP und FPÖ. In Lorenz ist eine Autolenkerin heute früh bei einem Unfall auf der Montafoner Straße verletzt worden. Die 26-Jährige geriet talauswärts auf die Gegenfahrbahn und streifte seitlich einen LKW. Das Auto wurde dabei schwer beschädigt. Der LKW-Lenker blieb unverletzt. Skicrosserin Sonja Giegler könnte im Winter bei der Freestyle- und Snowboard-WM in Montafon in ihre dritten Weltmeisterschaften gehen. Bisher hat die Harderin aber nur schlechte Erfahrungen gemacht. Sie hat sich gleich zweimal das Kreuzband im linken Knie gerissen. Ihre Erwartungen sind darum niedrig.
4: Ich nehme mir jetzt für kommende Saison, das klingt jetzt blöd, aber gar nicht so viel vor. Ich möchte einfach das Skifahren, das was ich kann, wenn ich bei der Training das ins Rennen ummünzen kann, dann weiß ich, dass ich da vorne dabei fahren kann und dass ich da bei der Top 3 dabei bin. Da schaue ich einfach, dass ich schon Anfang Saison in einer guten Form bin und dass ich das die Saison durchziehen kann.
1: Derzeit steckt Giegler in der Vorbereitung auf den Weltcup-Winter im Skicross.
0: In ganz Vorarlberg regnet es immer wieder. Nicht ganz Vorarlberg, sondern zwischen Dornbirn und Bregenz. Da ist irgendwie so wie eine unsichtbare Mauer. Da ziehen die Regenwolken einfach vorbei. Da will es und will es nicht regnen. So, aber in der kommenden Nacht kommt eine Kaltfront und dann geht's los mit kräftigen Regenschauern. Morgen also der Wetterumschwung am Mittwoch von der Früh weg regnet und gewittert verbreitet. Die Regenmengen können auch zu Problemen führen, also bitte beobachten. Auch Hagel- und Sturmböen sind möglich und die Temperaturen nur noch maximal 18 bis 23 Grad. Am Donnerstag dann schon wieder sonniger. Kurz nach 17:30 der Radio Vorarlberg Verkehrsservice und da haben wir gute Nachrichten im Feierabendverkehr. Sie kommen gut voran, wenn Sie irgendwo stehen, dann sind Sie da auf jeden Fall unter 10 Minuten durch. Wenn Sie Hinweise haben, gerne melden, kostenlos 0800 20 4000.
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0: Und jetzt schon süße Träume wünschen wir Ihnen. Viel Vergnügen jetzt mit Eurythmics. Sweet Dreams.

0: schönen Feierabend mit Ugly Kid Joe gleich einmal. In den nächsten 10 Minuten Cat in the Cradle. Sandra auch gleich mit Maria Magdalena, aber zuerst noch ein Hinweis, denn morgen da bei Reinhard Wittwer und Valentina Pisoni.
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0: Und zwar bei Dominik Dupré und Nicole Oberhauser morgen früh. Und jetzt, wie versprochen, Sandra.

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2: Am Mikrofon Daniela Nicolai. Die Europäische Union weitet ihre Stahlzölle aus. Ab morgen gilt ein neues Gesetz, das die Stahlerzeugung in der EU vor weltweiter Überproduktion schützen soll. Aus Brüssel Tim Kuppal.
3: Strafzölle als Schutz vor Billigkonkurrenz auf dem Weltmarkt. Weltweit werden derzeit 620 Millionen Tonnen Stahl zu viel produziert, mehr als das Fünffache des jährlichen Stahlverbrauchs der EU. Die Europäische Union weitet daher ihre Einfuhrzölle auf Stahl aus. Befreundete Länder sollen aber begünstigt bleiben. Etwa die Türkei, Indien oder Südkorea sollen laut EU-Kommission auch künftig mehr Stahl zollfrei in die EU einführen können als Länder, mit denen die EU kein Freihandelsabkommen hat, etwa China oder die USA. Die heute beschlossene Verordnung legt fest, wie weit die EU-Handelspartner von der neuen Zollverordnung profitieren können. Einfuhren außerhalb der Quote unterliegen einem Zollsatz von 50%. Die EU-Mitgliedstaaten müssen jetzt innerhalb von 14 Tagen grünes Licht geben. Die Verordnung gilt ab morgen für die gesamte EU.
2: Die Regierung hat große Reformen angekündigt in den Bereichen Gesundheit, Bildung, Verwaltung und Energie. Dazu laufen seit Stunden Gespräche mit Ländern und Gemeinden im Bundeskanzleramt. Die Zeit drängt, denn Bundeskanzler Stocker will noch vor dem Sommer die Details festlegen. Vom Ballhausplatz in Wien meldet sich Katja Arthofer.
4: Weißer Rauch, der ist noch immer nicht über dem Bundeskanzleramt aufgestiegen und Stand jetzt sieht es auch so aus, als würden die Verhandlungen heute noch sehr lange dauern und es die lang erwarteten Ergebnisse erst morgen geben. Der wichtigste der vier Bereiche in der sogenannten Reformpartnerschaft ist ja das sehr große und teure Thema Gesundheit. Da wird eben immer noch gerungen zwischen Bund, Ländern und Gemeinden. Das bestätigt auch die zuständige Ministerin Corinna Schumann von der SPÖ am Nachmittag.
5: Wir haben noch Punkte zu klären, das ist klar, aber ich bin ganz sicher, dass wir heute zu einer guten Lösung kommen und jetzt einmal die Eckpunkte der Gesundheitsreform auf den Weg bringen. Und dann beginnt natürlich die Umsetzungsarbeit, aber das geht nur im Miteinander. Aber ich bin sicher, das werden wir gemeinsam schaffen.
4: Und auch in der Bildung etwa müssen wir auf die geplanten Reformschritte offenbar noch etwas länger warten.
2: Wegen der großen Hitze ist die Debatte um ein Vorziehen der Sommerferien wieder aufgeflammt. Der Kärntner SPÖ-Landeshauptmann Fellner schlägt vor, die Schulferien sollten 2 Wochen früher beginnen. Bildungsminister Wiederkehr von den Neos will den Vorschlag prüfen. Die ÖVP zeigt sich zurückhaltend und verweist auf mögliche Betreuungsprobleme für die Eltern. Am Tag nach der Schießerei in einem Jugendhilfezentrum in der deutschen Stadt Stade dauern die Ermittlungen an. Ein 45-jähriger Mann hat 6 Menschen getötet, 4 Frauen und 2 Männer, allesamt Mitarbeiter der Einrichtung oder des Jugendamtes. Hintergrund der Bluttat soll ein Sorgerechtsstreit gewesen sein. Das waren die Nachrichten mit Daniela Nicolai.
6: Ich beobachte mir das Regenradar. Ich freue mich überall, wo es ein bisschen regnet, wo es zwar vor allem normal regnet, aber so im Bereich Lauterach, Wolfurt, Bregenz, die Wolken, die fliegen vorbei, da ist es trocken. Aber es soll ja kommen, denn wir haben einen Wetterumschwung in der Nacht auf morgen. Von der Früh weg regnet und gewittert es dann immer wieder. Bis zum Nachmittag fallen da ordentliche Mengen, 20 bis 50 Liter pro Quadratmeter. Und die Temperaturen nur noch 18 bis 23 Grad. Aber am Donnerstag dann schon wieder sonniger. 3 nach 6, der Verkehrsservice hier bei Radio Vorarlberg. Eine gute Fahrt in diesen Feierabend. Es liegen uns keine Meldungen vor. 0800 20 4000, die Gratis-Hotline.
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6: Und vielleicht haben Sie es gehört, ab morgen ist die Mehrwertsteuer für bestimmte Lebensmittel zumindest niedriger. Aber wie sich das wirklich auswirkt und ob das nicht teilweise für die Geschäfte auch ziemlich kompliziert wird, darüber reden wir gleich. Aber jetzt haben wir mal wunderbare Musik hier für Sie, Share the Shoop Shoop Song, Slade My Oh My, und das hier, Alison Moyet, ein Feierabend-Hit, Invisible.

0: Morgen ist der 1. Juli und ab morgen wird die Mehrwertsteuer auf bestimmte Grundnahrungsmittel gesenkt. Von 10% auf 4,9%. Der Plan soll die Fixkosten der Österreicherinnen und Österreicher senken. Gelingt das aber damit? Nachrichtenredakteur Thomas Giesinger. Besonders kompliziert wird es ja zum Beispiel für eine Kleinbäckerei. Und bei so einer warst du.
1: Und die haben teilweise große Probleme, mit denen sie zu kämpfen haben. Jetzt nimmt man beispielsweise ein Kornbrot her. Da wäre die Steuer ab morgen 4,9%. Jetzt dunkt man das in Kürbiskerne, steigt die Steuer auf 10%, weil der Fettanteil des Brotes höher wird und damit die Steuersenkung nicht mehr für Kürbiskernbrot gilt. Es sind Kuriositäten, mit denen sich die Bäcker zu beschäftigen haben, die sind teilweise grauenhaft. Wenn du in eine Bäckerei gehst und sagst, ich hätte gerne ein Brot und eine Butter, wenn du das mit nach Hause nimmst, zahlst du die 4,9% Mehrwertsteuer, streich dir jetzt die

0: Verkäuferin in der Bäckerei das Butterbrot, zahlst du mir Steuer? Genauso, wenn du es im Laden bei ihnen im Café isst.
1: Eieiei, kann es das sein? Also es ist wieder so eine österreichische Lösung, habe ich das Gefühl. Aber wie sehr spüren wir das jetzt wirklich, diese Mehrwertsteuersenkung in unserer Haushaltskasse, in der Familie wirklich?
0: Naja, man kann das Beispiel einer klassischen Semmel hernehmen. Ich habe mit Bäcker Johannes Preuß aus Rankweil gesprochen. Bei ihm kostet die klassische Handsemmel, also die etwas bessere, die etwas teurere, 1,15 Euro. Morgen kostet sie 1,10 Euro. Also wenn du dir 5 Semmel kaufst, ersparst du dir 25 Cent. So viel bringt es dann doch nicht, sind sich auch die Bäcker in Vorarlberg einig.
1: Ja, aber was ändert sich jetzt zum Beispiel für diese kleinen Bäckereien?
0: Also es hat sich schon sehr viel geändert. Sie mussten die ganzen Steuersätze neu berechnen. Jetzt hat das Finanzministerium einen eigenen Rechner auf die Homepage gestellt, wo man die genauen Rezepte eingibt für jedes einzelne Brot und dann kommt raus, wie hoch die Steuer für dieses Brot ist.
1: Ah, da haben also die Bäckereien in Zukunft ihre Rezepte her. Interessant. Also ab morgen wird die Mehrwertsteuer nur auf ganz bestimmte Grundnahrungsmittel gesenkt und zwar von 10% auf 4,9%. Schauen wir mal, was kommt.
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Ui, das müssen wir unbedingt besprechen, das müssen wir klären, das müssen Sie wissen, wenn Sie unterwegs sind auf Vorarlbergstraßen, 7 Minuten noch vor 6:30, wenn Sie auf der Autobahn fahren, und zwar von Feldkirchfahrt Richtung Bregenz, Höhe Sulz-Rötis. Da meldet uns der Wolfgang, da liegt ein Leiter auf der Überholspur. Das kann gefährlich werden, bitte aufpassen. Also Feldkirch-Bregenz auf Höhe Sulz-Rötis, Fahrt Richtung Bregenz, liegt eine Leiter auf der Überholspur. Bitte aufpassen. Danke, Wolfgang.

0: 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Was ist alles passiert heute? Was gibt's Neues? Wir haben es jetzt für Sie in den Nachrichten.
1: Mit Katharina Battlock, schönen Abend. Die SPÖ fordert, die Förderungen für Landwirte in Zukunft gleichermaßen auf alle Betriebe zu verteilen. Es dürfe nicht sein, dass einige wenige Betriebe den Großteil bekommen, kritisiert Landwirtschaftssprecher Reinhold Einwallner. Von 2023 bis 2025 wurden insgesamt 270 Millionen Euro Förderung ausbezahlt. In Lorenz ist eine Autolenkerin heute früh bei einem Unfall auf der Montafoner Straße verletzt worden. Die 26-Jährige geriet talauswärts auf die Gegenfahrbahn und streifte seitlich einen LKW. Das Auto wurde dabei schwer beschädigt. Der LKW-Lenker blieb unverletzt. Die Pioneers Vorarlberg können mit dem finnischen Verteidiger Roni Allen einen von wenigen Spielern halten. Der 27-jährige Stammspieler geht damit in die dritte Saison bei dem Eishockey-Ligisten. Stürmer Colin Leeb hingegen kehrt zurück. Der 20-jährige Feldkircher war zuletzt in den USA im Nachwuchs im Einsatz.
0: In der kommenden Nacht kommt eine Kaltfront, morgen Mittwoch dann der Wetterumschwung. Es regnet schon von der Früh weg und es fallen bis zum Nachmittag ordentliche Regenmengen. 20 bis 50 Liter pro Quadratmeter sind da schon drin. Auch Hagel- und Sturmböen sind möglich. Bitte einfach den Himmel beobachten und alles in Sicherheit bringen, was so herumliegt. 18 bis 23 Grad nur die Höchstwerte, am Donnerstag dann schon wieder sonniger. Kurz nach 6:30 der Verkehrsservice hier bei Radio Vorarlberg, da liegen uns keine aktuellen Meldungen vor. Ich wiederhole aber noch einmal zur Sicherheit die Meldung vom Wolfgang. Und zwar auf der Autobahn von Feldkirchfahrt Richtung Bregenz auf der Höhe Sulz-Rötis liegt eine Leiter auf der Überholspur. Und wenn Sie weitere Hinweise haben, gerne einfach melden. Kostenlos 0800 20 4000. Kommen Sie gut an.
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0: Gleich die Eagles mit Hotel California. Nach Rick Astley.

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1: Am Mikrofon Daniela Nicolai. Das Projekt Bundesstaatsanwaltschaft ist einen Schritt weiter. Heute hat die Regierung ihren Entwurf in Begutachtung geschickt. Die Weisungsspitze in der Justiz soll neu geregelt werden, um den Anschein politischer Einflussnahme zu verhindern. An den Details gibt es allerdings viel Kritik, wie Felix Nowak berichtet.
2: Vor allem zwei Punkte stoßen bei Fachleuten auf Widerstand. Zum einen die bedeutende Rolle des Parlaments, das das neue Dreiergremium zuerst bestellen und dann kontrollieren soll. Und zum anderen die Zusammensetzung einer eigenen Kommission, die dem Parlament Bundesstaatsanwälte vorschlagen soll, die aber auch aus Rechtsanwälten und Notaren bestehen soll.
3: Da muss man natürlich aufpassen, dass man nicht vermeintlich einen Schritt nach vorne, aber de facto drei Schritte oder fünf Schritte nach hinten macht,
2: sagt etwa der Antikorruptionsexperte Martin Kreutner. Für einen Beschluss braucht die Koalition Freiheitliche oder Grüne, doch die FPÖ hat bereits abgesagt und auch die grüne Justizsprecherin Alma Sadic ist skeptisch.
4: Alles, was Sie an Stellungnahmen, an öffentlichen Stellungnahmen bisher gelesen habe, klingt alles sehr kritisch.
2: Sie selbst habe den Entwurf allerdings noch nicht im Detail lesen können, so Sadic.
1: Bei der sogenannten Reformpartnerschaft von Bund, Ländern, Gemeinden und Sozialversicherung wird weiter um eine Einigung gerungen. Im Bundeskanzleramt in Wien wird seit dem Vormittag verhandelt, vor allem über die großen Brocken Bildung und Gesundheit. Es geht in erster Linie um die Aufteilung von Kompetenzen und Geldmitteln. Die anhaltende Trockenheit und der hohe Wasserverbrauch führen in einem Ort im Waldviertel zu einem drastischen Schritt. Die Gemeinde Pöckstall dreht in der Nacht zwischen 22 Uhr und 4 Uhr zeitweise das Trinkwasser ab. Mehr von Thomas Koppensteiner.
5: Seit Wochen appelliert die Gemeinde via Social Media an die Bevölkerung, Wasser zu sparen. Noch immer ist der Verbrauch aber deutlich höher als üblich. Statt 4 Liter pro Sekunde sind es derzeit tagsüber 6,5 Liter pro Sekunde. Die Gemeinde sieht sich daher jetzt gezwungen, in der Nacht das Wasser abzuschalten. Das hat sie in einem amtlichen Hinweis mitgeteilt. Konkret soll das Wasser zwischen 22 und 4 Uhr zeitweise abgeschaltet werden, wenn der Nachtverbrauch weiter so hoch ist wie zuletzt. In diesem Zeitraum sollen auch keine Geräte mit Wasserverbrauch wie Waschmaschine oder Geschirrspüler eingeschaltet werden. Pöckstalls Bürgermeister Helmut Hahn spricht von einer Vorsichtsmaßnahme. An der Gemeindeleitung hängen rund 1000 Personen.
1: Bei einem Waldbrand im Norden von Griechenland ist ein Mann ums Leben gekommen. Nach Angaben der Feuerwehr wurde er tot auf einem brennenden Feld außerhalb eines Dorfes nahe Thessaloniki gefunden. Eine Frau wurde verletzt. Das Feuer streckte sich auf einer Länge von 5 Kilometern. Es musste auch aus der Luft mit Hilfe von Hubschraubern bekämpft werden. Das waren die Nachrichten mit Daniela Nicolai.
6: Und in der kommenden Nacht kommt eine Kaltfront. Morgen früh regnet es und gewittert es dann schon verbreitet. Bis zum Nachmittag fallen ordentliche Mengen an Regen. Und die Temperaturen, die sind morgen bei maximal 18 bis 23 Grad. Am Donnerstag ist es schon wieder sonniger. 3:07, der Verkehrsservice. Hier ist alles gut. Kommen Sie gut an.
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6: Herzlich willkommen. Und gibt es jetzt noch was zu sagen?
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6: Und ist schon wieder vorbei. Erkenne den Song nach der allerersten Sekunde. Unser kleines Spielchen, wer Lust hat, kurz nach 7, jeweils werktags Montag bis Freitag. Ist es soweit, auch heute wieder. Und hier ist die Sekunde, die eigentlich nur ein einziger Akkord ist. Das war es auch schon wieder. Was könnte das für ein Song sein? 055 72 38 30. Freue mich auf Sie. Unser kleines Spielchen, einfach nur so zum Plaudern und zum Spaß.

0: So probieren wir es einfach. Erkenne den Song nach der allerersten Sekunde. Heute klingt sie so. Das war's auch schon wieder. Dann geht der Song erst richtig los. Und jetzt probiert's die Astrid. Sie kommt aus Hart, hat sie immer noch nicht geregnet. Das ist unglaublich. Und was tut man, wenn man daheim ist und es regnet, nicht mehr putzt, Fensterputzer und Radioloser. Dankeschön, Astrid. Was ist denn das für ein Song, den wir da suchen?
1: Unchain My Heart.
0: Unchain My Heart?
1: Ja.
0: Na.
1: Nicht?
0: Nee.
1: Oh, dann habe ich es falsch.
0: Ja, das ist klar, das ist falsch.
1: Tut mir leid.
0: Alles gut. Ich wünsche saubere Fenster und schönen Abend.
1: Ja, danke.
0: Bitte.
1: Tschüss.
0: Ja, dann hören wir es uns einfach noch einmal an. Wie geht's dann weiter, beziehungsweise wie heißt dieser Song? 055 72 38 30, unser kleines Spielchen, einfach nur so zum Spaß.

0: 7 Seconds. Bei uns muss eine Sekunde reichen für unser kleines Spielchen. Erkenne den Song nach der allerersten Sekunde. Ja, wir hören noch einmal rein. Das muss reichen. Es ist ein Kultsong auf jeden Fall. Und als nächstes probiert es die Angelika, die ist unterwegs und rautet mit.
1: Ja, ich glaube, das ist I Will Survive.
0: Nein.
1: Oh,
0: ja, Phantom im Klavierarsch, richtig, ja.
1: Ja, alles klar.
0: Aber ist leider nicht. Gute Fahrt.
1: Danke. Ciao.
0: So, der oder die nächste, Radio Vorarlberg, Sutti da.
2: Hi, Sutti. Sutti Diana?
0: Nee.
2: Okay. Danke,
0: ciao. Der nächste, Radio Vorarlberg, Sutti, hallo.
3: Habe die Ehre.
0: Wer ist denn da?
3: Edi.
0: Der Edi. Woher, Edi?
3: Altbergera, ich bin doch da.
0: Und der Radio läuft, das ist gut.
3: Ja, läuft, ich bin ganz nah, das Kind, muss ich da denken, muss ich mal anlüften.
0: Ja, ist gut. Und hast du schon eine Idee, was das für ein Song
3: ja,
0: ist?
3: Ja, ich glaube Guns N' Roses, oder?
0: Nein, schon nicht Guns N' Roses.
3: Ne?
0: Nein.
3: Hat Gott gesagt.
0: Ha, gell, so schwierig.
3: Scheiße.
0: Was, ja, was das Wilde ist, nur, ich weiß ganz genau, den Song kennt jeder.
3: Eigentlich kurz ist.
0: Ja, ich weiß schon, aber so heißt das Spiel halt einfach.
3: Ja, nützt nicht, passt schon.
0: Also gut, schöne Grüße.
3: Ja,
0: mach's gut.
3: Ciao.
0: Ciao. Radio Vorarlberg, Sutti hier. Wer ist da?
4: Hallo, da ist Kämmerle Kurt.
0: Grüß Hallo dich. Kurt, aus Lustenau.
4: Genau.
0: Sehr schön.
4: Wie kommst du jetzt Feld drauf?
0: Ja, weil alle Hämmerle aus Lustenau sind.
4: Nicht alle.
0: Also für die Meister.
4: Ja, die Meister, viel, gell?
0: Ja. So, wir haben immer noch nicht den richtigen Song.
4: Ja, der richtige Song wäre, aha.
0: Na, kann ich schon abbrechen. Aha ist es nicht.
4: Aha, da hat man Probe drin, da denke ich, ja.
0: Also dann, schöne Grüße, schönen Abend.
4: Ja, danke.
0: Ciao.
4: Gell?
0: Und der Nächste, Christian Sutter hier, Radio Vorarlberg, da.
5: Servus, aber dir, da ist Alexander.
0: Hallo, Alexander.
5: So, ich habe bloß fragen, weil ob das Lied, das ihr da sucht, nicht Funken fliegen oder nochmal so.
0: Nein, ist ja so nicht da.
5: Ja, nee, dann passt.
0: Hei, ei, ei, ei, ei. Dann wünsche ich dir einen schönen Abend und schöne Grüße im Bregenzer Wald.
5: Servus.
0: Ciao. Danke fürs fleißige Mitspielen, aber ja, wir hören nochmal rein. Konzentrieren uns einmal ganz kurz. Und hören noch einmal die Sekunde an. Und wenn wir genau hinhören, sie klingt ja länger als eine Sekunde. Also, das ist ganz markant für diesen Song. 055 72 38 30.

0: So, unser kleines Spielchen ist am Laufen und wir werden das Ganze hoffentlich noch auflösen. Also hören wir nochmal rein. Das ist die Sekunde des gesuchten Songs. Und jetzt müssen wir aber, weil es 19.30 Uhr ist, zuerst einmal zu den Nachrichten und dann geht's gleich weiter. Also, geht's los.
1: Im Studio Katharina Bartlock, schönen Abend. Morgen sinkt die Mehrwertsteuer auf bestimmte Grundnahrungsmittel von 10% auf 4,9%. Darunter sind Milch, Butter, Eier oder Brot. Allerdings werden nicht alle Brotsorten billiger. Die Umstellung sei darum ein enormer Aufwand, sagt Bäcker Johannes Preuß. Er hofft darum, dass es jetzt länger bei dieser Regelung bleibt. Die SPÖ fordert, die Förderungen für Landwirte in Zukunft gleichermaßen auf alle Betriebe zu verteilen. Es dürfe nicht sein, dass einige wenige Betriebe den Großteil bekommen, kritisiert Landwirtschaftssprecher Reinhold Einwallner. Von 2023 bis 2025 wurden insgesamt 270 Millionen Euro Förderung ausbezahlt. Die Pioneers vor Adelberg können mit dem finnischen Verteidiger Roni Allen einen von wenigen Spielern halten. Der 27-jährige Stammspieler geht damit in die dritte Saison bei dem Eishockey-Legisten. Stürmer Colin Leeb hingegen kehrt zurück. Der 20-jährige Feldkircher war zuletzt in den USA im Nachwuchs im Einsatz.
0: Eine Kaltfront kommt im Laufe der Nacht. Morgen wird es regnerisch, morgen schüttet es auch. Hagel und Sturmböen sind möglich und ja, die Temperaturen maximal 18 bis 23 Grad nur. Aber am Donnerstag, da ist es schon wieder sonniger. Kurz nach 19:30 der Verkehrsservice, da liegen uns keine aktuellen Meldungen vor.
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0: 055 72 38 30. Ja, wer hat denn... Song, wer weiß ihn, wer kennt ihn? Hören wir dann gleich mal rein. Schauen wir mal, ob wir ihn mal finden.

0: Wer ist heute unser Musikspezialist? Erkenne den Song nach der allerersten Sekunde. Spielen wir normal immer kurz nach 7, aber es dauert dann ab und zu ein bisschen länger. Wohin gehört diese Sekunde? Welcher Song ist da heute gesucht? Es probiert jetzt als nächstes der Markus, der ist unterwegs nach Hause, oder? Wo ist der Horn?
1: Heimwärts Richtung Ragol.
0: Ma fein, schön. Feierabend.
1: Richtig, ja.
0: Also, was meinst du?
1: Celine Dion, it's all coming back to me now.
0: Na.
1: Ne?
0: Nein.
1: Echt ne? Schade. Ja.
0: Schade. Okay. Schöne Feierabend, hi.
1: Danke, ciao.
0: Radio Vorarlberg, Christian Sutter.
2: Hallo, krass, aber hier ist wieder am Apparat.
0: Hi.
2: Joe Cocker und Jane May Hart.
0: Na, haben wir schon, na, den Tipp haben wir schon gehabt. Schade. Okay, ciao. Radio Vorarlberg, Christian Sutter.
3: Grüß dich, das ist der Daniel, das ist von der Anzeige.
0: Hallo Daniel, also jetzt alle Hoffnungen sind auf dich.
3: Wie gesagt, das ist von Supertramp, The Long Way Home.
0: Take the long way home! ich habe das irgendwie im Gefühl gehabt, dass du das warst.
3: Ja, das ist einfach ein alter Supertramp-Fan und das ist einfach ein cooles Lied.
0: Und die schönste Stelle ist, wenn die Mulorgel anfängt.
3: Bestimmt, ja.
0: Gott sei Dank, jedes Mal, wenn diese Mundharmonika anfängt, denkt man, wow, die Gänsehaut, Gänsehaut.
3: Ah, ist einfach ein cooles Stück, das stimmt, ja. Meine Frau und die haben sogar eine Geschichte dazu, zu dem Lied.
0: Verzähl!
3: Wir haben einen Roadtrip gemacht von da an, das Nordkappen wieder zurück im Winter. Und wo wir am Nordkap da einsteigen und zurückfahren und der Radio einschalten, ist das erste Lied, das wir gehört haben. Wir haben gerade beide voll an müssen, weil es war ja sprichwörtlich wirklich ein langer Weg kam. Ja.
0: Wow, ja, auf jeden Fall. Hey, mir stellt schon wieder die Tür auf. Magst du noch ein paar Grüße durchgehen?
3: Das, ja, ich grüße meine Frau.
0: Ja, mehr braucht es auch gar nicht da.
3: Genau, das ist es, ja.
0: Ein schöner mit der Hand.
3: Ciao.

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2: Am Mikrofon Daniela Nicolai. Trotz globaler Krisen ist das Privatvermögen 2025 weltweit deutlich schneller gewachsen als in den Jahren davor. Die Einzelheiten von Martin Krachler.
3: Und zwar 2025 im Schnitt um 10,8%. Das ist ein mehr als doppelt so starker Zuwachs als im Jahr davor. 2024 waren es 4,6%. Diese Zahlen stammen vom heute veröffentlichten Global Wealth Report der Schweizer Großbank UBS und sie zeigen auch, die Schere zwischen Arm und Reich geht immer weiter auseinander. Beim Durchschnittsvermögen pro Kopf steht übrigens die Schweiz an der Spitze mit im Schnitt fast 800.000 Euro Vermögen pro Erwachsenem. Österreich ist auf Platz 22 mit einem Durchschnittsvermögen von 245.000 Euro pro Erwachsenem.
2: Nach der Erdbebenkatastrophe in Venezuela warnt die UNO angesichts von Chaos und schlechter Gesundheitsversorgung vor dem Ausbruch von Krankheiten. Die Opferzahl steigt weiter. Mehr als 1.700 Menschen wurden bisher tot geborgen. Mehr als 40.000 gelten noch als vermisst und nur vereinzelt gibt es Hoffnung. Ernst Kernmeier.
4: Es ist Tag 6 nach der Erdbebenkatastrophe in Venezuela und es passiert das, was erfahrene Helfer ein Wunder nennen. Ein jordanisches Rettungsteam kann heute früh in Caracas ein Kleinkind retten. Doch diese Art Wunder dürfte es so lange nach dem Beben nicht mehr oft geben. Das Erdbeben von letztem Mittwoch hat vor allem den Norden des Landes zum Katastrophengebiet gemacht. Zehntausende Menschen sind obdachlos und leben in kaum mit dem Nötigsten ausgestatteten Notunterkünften oder auf der Straße. Das Risiko von Krankheitsausbrüchen steige, sagt Christian Lindmeier von der Weltgesundheitsorganisation WHO. Durch das Beben wurden auch Einrichtungen des ohnehin maroden Gesundheitssystems schwer beschädigt.
2: In Pakistan sind beim Einsturz eines Daches in der Millionenstadt Lahore 14 Kinder ums Leben gekommen. Das Unglück ereignete sich in einer Schule. Es wird befürchtet, dass noch weitere Kinder unter den Trümmern liegen. Medienberichten zufolge war ein Teil des Gebäudes noch im Bau. Beim Tennisturnier in Wimbledon muss sich die nächste Österreicherin gleich in Runde 1 geschlagen geben. Nach Lili Tagger und Anastasia Potapova ist das Turnier im Einzel jetzt auch für Sinja Kraus vorbei. Christoph Ott.
5: Die Wienerin verliert beim Hauptrundendebüt zum Auftakt glatt in 2 Sätzen gegen Oksana Selekmeteva aus Spanien. Die 24-Jährige startet zwar gleich mit einem Break erfolgreich in das Match, muss dann aber 3-mal ihr Aufschlagspiel und den ersten Satz mit 1:6 abgeben. Der zweite Satz gestaltet sich deutlich ausgeglichener, doch am Ende setzt sich auch hier die Spanierin mit 7:5 durch und besiegelt das Aus von Kraus. Damit ist mit Sebastian Ofner nur mehr einheimischer Spieler in Wimbledon dabei. Der Steirer trifft morgen in der zweiten Runde auf den Polen Hubert Hurkacz.
2: Soweit die Nachrichten mit Daniela Nicolai.
6: Ja, und das Wetter, wir empfangen eine Kaltfront im Laufe der Nacht. Das heißt, morgen früh wird es stark regnen, den ganzen Vormittag. Auch Hagel- und Sturmböen sind möglich, die Höchstwerte 18 bis 23 Grad. Am Nachmittag zeigt sich dann schon wieder die Sonne und am Donnerstag sowieso wieder sonniger. 7:35 der Verkehrsservice, hier liegen uns keine aktuellen Meldungen vor. Gute Fahrt.
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7: Am Mikrofon Martin Balder. Nach der großen Hitze hat es gestern in Tirol, Oberösterreich, Niederösterreich und in der Steiermark heftige Gewitter gegeben. Dadurch hat es Muren und Überflutungen gegeben. Im Bezirk Landeck in Tirol hat eine Mure eine Landstraße verschüttet und dabei einen Linienbus mitgerissen. Die Personen in dem Bus sind von den Schlammmassen eingeschlossen worden. Die Feuerwehr hat sie aus dem Bus befreien können. In St. Veit an der Glan in Kärnten hat ein Mann zuerst seine Ex-Freundin und dann ihren neuen Freund mit einer Axt angegriffen. Die 30-jährige Frau wurde schwer verletzt. Sie konnte aber flüchten und rief die Polizei. Ihr 29-jähriger Freund überlebte den Angriff nicht, er starb. Der 27-jährige Täter nahm sich nach der Tat das Leben. Er fuhr mit dem Auto seiner Ex-Freundin gegen einen entgegenkommenden Lastwagen. Ab 1. Juli kosten bestimmte Lebensmittel in Österreich weniger Geld. Für Lebensmittel wie frische Milch, Joghurt, Butter, Gemüse, bestimmte Obstsorten, Reis oder Brot gilt ab morgen eine Mehrwertsteuer von 4,9%. Für andere Lebensmittel gilt weiter eine Mehrwertsteuer von 10%. In Venezuela sind bei den zwei schweren Erdbeben am vorigen Mittwoch mindestens 1.700 Menschen ums Leben gekommen. Zehntausende Menschen werden noch vermisst. Immer noch suchen Rettungskräfte unter zerstörten Gebäuden nach verschütteten Personen. Bewohner in Venezuela kritisieren, dass es zu wenig Mitarbeiter für Rettungsarbeiten gibt und zu wenig Bagger für das Wegräumen von zerstörten Gebäuden. Das waren Nachrichten in einfacher Sprache. Redaktion Christine Meyer-Buhusch und Lorenz Lohr.
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8: Schönen guten Abend, ich begrüße Sie recht herzlich zum heutigen Kulturmagazin mit folgenden Themen. Auszeit im Kloster. Eine weitere Sanierungsetappe im Kloster Merarau ist geschafft. Aus ehemaligen Mönchszellen wurden moderne Gästezimmer. Bereits jetzt ist man gut gebucht. Der große Komfort. Der Vorarlberger Künstler Matthias Ganitschnik stellt für seine Ausstellung im Funkhaus Dornbirn ein Sitzmöbel her und entfacht damit eine Diskussion über Bequemlichkeit. Der Körper als Schnittstelle zwischen Mensch und Umwelt, und wenn dann noch Design dazukommt, dann werden völlig neue Erfahrungen möglich. Damit beschäftigen sich Studierende des Masterstudiengangs Design an der FH Vorarlberg. Mehr dazu im Laufe der heutigen Sendung. Soweit ein erster Überblick, aber wir starten wie immer musikalisch in die Sendung.

0: Eine weitere Etappe in der mehrjährigen Sanierung des Klosters Merarau ist geschafft. Aus 8 ehemaligen Mönchszimmern wurden um rund 2 Millionen Euro 5 neue Gästezimmer. Mit insgesamt 17 Zimmern will die Abtei zwar kein Hotel sein, aber es den Gästen gut gehen lassen. Bestens gebucht ist man jetzt schon. Carina Jilk hat sich ein Bild gemacht.
1: Wer hier übernachtet, geht mit einem anderen Blick auf die Welt nach Hause, sagt Pater Maurus mit 30, der jüngste unter den insgesamt 19 Ordensmännern im Kloster Merarau. Der studierte Theologe und Philosoph ist für die Gäste zuständig, leitet die sogenannte Gastmeisterei. Die soll für alle offen sein, Frauen, Männer, Pilger, Kulturgäste, Menschen, die Ruhe suchen und Fragen haben.
2: Der durchschnittliche Gast ist Mitte 50, weiblich und sehr, wie soll ich das ausdrücken, sehr mit der Welt am Ringen, vor allem mit sich selbst. Und es kommen natürlich auch Herren, die sind auch jünger oder auch älter. Also der Durchschnitt ist tatsächlich aber dann doch eher weiblich. Das macht auch Freude, weil sie auch eine andere Perspektive auf unser Leben auch hineinbringen. Aber sie kommen alle mit den gleichen Anfragen. Warum ist die Kirche so, wie sie ist? Warum sind die Mönche da? Wofür braucht es euch? Wir bieten ja derzeit ein Bed-and-Breakfast-System an. Wir dürfen keine warmen Mahlzeiten anbieten. Das Hotelleriegesetz verbietet es uns. Und gerade beim Frühstück gehe ich den Gästen gerne auf die Nerven. Dann schaue ich nach, ob sie gut geschlafen haben und wenn nein, was man da verbessern kann. Frage natürlich nach, ob es noch irgendwas braucht. Und man kommt dann immer zu guten Gesprächen und man begegnet sich und das funktioniert auch. Da sind wir sehr positiv überrascht.
1: Was man bei einer Übernachtung im Kloster bekommt, sei kein Wellnessprogramm, aber einen Einblick in einen anderen Lebensrhythmus und die Möglichkeit für gute Gespräche. Stefan Bohle kommt seit einigen Jahren immer wieder für ein paar stille Tage.
3: Ja, das war eigentlich ganz witzig. Wir waren mehrere Kumpels und einer hat so erzählt, dass er mal hier war. Der ist Rechtsanwalt und war mal so kurz vor Burnout, ja, und hat gesagt, mei, also er war hier im Kloster und das hat ihm unglaublich gut getan. Ja, der war, glaube ich, 3 Wochen da und wir fanden es eigentlich alle ganz

0: und ich habe am Donnerstagabend schwer überlegt, ob ich überhaupt mitgehe, ja, weil es ja doch was völlig Neues ist, Kloster. Ja, ich war zwar mal im Ministrant und ich kann mich erinnern, dass wir da auch mal in einem Kloster waren, ja, aber irgendwie wollte ich vorher, ja, habe schon Ausreden gesucht, warum ich jetzt nicht komme. Und dann sind wir dann am Freitagabend hier rein und das war wirklich eine ganz andere Welt, was ganz Neues. Abendessen, ohne dass man sich unterhält, in Ruhe, in Stille. Man nimmt das Essen ganz anders wahr, man nimmt es ganz anders auf. Ja, es war ein Eintauchen in eine komplett neue Welt. Mir persönlich hat es ein Stück weit fasziniert und seitdem, das ist jetzt ungefähr 8 Jahre her, mache ich das einmal im Jahr. Ich habe es auch schon zweimal gemacht, ja, für 4 Tage meistens, das reicht. Und ja, mir tut es gut, ich finde es toll. Mittlerweile über die Jahre kennt man auch die Mönche oder den einen oder anderen auch ein bisschen näher. Und ja, das ist schon was Besonderes. Ja, wer kann von sich schon behaupten, einen Mönch zu kennen?
1: Im kommenden Jahr wird in der Mererau das 800-jährige Bestehen der Abtei Wettingen gefeiert. Der heute das Kloster betreibende Orden kam 1854 an den Bodensee und baute die damals verlassene und teils zerstörte Anlage wieder auf. Nun wird für das Jubeljahr restauriert. Heuer soll noch die Orgel saniert und der alte Theatersaal des Collegium Bernardi adaptiert werden.

0: Für die einen ist es ein Thron, für andere ein Altar. Und wieder andere sehen darin ein Theaterrequisit. Die Kunsthalle Froh im ORF-Landesfunkhaus präsentiert eine neue Arbeit des Vorarlberger Bildhauers Matthias Ganitschnik. Der große Komfort heißt diese Transformation eines Sitzmöbels in eine Skulptur. Carina Jilk mit einem Beitrag.
1: Matthias Ganitschnik beschäftigt sich mit Stühlen. Der gelernte Schreiner und studierte Bildhauer baut sie aus Fundstücken vom Flohmarkt oder Bauhof neu zusammen. Es entstehen Objekte, die so tun, als ob sie Möbel wären, jedoch Skulpturen sind. Diese heißt der große Komfort.
2: Wo ich das gelesen habe, der große Komfort, Grand Komfort, auf Französisch, habe ich mir gedacht, was bedeutet das überhaupt? Was ist großer Komfort überhaupt? Oder kann man das auch steigern? Und mit meiner Skulptur habe ich quasi diese Steigerung gebracht. Ich habe ihn die Funktion genommen. Man kann dann nicht mehr bequem sitzen.
1: Das himmelblaue samtbezogene Möbelskulpturstück nimmt Bezug auf den Designklassiker der Moderne, Le Corbusiers Sessel LC2. 1928 entworfen war er eine schicke Komfortverheißung für die damalige Gegenwart. Ein Komfort, den wir uns heute noch leisten können? Ganitschnik hinterfragt das mit seiner Arbeit ganz klar.
2: Ja, es ist ein anmaßendes Versprechen, würde ich sagen. Das in der heutigen Zeit nicht mehr erfüllt werden kann oder darf. Die fetten Jahre sind vorbei, raus aus der Komfortzone, genau, ja.
1: Die Skulptur hat Ganitschnik auf ein hohes Podest mitten in das Funkhaus-Rondell gestellt. Das Podest ist mit rosa-braunfarbenen, fabriksüblichen Dämmplatten ummantelt. Es gibt eine mini-schmale, hohe Stufe. Auf das Podest zu klettern ist bereits schwierig und erfolgt auf eigene Gefahr. Ist man mal oben, löst der Sessel das von unten imaginierte Bequemlichkeitsversprechen nicht ein. Da, wo normalerweise eben Platz ist, sich hinzusetzen, Raum für den eigenen Körper ist, ist bei Ganitschniks Sessel weiterhin Sessel. Die Sitzmulde ist aufgefüllt bis zum Lehnenrand, das Sitzen also etwas anstrengend, unfein. So oder so, seine Arbeit ist ein bizarrfarbiger Hingucker, eben nur bedingt besitzbar. Formal ähneln sich die Metallröhren der Sesselkonstruktion und die Röhren im Funkhaus. Und inhaltliche Parallelen? Die lässt der Künstler offen.
3: Er ist als eher als Fernsehsessel und dass ich bei dem Sessel sehe, keine Sendung zum Schluss, weil da schlafe ich ein. Er macht auch jung, weil wenn man drauf sitzt, schaut man aus wie ein kleines Kind und das kann man jedem nur empfehlen.
1: Sagt Marbot Fritsch, Kurator der Ausstellungen in der Kunsthalle Froh. Der Schauspieler Lucian Hirzl ist bei der Eröffnung der Ausstellung auf der Skulptur Probe gesessen.
4: Man ist so ein bisschen in seiner eigenen Blase oder in so einer eigenen Welt, so ein bisschen, ja. Und hat aber alles im Blick. Also das ist sehr schön.
1: Die BesucherInnen Uli Zumtobel und Lisi Hämmerle sehen in Ganitschniks Skulptur Unterschiedliches.
5: Also ich habe mir schon überlegt, wie ich in dem türkisen Stuhl sitzen oder liegen würde. Also ich würde nach vorne gekippt so liegen und die Füße nach hinten. Und ich würde sagen, das ist sicher sehr bequem.
6: Ja, im Moment ist es ein Thron im ORF.
1: Wenn Ganitschniks Kunstwerk ein Thron ist, der im ORF-Studio steht, wer sollte sich dann draufsetzen?
7: Natürlich das Publikum, keine Frage.
1: Sagt Dieter Heidecker. Die Ausstellung Der große Komfort von Matthias Ganitschnik im Funkhaus Dornbirn ist öffentlich zugänglich bis Anfang September.

Sing mit heißt es am kommenden Samstag, den 4. Juli ab 18 Uhr im Stadion Schnabelholz in Altach. Der Chorverband Vorarlberg lädt wieder Kinder- und Jugendchöre, Schulchöre und Singklassen aus ganz Vorarlberg ein, um gemeinsam ein starkes musikalisches Zeichen für Gemeinschaft, Zusammenhalt und die verbindende Kraft des Singens zu setzen. Sie sind herzlich eingeladen.

0: Wie kann unser Körper selbst zur aktiven Schnittstelle zwischen Mensch und Umwelt werden, so dass unsere Wahrnehmung nicht nur trägt, sondern auch erweitert wird? Und was passiert, wenn Design diese Schnittstelle mittels Technologie so erweitert, dass völlig neue Erfahrungen möglich werden? Mit diesen Fragen beschäftigen sich Studierende des Masterstudiengangs Design und Creative Leadership an der FH Vorarlberg, die nun Einblick in ihre Masterarbeiten geben. Dabei treten sie in Dialog mit Imarea, einem kreativen Kollektiv aus Wien, das philosophisch inspirierte immersive Erfahrungswelten entwickelt. Im Mittelpunkt stehen zwei Projekte. Franziska Goll untersucht in ihrer Masterarbeit, wie Mode Identität konstruiert und Menschen technisch unterstützen kann. Auch Desiree Gabriel widmet sich in ihrer Masterarbeit dem Thema Körper und Technologie. Sie hat ein Setting geschaffen, in dem hörbeeinträchtigte Menschen Musik mit mehreren Sinnen wahrnehmen können. Nina Hofer hat beide Studierende zum Gespräch getroffen.
1: Liebe Franziska, liebe Desiree, ich freue mich total, dass ihr euch heute Zeit genommen habt für dieses Gespräch. Ihr habt ja vor 2 Jahren mit dem Studium des Masters Design und Creative Leadership hier an der Fachhochschule begonnen. Und vielleicht erzählt ihr mir einfach mal ganz kurz, was damals so eure Erwartungshaltung war, was ihr euch vorgestellt habt und was jetzt daraus geworden ist.
2: Also ich habe vor dem Master der Bachelor in Architektur gemacht und habe dort auch unter anderem Ausstellungen gestaltet. Und das hat mir dort so gut gefallen, dass ich mehr vertieft in die Richtung etwas lernen wollte. Und dann habe ich aber den Master in Design and Creative Leadership an der FH gefunden. Und meine Erwartungen waren aber, dass ich Erfahrungen für Menschen gestalten kann und Ausstellungen gestalten. Und das habe ich jetzt innerhalb von den 2 Jahren auch gemacht. Also ich habe immersive Projekte umgesetzt und wir haben auch Bühnenshow umgesetzt. Also eigentlich hat es meine Erwartungen so genauso erfüllt, wie ich es mir vorgestellt habe. Ja.
1: Franzi, wie ist es dir gegangen mit Vorstellungen am Anfang und wie haben die sich erfüllt?
3: Genau, also ich hatte als Bachelor Modedesign gemacht und ich kam ja schon von einem sehr designlastigen, aber auch sehr künstlerischen Studium und ich wollte eben mehr von der Strategie lernen, mehr in die Forschung gehen und da eben auch im Modebereich schon bleiben, aber einfach ein bisschen andere Aspekte kennenlernen. Und würde ich jetzt auch sagen, jetzt auch durch meine Masterarbeit, konnte ich da auf jeden Fall nochmal andere Aspekte mit reinbringen, gerade im Bereich von Forschung und halt wie auch Designforschung funktioniert.
1: Erzähl gleich, um was geht's in deiner Masterarbeit?
3: Also in meiner Masterarbeit Porous Bodies geht es um Mode als Interface im analogen, hybriden und auch digitalen Räumen. Und genau, da habe ich jetzt 4 Artefakte, die ich gerade noch am Entwickeln bin. Und die sind dann auch mein Forschungsgegenstand. Also die Artefakte sind ein biologisches, ein analoges, ein hybrides und ein digitales Artefakt. Und zum Beispiel beim hybriden Artefakt habe ich mir ein Sensorennetzwerk zusammengelötet aus Bewegungssensoren, die ich dann eben in Latex eingegossen habe und zu einem neuen Kleidungsstück zusammengenäht habe oder zusammengeklebt habe eher. Und genau, diese Bewegung vom Kleidungsstück, die ja dann die Sekundärbewegung von der TrägerInnen ist, wird dann in Visual übersetzt, das dann eben projiziert werden kann. Und so wird dann eben nochmal diese Ebene, das Kleidungsstück einfach visualisiert. Genau. Und ja, im Endeffekt forsche ich eben mit diesen 4 Artefakten und die werden dann eben auch meinen Testpersonen gegeben und durch mittels assoziativer Befragung eben auch, dass sie sich individuell damit auseinandersetzen, möchte daraus eben Erkenntnisse generieren und das Ganze soll dann auch eben so anwendbar werden und eben in eine Kommunikationsstrategie übersetzt werden für Modelabels oder generell einfach Modekommunikation.
1: Mhm. Desiree, um was geht's in deiner Masterarbeit?
2: Bei meiner Masterarbeit Listening Skin, wenn Musik unter die Haut geht, geht es darum, wie man Musik auf andere Art und Weise erfahrbar machen kann, jenseits des Hörens. Ausgangspunkt dafür waren für mich gehörlose und schwerhörige Menschen, die bei kulturellen Veranstaltungen, die gerade mit Musik zu tun haben, meistens nicht mitgedacht werden und dadurch auch ein bisschen ausgeschlossen werden aus der Gesellschaft, also bei diesen Veranstaltungen. Deshalb wollte ich eine Möglichkeit finden, wie Musik körperlich erfahrbar gemacht werden kann. Und dafür entwickle ich gerade ein Wearable, das Musik in Wärme, Kälte, Druck und Vibration übersetzt. Und zusätzlich, weil gehörlose und schwerhörige Menschen sehr visuell orientiert sind, entwickle ich noch Visuals, die die Musik übersetzen. Und das wird dann mit Lichter zusammen begleitet. Schlussendlich soll es aber natürlich auch eine Erfahrung sein, die für gehörlose und schwerhörige, aber auch für hörende Menschen funktioniert, damit alle miteinander ein gemeinsames Erlebnis haben können.
1: Mhm. Klingt super schön. Am Ende wird dann sowas wie ein Experience Room draus. Da kommen wir dann nachher nochmal darauf zurück. Franziska, ich möchte nochmal zurückkommen auf deine Masterarbeit, die ja einen sehr explorativ-experimentellen Ansatz hat, also dieses Forschung durch Design. Was macht das denn mit einem, wenn Mode als Interface zwischen Körper und Umwelt erlebbar wird? Und reden wir da jetzt bei Interface von einer Oberfläche?
3: Also bei Interface rede ich eher von Schnittstelle, also wirklich so schon auch Kommunikationsmittel, was ich nämlich auch, ich glaube, da kommt das Ganze auch her. Ich habe mich eben auch in meinem Bachelor schon viel damit auseinandergesetzt. Was sagen wir mit unserer Kleidung aus? So absichtlich, unabsichtlich, wie fühlen wir uns durch das, was wir tragen? Es sind ja ganz verschiedene Themen, die dahinter stecken und auch dieses, wir setzen uns ja ob unbewusst oder auch bewusst alle mit Mode auseinander, dadurch, dass wir eben Kleidung überhaupt tragen. Und ein Teil der Arbeit ist auf jeden Fall auch, das quasi sichtbar zu machen, wie wir eigentlich mittels Mode kommunizieren, aber was es da eben ja auch noch für Möglichkeiten gibt, die ja auch schon entstehen sind. Also eben auch das Thema Wearables, was ja auch schon bei Desiree ist, dass Kleidung eben auch noch eine andere Funktion bekommen kann. Das gibt es ja auch schon im medizinischen Bereich oder gerade jetzt im Accessoire-Bereich mit den Smartwatches oder jetzt auch diese Brillen mit Kameras etc. Und genau, da geht es ein bisschen darum in der Arbeit, das zum einen zu explorieren, aber auch ja zu hinterfragen und zu schauen, okay, in welche Richtung kann es da gehen, wie nutzt es uns aber auch, ohne uns einzuschränken.
1: Mhm. So experimentell und herausfindend gehen ja auch immer Rea vor. Das ist ein Designkollektiv aus Wien und die hatten wir kürzlich an der Fachhochschule zu Gast im Rahmen von unserer Vortragsreihe Open Idea. Und da haben diese beiden Medienkünstler, die heißen Flavia Mazzanti und Manuel Bonell, auch Ausschnitte aus ihrer Arbeit gezeigt. Das war ein sehr interessanter Abend. Zur Erklärung, die beiden entwerfen künstlerisch-philosophische Konzepte zu Postanthropozentrismus, zu neuem Materialismus, zu Körper und Identität. Das passt also total gut zu deiner Arbeit, Franziska. Bei Emarea entstehen dann aber Virtual Reality Spiele, interaktive Installationen und auch der ein oder andere Kurzfilm. Und zum Ziel haben sich gesetzt, alternative Perspektiven auf uns selbst und auf unsere Umwelt zu schaffen. Manuel hat im Interview betont, wie wichtig ihnen in ihren Arbeiten der Übergang oder auch die Verbindung zwischen realer und virtueller Welt sind.
4: Ja, was wir auch viel versuchen, ist quasi diese Brücke zwischen physischem und virtuellem zu erzeugen. Also nicht nur immer rein virtuell zum Beginnen, sondern eigentlich immer eine Verbindung zu finden, wie man Dinge, die physisch existieren, quasi digitalisiert oder übersetzen kann und in diesem Übersetzungsprozess eigentlich Dinge entdeckt oder Dinge vielleicht versucht, was genau mit dieser Wahrnehmung von einer Kamera vielleicht spielt oder von unserer eigenen Interpretation von was wir sehen.
5: Ich würde vielleicht noch hinzufügen, das ist ein bisschen, also für uns ist so wichtig, dass alles irgendwie oder dieser Bezug zwischen physisch und virtuellen Raum zu haben, dass es nicht alles in virtuellen Raum entstanden ist, aber wirklich diese Hybridität zwischen physisch und virtuell zu arbeiten und dort auch zu erforschen. Und ich glaube, der Punkt für uns, der sehr wichtig ist, ist, dass wir versuchen, nicht jetzt eine Reproduktion oder ein Duplikat von unserer physischen Umgebung zu haben, aber mit diesem Startmaterial wirklich etwas Neues zu entdecken und das Material wirklich so weiter zum Verändern und das weiterzuentwickeln, das fast in die Richtung auch oft zu verschiedene Wahrnehmungen, also fragmentierte Wahrnehmung. Also sind viele verschiedene Punkte, die für uns dann dort wichtig sind und entstehen alle genau in diese Punkte zwischen physisches und virtuelles, genau.
1: Flavia spricht das Startmaterial an. Desiree, deine Arbeit ist zwar weniger in der Kunst angesiedelt als, ich würde jetzt mal sagen, sehr konkret angewandt. Dennoch war auch dein Ansatz dieses Forschung durch Design. Wo war denn bei dir der Ausgangspunkt? Also wo hast du angefangen und wann bist du dann auf technologische Lösungen gekommen?
2: Also bei mir war es eine sehr gemischte Reise. Ich habe mir unterschiedliche Theorien angesehen. Ganz zu Beginn habe ich mal einfach mit Gehörlosen und mit schwerhörigen Menschen gesprochen, um zu wissen, was genau die Bedürfnisse überhaupt sind, wie sie Musik momentan wahrnehmen und welche Elemente bei der Musik jetzt eher untergehen, die man verstärkt vermitteln müsste. Und dann habe ich auch eigentlich schon angefangen mit den ersten Prototypen. Da ging es für mich hauptsächlich auch mal darum, auszutesten, wie fühlt sich etwas überhaupt an, wie kann ich das technisch umsetzen. Ganz am Anfang habe ich zum Beispiel mit dem Druck angefangen. Dort ging es mir darum, wie man einen Spannungsaufbau in der Musik vermitteln kann. In den Interviews ist herausgekommen, dass man das mit Druck assoziiert. Da habe ich zum Beispiel eine Blutdruckmanschette genommen und habe die Blutdruckmanschette auf die Musik reagieren lassen, damit man den Druck mal am Arm spürt. Aber im Laufe sind dann natürlich immer wieder technische Schwierigkeiten herausgekommen, dass ich es dann verändern musste. Und so ist es eigentlich der ganze Prozess durchgegangen. Also das hat mich dann zum jetzigen Stand geführt.
1: Bei Imarea ist es ja auch so, ich möchte noch mal kurz darauf zurückkommen, dass sie sich so Problemstellungen hernehmen und dann sich erst mit der Technologie auseinandersetzen, obwohl sie Technologie unglaublich gern haben, also gern damit spielen. Aber trotzdem steht das immer an zweiter Stelle. Und da hören wir jetzt noch mal rein in ein Statement von Manuel.
4: Bei Imarea, wir sind schon spezialisiert auf Virtual Reality, Mixed Reality, das ist unsere Nische, wo wir sehr stark sind und sehr großes Wissen eigentlich auch haben über die Jahre jetzt. Aber trotzdem, auch dort gibt es so ein breites Spektrum an Dingen, die man machen kann, von verschiedenen Trackings, Methoden, verschiedenen Elementen, ob es im Raum gemappt ist oder nur quasi was Visuelles in der Brille ist. Aber primär schon so, dass es Gerät, also das Medium ist eigentlich immer an zweiter Stelle. Es gibt zwar schon, automatisch ergeben sich ähnliche Verbindungen immer, weil man versucht immer mit dieser hybriden digitalen Medien zu arbeiten, aber quasi das Projekt entsteht immer erst als Konzept und dann entscheiden wir eigentlich, soll es ein Spiel werden, soll es das werden, soll es ein Film werden, oder?
1: Ja. Bei dir, Franzi, ist das, ja, du hast die Artefakte erwähnt, aber es ist kein klassisches Kommunikat, wo man jetzt konsumieren kann, oder?
3: Also es ist konsumierbar insofern, dass ich eben Menschen ja auch meine Artefakte gebe zum Testen und dass sie sie auch wirklich wahrnehmen, anfassen, erfahren und mir dazu ja eben auch Feedback geben können. Und ja, also daraus soll ja dann eben auch diese Erkenntnisse entstehen, hoffentlich, mit denen ich dann auch weiter forschen kann, okay, wie kann man, wie kommunizieren wir in Mode jetzt eben auch von der strategischen, also von der Business-Seite sozusagen, und wie können Unternehmen besser kommunizieren, auch an die KonsumentInnen und da natürlich auch eher den Fokus auf nachhaltige Modelabels, wie die eben ihre Kunden oder KundInnen ansprechen können.
1: Kannst du dir irgendwie vorstellen, daran anzuknüpfen an dieses Projekt oder aufzubauen, vielleicht weiterzuführen? Hast du eine Idee für die Zukunft?
3: Ja, genau. Ich glaube, dadurch, dass es eben, also dass ich dieses Ziel habe, dass es noch in die reale Praxis reinkommen kann, möchte ich das auf jeden Fall gerne von diesem, weiß nicht, in meinem Kopf, in meiner eigenen Forschung in die reale Praxis umwandeln können. Das wäre natürlich ein Traum, wenn ich da eben mit der Industrie zusammenarbeiten kann, einfach weil ich es auch eben wichtig finde, von diesem eigenen, was man sich selbst ausdenkt, auch wenn man es eben dann mit verschiedenen Menschen testet, irgendwie nochmal zu schauen, okay, kann das wirklich funktionieren, wie kann es funktionieren und kann man daraus auch was machen.
1: Mhm. Desiree, hast du eine Idee, wo dein Experience Room tatsächlich dann mal ausprobiert werden kann, wo er zur Anwendung kommt? Oder wo du auch an diese Arbeit noch anknüpfen und sie weiterführen könntest?
2: Also in der Form als Raum, wie ich es momentan habe, die kann man natürlich auch abwandeln. Also in meinem Kopf fände ich es super interessant, wenn es mal auf einem Festival oder auf einem Konzert ausgetestet wird und eben von Hörenden und von Gehörlosen und schwerhörigen Menschen gleichzeitig verwendet wird, weil ich denke, dass man dadurch Musik nochmal auf einer neuen Ebene erfahrt, als man es bisher selbst kennt, also auch als hörende Person. Also für mich wäre es wirklich mal ja, eine Experience für ein Festival.
1: Ich bin gespannt, ob wir irgendwann wieder von euch und euren Arbeiten hören, ob die umgesetzt werden und inwiefern. Und jetzt wünsche ich euch erst nochmal alles Gute beim Finalisieren dieser Masterarbeiten und danke euch nochmal, dass ihr die Zeit hattet.
3: Dankeschön. Danke.

Tja, und das war's auch schon für heute. Jasmin Oelz sagt danke fürs Zuhören. Ich wünsche Ihnen noch einen schönen Dienstagabend. Bleiben Sie dran, gleich nach den Nachrichten geht's weiter mit dem Soundcheck und Nikolaus Küng.

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1: Am Mikrofon Daniela Nicolai. Die EU und China sind bemüht, ihren Handelsstreit zu entschärfen. Das ist das Ergebnis eines Treffens von EU-Handelskommissar Šefčovič mit dem chinesischen Handelsminister. Aus Brüssel Tim Kupay.
2: Jährlich exportiert China um 350 Milliarden Euro mehr in die EU als umgekehrt. Dieser Trend sei nicht aufrechtzuerhalten, sagt EU-Handelskommissar Maroš Šefčovič.
3: And this trend is not sustainable.
2: Beide Seiten, die EU und China, betonen, man wolle einen Handelskrieg verhindern. Um den Austausch relevanter Handelsdaten zu ermöglichen und Handelsströme zu beobachten, habe man einen gemeinsamen Handelsüberwachungsmechanismus vereinbart, als Werkzeug, um den Handel zwischen der EU und China auszugleichen.
3: As a tool to help balance our trade.
2: Bis Oktober soll dieser Überwachungsmechanismus erste Ergebnisse liefern.
3: By October this year.
2: Im Streit um Exportkontrollen für seltene Erden und Permanentmagnete ist China offensichtlich zu Bewegung bereit. Der chinesische Handelsminister Wang Wentao habe versichert, die chinesischen Exportkontrollen würden europäische Lieferketten nicht beeinträchtigen.
1: Die privaten Vermögen sind 2025 weltweit deutlich schneller gewachsen als in den Jahren davor. In US-Dollar gerechnet um fast 11%, eine Verdoppelung im Vergleich mit 2024. Das belegt ein Bericht der Schweizer Großbank UBS. Am meisten besitzen die Schweizer, jeder hat umgerechnet fast 800.000 Euro. In Österreich beträgt das Privatvermögen pro Kopf durchschnittlich 245.000 Euro. Die Grünen kritisieren angesichts der Hitzewelle einmal mehr die Klimapolitik der Regierung. Parteichefin Gewessler fordert Maßnahmen zur Soforthilfe bei hohen Temperaturen, aber auch einen grundsätzlichen Richtungswechsel von Bund und Ländern. Tanja Malle.
4: Trotz starker Hitze kürze die Bundesregierung bei der Klimapolitik besonders. Autobahnen würden ausgebaut, Verbrenner weiter gefördert, so die Kritik der Grünen-Chefin Leonore Gewessler heute.
5: Kurz gesagt, die Regierung schaut zu, wenn es in diesem Land sprichwörtlich brennt vor lauter Hitze und facht dieses Feuer auch noch an.
4: Gewessler fordert Akutmaßnahmen für die von Hitze besonders betroffene Bevölkerung, darunter Hitzeschutzräume in jeder Gemeinde, etwa in Amtshäusern oder Seniorentreffs, die klimatisiert sind.
5: Und die brauchen dann aber bitte auch Öffnungszeiten, die so sind, dass sie den Menschen tatsächlich helfen, dass sie dann offen sind, wenn sie gebraucht werden. Ich meine, es ist schon ein bisschen eine Ironie der Geschichte, dass in Wien die sogenannten coolen Zonen ausgerechnet am Wochenende zu allergrößten Teilen geschlossen waren.
4: Grundsätzlich brauche es aber den Ausstieg aus Öl und Gas und mehr Renaturierung, so Gewessler.
1: Norwegen hat erstmals bei einer Fußball-WM eine K.O.-Partie überstanden. Die Skandinavier bezwangen die Elfenbeinküste mit 2:1 und treffen nun im Achtelfinale auf Brasilien. Das waren die Nachrichten mit Daniela Nicolai. Zum Wetter.
6: Vorerst gehen noch gebietsweise Regenschauer und Gewitter nieder, vor allem an die Alpen-Nordseite. Sie klingen bis Mitternacht aber weitgehend ab. Die Temperaturen sinken auf 24 bis 13 Grad. Besonders im Osten gibt es damit stellenweise bereits die 14. Tropennacht in Folge. Morgen wird es im Osten und Süden zunächst noch einmal sonnig und wieder sehr heiß. Im Westen ziehen aber schon bald Regen und Gewitter auf, die sich bis zum Abend auf nahezu ganz Österreich ausbreiten. Dabei besteht Unwettergefahr. Höchstwerte morgen von West nach Ost 18 bis 37 Grad. So viel zum Wetter mit Jörg Stibor.
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9: Einen schönen Dienstagabend, willkommen zur heutigen Sendung. Am 10. Juli geht der Vorarlberger Musikpreis, der Sound etv, im Rahmen des Poolbar Festivals in Feldkirch über die Bühne. Das Online-Voting ist seit Sonntag abgeschlossen. Ja, welche Band zum Publikumsliebling gewählt wurde, das wird dann bei der großen Awardshow am 10. Juli bekannt gegeben. Nominiert in der Kategorie Alternative Singer-Songwriter ist unter anderem die Musikerin Philomena mit ihrem ruhigen Song Silence. Ich habe die Vorarlbergerin und inzwischen Wahlkölnerin zum Interview getroffen. Wie sie ihre Scheu vom Songwriting überwunden hat und wie es für sie ist, heuer gleichzeitig mit ihrer Schwester Nika für den Musikpreis nominiert zu sein, darüber reden wir gleich. Wir starten nun in diese Soundcheck-Stunde mit der Vorarlberger Band Hearts Hearts. Sie haben vor 5 Jahren den Sound at V in der Kategorie Pop-Rock gewonnen. Von ihnen gibt's jetzt von ihrer EP Stupid Stars den Song Cool Again.
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2: Und ich freue mich sehr, jetzt die Vorarlberger Singer-Songwriterin Philomena im Studio begrüßen zu dürfen. Ja, die im Jahr 2000 geborene Musikerin hat in Linz Musik studiert und lebt inzwischen in Köln und schreibt unter anderem dort auch ihre Songs. Ihren Singer-Songwriter-Stil würde ich als ruhig, reduziert und gefühlvoll beschreiben. Ja, Philomena, herzlich willkommen im Soundcheck und eher noch gleich die Einstiegsfrage. Du kommst aus einer musikalischen Familie und deine Schwester Nika ist ja auch Musikerin. Wie hat denn bei dir kreativ musikalisch als angefangen?
3: Boah, die hat schon ziemlich früh angefangen. Also ich habe schon als Kind total gern gesungen immer. Und da habe ich zum Beispiel so mit meinem Papa, habe ihm gezwungen, dass ich bei der, silbernen, goldenen Hochzeit von meiner Großeltern als Vierjährige einen Auftritt habe. Und er wollte natürlich nicht, aber schlussendlich haben wir das dann gemacht und das war dann so mein erster Auftritt. Und dann habe ich aber zusammen mit meiner Schwester Nika dann auch immer wieder so kleine Auftritte gehabt. Und dann war für mich auch klar, dass ich dann auch Gesangsunterricht haben möchte und das irgendwie weiterführen möchte. Und bin dann, als ich so 13 war, zur Aya Zisch gekommen ins Jazzseminar in Dornbirn. Und da, genau, ist das alles so ins Roller gekommen. Und habe da einfach voll die Begeisterung, so vor allem für Soul und R&B und Jazz und Popmusik irgendwie entwickelt. Und genau, bin da richtig begeistert.
2: Du bist ja in Vorarlberg aufgewachsen. Wie hat dir das Umfeld da geprägt? Hat man dir unterstützt?
3: Ja, voll, total. Also vor allem das Jazzseminar in Dornbirn war ein super Platz einfach zum Sie, weil wir da mega viele Leute kennengelernt haben, die auch eine ähnliche Leidenschaft gehabt haben wie ich und wo man sich da vernetzt hat und wo ich mich dann eben auch für die Aufnahmeprüfung vorbereitet habe. Und dadurch, dass ich meine, Vorarlberg ist jetzt nicht so groß, aber halt dafür kennt man sich dann auch schneller mal und es entwickelt sich eine Szene und man kommt da leichter in die. Und das fand ich eigentlich als Jugendliche schon sehr hilfreich und super, einfach um da in die zu kommen. Und da habe ich auch jetzt noch viel Kontakt mit der Leute irgendwie.
2: Du hast mir erzählt, es hat für dich ein bisschen Überwindung gebraucht, den eigenes Songwriting zu starten. Warum?
3: Für mich war immer eine Hürde, warum ich keine Songs geschrieben habe, weil ich das Gefühl gehabt habe, boah, okay, ich mache mich so angreifbar und verletzlich dadurch. Und dann habe ich aber entdeckt, ich bin mit den Gefühlen und mit den Erfahrungen, die ich mache, nicht alleinig. Und es ist mir total wichtig, die zu teilen, damit sich andere Leute vielleicht auch nicht so alleinig fühlen und einfach gesehen fühlen. Das ist irgendwie so eine Komponente in der Musik, die mir wichtig ist, dass ich da sagen kann, okay, du bist nicht alleinig, uns geht es allen, also wir sitzen im selben Boot und da emotionale Themen irgendwie auch ansprechen.
2: Du hast dich dann entschlossen, nach Linz zu ziehen und dort auf der Bruckner Universität Musik zum Studieren. War das wichtig für den Werdegang? Weil viele sagen ja, autodidaktisch geht's auch.
3: Also es war total wichtig für mich, weil auf der anderen Seite war es auch, okay, mal rauskommen, was anderes lernen, einfach so ein neuer Horizont.

0: Horizont irgendwie also zum Entwickeln und gleichzeitig auch nochmal einfach so zum Vertiefen und zum Schauen, ah, warte mal, was gibt's überhaupt alles und in was für Richtungen kann man gehen. Und da war Linz eigentlich schon auch mega, mega cool. Und da habe ich dann auch angefangen, eigene Songs zu schreiben, was für mich einfach ein totaler, da ist für mich eine neue Welt aufgegangen.
1: Deine aktuelle Single hat den Titel Silence, also Ruhe. Wie ist der Song entstanden? Weil mit dem bist du ja auch beim heurigen Sounded Farm Musikpreis nominiert.
0: Ich sage immer, das ist so mein Freundschaftsliebessong, weil da singe ich halt so, ich bin nicht schüchtern, nicht traurig, nicht beleidigt oder wütend oder sonst was, wenn ich leise bin. Ich möchte einfach nur mit dir da in der Stille sitzen. Und das hat für mich irgendwie so beschrieben, wie es halt ist mit meiner engen Freunde einfach zum See, wo ich einfach einen Platz habe und wo ich einfach nur sie kann, ohne irgendwie eine Maske aufzusetzen und, oder irgendwie das Gefühl habe, ich muss jetzt irgendwie eine Show machen oder so. Und genau, das war's. Das ist so mein Freundschaftsliebessong, also so meine Hymne an meine Freundschaften in meinem Leben.
1: Was mir erst später aufgefallen ist, du bist ja gleichzeitig wie auch deine Schwester Nika nominiert, zwar in einer anderen Kategorie, du bist bei Alternative Singer-Songwriter, sie im Bereich Open Pool nominiert, also ihr konkurrieren euch nicht direkt, aber wie war das Gefühl für euch, dass ihr gerade beide das geschafft habt, beim Sounded Farm Musikpreis heuer mit dabei zu sein?
0: Das war eh voll lustig, weil sie hat mich nämlich angerufen und ich bin am Frühstückstisch gehockt und habe meine Mails noch gar nicht gecheckt und dann hat sie mich angerufen und war so, ja, gratuliere. Und ich so, hä, für was? Und sie so, ja, bist für den Sounded Farm nominiert und ich auch. Und dann, genau, haben wir irgendwie so beide voll gefeiert und haben es unseren Eltern dann gesehen und das war irgendwie, ja, voll der schöne Moment irgendwie, dass wir da beide jetzt gerade nominiert sind.
1: Philomena, dann sage jetzt vielen herzlichen Dank für den Besuch im Studio und für die hören wir jetzt natürlich die aktuelle Single Silence. Forget about the noise.

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Ein schöner Song von Clara Lucia mit Rain. Weiter geht's jetzt mit der Vorarlberger Band Cordoba 78 und mit einer ihrer aktuellsten Singles, nämlich Der Himmel brennt in Europa.

0: die Philipp Link Band mit It Raum. Auch sie sind heuer nominiert für den Sound at V Musikpreis und die Band wird bei der großen Awardshow bei freiem Eintritt am 10. Juli in Feldkirch auch live zu sehen sein. Und auch der letzte Song dieser Soundcheck-Stunde kommt von einem nominierten Duo für den heurigen Sound at V Musikpreis, nämlich von Linus vom See und Wavy Frisch mit Goal is Life. Ja, für mich, Nicolas Küng, ist jetzt Zeit, mich zu verabschieden, für heute zumindest. Ich wünsche nun eine ganz feine Radio Vorarlberg Musiknacht.
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1: Im Studio begrüßt sie Daniela Nicolai. Das US-Höchstgericht zeigt Präsident Trump und seiner Einwanderungspolitik die Grenzen auf. Breite Kritik am Entwurf für die Bundesstaatsanwaltschaft, die Möglichkeit für politische Einflussnahme, werde damit nicht ausgeräumt, heißt es. Und die Borkenkäferplage in Österreich hat nachgelassen. Soweit einige Themen des Nachtjournals. Das Wetter morgen bringt langsam Abkühlung, von Westen her kommt eine Kaltfront. Seit 1868 gilt in den USA das Geburtsrecht. Alle Kinder, die in den Vereinigten Staaten geboren werden, erhalten automatisch die amerikanische Staatsbürgerschaft. Das wollte Präsident Trump ändern, um dem Geburtentourismus, wie er es nannte, einen Riegel vorzuschieben. Doch der Supreme Court, das US-Höchstgericht, hat diesen Plan jetzt gekippt. Aus Washington Christoph Kohl.
2: Schon am ersten Tag seiner zweiten Amtszeit hat Donald Trump versucht, das sogenannte Geburtsrecht per Dekret abzuschaffen. Birthright. It's ridiculous. Kinder von Menschen, die sich illegal oder nur auf Zeit in den USA aufhalten, sollten demnach nicht mehr automatisch die amerikanische Staatsbürgerschaft erhalten. Doch diese Einschränkungen seien verfassungswidrig, sagt jetzt das US-Höchstgericht. Das Geburtsrecht gelte laut Verfassung nämlich einschränkungslos für alle auf US-amerikanischem Boden geborenen Babys. Donald Trump hat mit dieser Niederlage gerechnet und will sie anerkennen. Die politische Diskussion darüber, auch inwiefern sich die USA noch als Einwanderungsland sehen, die ist damit aber nicht beendet.
1: Nach Österreich. Das Projekt Bundesstaatsanwaltschaft ist einen Schritt weiter. Heute hat die Regierung ihren Entwurf in Begutachtung geschickt. Die Weisungsspitze in der Justiz soll neu geregelt werden, um den Anschein politischer Einflussnahme zu verhindern. An den Details gibt es allerdings viel Kritik, wie Felix Nowak berichtet.
3: Vor allem zwei Punkte stoßen bei Fachleuten auf Widerstand. Zum einen die bedeutende Rolle des Parlaments, das das neue Dreiergremium zuerst bestellen und dann kontrollieren soll. Und zum anderen die Zusammensetzung einer eigenen Kommission, die dem Parlament Bundesstaatsanwälte vorschlagen soll, die aber auch aus Rechtsanwälten und Notaren bestehen soll.
4: Da muss man natürlich aufpassen, dass man nicht vermeintlich einen Schritt nach vorne, aber de facto drei Schritte oder fünf Schritte nach hinten macht.
3: Sagt etwa der Antikorruptionsexperte Martin Kreutner. Für einen Beschluss braucht die Koalition Freiheitliche oder Grüne. Doch die FPÖ hat bereits abgesagt und auch die grüne Justizsprecherin Alma Sadic ist skeptisch.
5: Alles, was Sie an Stellungnahmen, an öffentlichen Stellungnahmen bisher gelesen habe, klingt alles sehr kritisch.
3: Sie selbst habe den Entwurf allerdings noch nicht im Detail lesen können, so Sadic.
1: Wegen der großen Hitze ist die Debatte um eine Vorverlegung der Sommerferien wieder aufgeflammt. Der Kärntner Landeshauptmann Fellner von der SPÖ schlägt vor, die Schulferien sollten zwei Wochen früher beginnen. Bei den Koalitionspartnern ÖVP und NEOS zeigt man sich noch zurückhaltend. Astrid Petermann fasst die Reaktionen zusammen.
6: Für NEOS-Bildungsminister Christoph Wiederkehr ist der Vorschlag prinzipiell interessant. Er müsse aber geprüft und mit allen Beteiligten abgestimmt werden, heißt es, in Bezug auf die Umsetzbarkeit. Für eine Vorverlegung der Sommerferien ist SPÖ-Bildungssprecher Heinrich Himmer, ein Parteikollege des Kärntner Landeshauptmanns. Er sehe das pragmatisch.
7: Ich denke, wenn der Juni zum Hochsommer wird, dann muss sich der Schulkalender anpassen und nicht die Kinder und Pädagoginnen in den Klassenzimmern leiden.
6: Zurückhaltend gibt man sich in der ÖVP. Grundsätzlich verschließe man sich keiner Diskussion im Sinne der Schülerinnen und Schüler sowie der Lehrkräfte. Kurzfristig würde das viele Eltern allerdings vor unverhältnismäßige Betreuungsprobleme stellen, so ÖVP-Bildungssprecher Nico Marchetti in einem Statement.
1: Die Anzahl der Krankenstandstage ist in Österreich im Vorjahr leicht zurückgegangen. Was an der Statistik auffällt, Arbeitnehmerinnen und Arbeitnehmer gehen heute zwar etwas öfter in Krankenstand als früher, aber dafür kürzer. Mehr von Paul Sihorsch.
8: Im Schnitt etwas unter 15 Tage sind Österreicherinnen und Österreicher im Krankenstand. Zuvor waren es noch ein bisschen mehr als 15 Tage. Allerdings gibt es einen Anstieg bei den Kurzzeitkrankenständen. Christine Meyerhuber, Studienautorin des WIFO.
9: Die Kurzkrankenstände, Atemwegserkrankungen ist sozusagen die meiste Begründung, warum Menschen am Arbeitsplatz fernbleiben mit knapp 24% aller Krankenstandstage.
8: Ein weiterer Grund sind Erkrankungen des Muskel- und Skelettsystems. Betroffene sind hier besonders lange im Krankenstand. Auch psychische Erkrankungen waren etwas häufiger der Grund für Krankenstand als noch 2024. Die Arbeiterkammer fordert raschen Zugang zur Rehabilitation und bessere Abstimmung im Gesundheitswesen. Die Sozialversicherungen wollen die Anzahl an Primärversorgungszentren erhöhen.
1: Hitze und Trockenheit, wie sie derzeit herrschen, sind Idealbedingungen für den Borkenkäfer. Aber Untersuchungen der Universität für Bodenkultur in Wien zeigen jetzt eine überraschende Entwicklung. Der Borkenkäferbefall in den heimischen Wäldern geht zurück, vor allem in den am stärksten betroffenen Regionen Waldviertel, Mühlviertel und Osttirol. Tobias Mayer berichtet.
10: Borkenkäferpopulationen wachsen nicht unendlich. Spätestens wenn das verfügbare Fichtenholz knapp wird und die Zahl der Fressfeinde steigt, fallen die Populationen in sich zusammen, erklärt Sigrid Neterer von der Universität für Bodenkultur in Wien.
11: Im Norden, Mühl- und Waldviertel, hat es sich schon seit einigen Jahren entspannt. In Osttirol schaut es jetzt so aus, als ob es sich langsam beruhigen würde und der Borkenkäferbefall auch in dieser Region zurückgeht.
10: Als mögliche neue Hotspots für einen Borkenkäferbefall gelten Ostkärnten und Teile Salzburgs, sagt Borkenkäferexperte Till Hallers.
12: Dort gibt es bereits eine Grundpopulation des Käfers und unter günstiger Witterung kann er sich dort jetzt stark vermehren.
10: Kritisch werde es, wenn die aktuelle Hitzewelle noch 3 bis 4 Wochen ohne größere Niederschläge andauert, so Hallers.
1: Zum Sport und zur Fußball-WM. Auch Norwegen steht jetzt im Achtelfinale, Christoph Ott.
13: Bei der Fußball-WM gewinnt Norwegen im 16. Finale gegen die Elfenbeinküste mit 2:1. Die Norweger gehen durch ein Traumtor von Nusa in Führung. Diallo sorgt für den zwischenzeitlichen Ausgleich der Ivora und Superstar Erling Haaland sorgt mit seinem Tor in der 86. Minute für den Siegestreffer zum 2:1 Endstand. Im Achtelfinale trifft Norwegen nun auf den Rekordweltmeister Brasilien. In einer guten Stunde startet dann das nächste Spiel der K.O.-Phase zwischen Frankreich und Schweden. Der Sieger dieses Matches spielt dann im Achtelfinale gegen Deutschland-Bezwinger Paraguay. Beim Tennisrasenklassiker in Wimbledon muss sich nach Lele Taga und Anastasia Potapova auch Sinja Kraus bereits in der ersten Runde geschlagen geben. Die Wienerin verliert beim Hauptrundendebüt zum Auftakt glatt in 2 Sätzen mit 1:6 und 5:7 gegen Oksana Selek-Meteva aus Spanien. Und wie heute bekannt wurde, verlässt Basketball-Superstar LeBron James die Los Angeles Lakers nach 8 Jahren. Der 41-Jährige will seine Karriere bei einem anderen NBA-Club fortsetzen. Wohin er sich zieht, ist aber noch offen. US-Medien berichten zufolge gelten die NBA-Rivalen Golden State Warriors mit Steph Curry derzeit als einer der aussichtsreichsten Kandidaten.
1: Wir kommen noch zum Wetter.
14: An der alten Nordseite gehen vorerst noch stellenweise Regenschauer und Gewitter nieder. Derzeit vor allem im Ostviertel, bald auch noch einmal in Vorarlberg. Sie klingen in den nächsten paar Stunden aber weitgehend ab und die Temperaturen sinken auf 24 bis 13 Grad. Morgen wird es im Osten und Süden zunächst noch einmal sonnig und wieder sehr heiß mit 32 bis 37 Grad. Im Westen ziehen aber schon bald Regen und teils schwere Gewitter auf, die sich bis zum Abend auf nahezu ganz Österreich ausbreiten und die Hitzewelle überall beenden.
1: Mit den Wetteraussichten von Jörg Stieber endet dieses Nachtjournal. Daniela Nicolai sagt auf Wiederhören.
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1: Am Mikrofon Daniela Nicolai. 25 Badetote hat es heuer in Österreich bereits gegeben. Im Vorjahr waren es bis Ende Juni 14. Der jüngste Vorfall war ein Badeunfall mit gleich 3 Todesopfern am Sonntag in Vorarlberg. Annabella Mini berichtet.
2: Bei dem tödlichen Unfall in der Ill bei Bludenz sind ein Bub und 2 Männer in eine sogenannte Wasserwalze geraten. Eine unterschätzte Gefahr, warnt Christian Kreutler vom Kuratorium für Verkehrssicherheit.
3: Das Problem ist, dass man hier aus dieser Walze nicht mehr rauskommt und dann mehr oder weniger langsam ertrinkt. Selbst sehr, sehr gute Schwimmer, sogar Schwimmer mit Schwimmwesten, entkommen dieser Situation sehr, sehr selten.
2: Außerdem habe sich die Zahl der Nichtschwimmer seit Corona erhöht, so Kreutler.
3: 25% aller Menschen, die auch im Wasser sind, sagen selbst, dass sie nicht oder nur sehr schlecht schwimmen können.
2: Auch der Präsident der österreichischen Wasserrettung, Heinrich Brandner, fordert im heutigen Ö1 Mittagsjournal.
4: Generell ist zu sagen, dass einfach präventiv hier wirklich auch die Politik gefordert ist, für Möglichkeiten zu sorgen, dass wirklich auch alle Kinder wieder schwimmen lernen.
2: Generell raten Experten zur Vorsicht, nicht gleich ins kühle Nass zu springen, auch und gerade, wenn es draußen heiß ist.
1: Ab Freitag sind am Flughafen Wien-Schwechat nur noch neue Scanner bei den Sicherheitskontrollen im Einsatz. Sie sollen den Sicherheitscheck unkomplizierter und effizienter machen, auch für die Passagiere. Einzelheiten von Anja Bachleitner.
5: Elektronische Geräte wie Laptops und Handys sowie auch Flüssigkeiten können im Handgepäck bleiben und müssen an der Sicherheitskontrolle nicht mehr separat ausgepackt werden. Möglich wird das durch die neuen CT-Scanner, die ab Freitag flächendeckend am Flughafen Wien-Schwechat eingesetzt werden, so Flughafenvorstand Julian Jäger.
6: Das heißt, wir bekommen 3D-Bilder, das heißt, unsere Kolleginnen und Kollegen haben einen viel klareren Blick auch auf den Inhalt der Gepäckstücke.
5: Zusätzlich unterstützen intelligente Algorithmen bei der Erkennung von Fest- und Flüssigsprengstoffen. Dadurch ist auch das Mitführen größerer Mengen an Flüssigkeit wieder erlaubt. Pro Person dürfen es bis zu 2 Liter sein. Große Flaschen sowie Artikel wie Cremes, Honig oder Marmeladen können aber auch künftig zu Nachkontrollen führen.
1: Russland hat heute die Großstadt Saporischschja in der Südostukraine mit Gleitbomben angegriffen. 7 Bomben seien abgeworfen worden, teilte der Militärgouverneur der Region mit. Mindestens 2 Menschen wurden getötet, zudem 15 verletzt. Saporischschja liegt rund 20 Kilometer von der Frontlinie entfernt. In Südafrika haben sich heute tausende Menschen an fremdenfeindlichen Demonstrationen beteiligt. Sie forderten die Ausweisung von irregulären Migranten. Zu den Protesten hatte ein Bündnis rechter Parteien und Bürgerinitiativen aufgerufen. Die Regierung hat massive Sicherheitsmaßnahmen angeordnet. Die Kundgebungen verliefen zumeist friedlich. Das waren die Nachrichten. Und jetzt zum Wetter.
7: Der Mittwoch bringt im Osten und Süden noch einmal große Hitze und zunächst auch viel Sonnenschein. An der Alpen-Nordseite ziehen aber schon bald immer mehr Wolken auf. In Vorarlberg regnet es teils intensiv und bis Mittag breiten sich Regen und auch einige Gebiete bis nach Oberösterreich aus. Am Nachmittag und am Abend schließlich auf fast ganz Österreich. Dabei besteht Unwettergefahr. Höchstwerte zwischen 18 Grad im Bregenzerwald und 37 im Weinviertel. Am Donnerstag überall Ende der Hitze, dazu Wolken und Sonne, an der Alpen-Nordseite anfangs noch etwas Regen. Sehr windig. So viel zum Wetter mit Jörg Stibor.
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1: Mittwoch, der 1. Juli. Im Studio begrüßt Sie Daniela Nicolai. Die Europäische Union weitet ihre Stahlzölle aus. Ab heute gilt ein neues Gesetz, das die Stahlerzeugung in der EU vor der weltweiten Überproduktion schützen soll. Aus Brüssel, Tim Kuppal.
2: Strafzölle als Schutz vor Billigkonkurrenz auf dem Weltmarkt. Weltweit werden derzeit 620 Millionen Tonnen Stahl zu viel produziert, mehr als das Fünffache des jährlichen Stahlverbrauchs der EU. Die Europäische Union weitet daher ihre Einfuhrzölle auf Stahl aus. Befreundete Länder sollen aber begünstigt bleiben. Etwa die Türkei, Indien oder Südkorea sollen laut EU-Kommission auch künftig mehr Stahl zollfrei in die EU einführen können als Länder, mit denen die EU kein Freihandelsabkommen hat, etwa China oder die USA. Die heute beschlossene Verordnung legt fest, wie weit die EU-Handelspartner von der neuen Zollverordnung profitieren können. Einfuhren außerhalb der Quote unterliegen einem Zollsatz von 50%. Die EU-Mitgliedstaaten müssen jetzt innerhalb von 14 Tagen grünes Licht geben. Die Verordnung gilt ab morgen für die gesamte EU.
1: Im Streit um das sogenannte Geburtsrecht hat US-Präsident Trump vor dem obersten Gericht eine Niederlage erlitten. Kinder, die in den USA zur Welt kommen, erhalten weiterhin automatisch die Staatsbürgerschaft, wie der Supreme Court entschied. Das gilt auch für Kinder illegaler Einwanderer. Trump wollte dieses Recht abschaffen. Eine Woche nach den verheerenden Erdbeben in Venezuela muss die Opferzahl neuerlich nach oben korrigiert werden. 1.943 Tote seien mittlerweile geborgen worden, teilte der Präsident der Nationalversammlung mit. Vermisst werden demnach noch etwa 10.000 Menschen. Trotzdem gibt es immer wieder Hoffnung. Am Abend konnte ein dreijähriger Bub lebend aus den Trümmern eines eingestürzten Gebäudes in Caracas gerettet werden. Heute tritt in Österreich die umstrittene Halbierung der Mehrwertsteuer auf ausgewählte Lebensmittel in Kraft. Sie soll den Einkauf im Supermarkt billiger machen. FPÖ und Grüne sind gegen die Maßnahme. Bäcker und Ökonomen kritisieren die komplizierte Umsetzung. Die Spritpreisbremse wird auch im Juli weitergeführt, allerdings in reduzierter Form. Nach 1,7 Cent pro Liter im Juni wird die Mineralölsteuer ab heute nur noch um 0,8 Cent pro Liter gesenkt. Die Spritpreise sind zuletzt wieder deutlich gesunken. Das Auto bleibt das wichtigste Verkehrsmittel der Österreicher für den Sommerurlaub. Das zeigt eine neue Studie. Die Details von Jürgen Freimuth.
3: 56% der Österreicherinnen und Österreicher planen ihren Sommerurlaub heuer mit dem eigenen Auto. Gründe dafür sind vor allem Flexibilität und Unabhängigkeit. Mehr als jede zweite befragte Person fühlt sich auf der Straße sogar sicherer als im Flugzeug. Bevor die Reise losgeht, wird genau geplant, sagt Andreas Gruber, Vorstand für Schaden und Unfall bei der Helvetia Versicherung.
4: Also wir haben gesehen, dass sich die Österreicherinnen und Österreicher gerade mit dem Thema Route, Fahrzeugzustand und Verkehrsregeln im Ausland intensiver vorab auseinandersetzen. Ganz interessant, dass das fast jeder Zweite angibt, dass ihnen das Fahren auf unbekannten Routen echtes Unbehagen bereitet.
3: Das Smartphone spielt deshalb eine große Rolle. Es dient vor allem als Navigationshilfe und als Sicherheitsnetz im Notfall. Für 86% ist ein vollgeladener Akku bei längeren Fahrten daher besonders wichtig.
1: Ein Forschungsteam aus den USA hat ein KI-Tool entwickelt, das für jede und jeden das optimale Burgerrezept generiert. Es funktioniert nach mathematischen Prinzipien. Miriam Steiner.
5: Die sogenannte Burger-AI fragt einen erst nach Merkmalen wie Alter, Gewicht und Geschlecht und spuckt dann ein Rezept aus, das einem auf den Leib geschnitten ist. Die 30-jährige Frau bekommt einen Avocado-Truthahn-Burger mit 21 Zutaten kredenzt, der 77-jährige Mann eine simple Schwammerl-Version. Entwickelt wurde das Tool von Forschenden der Stanford University. Sie haben die KI dazu mit mehr als 2000 Rezepten trainiert oder man könnte auch sagen gefüttert. Das Forschungsteam schätzt, dass es noch sehr viel mehr verfügbare Zutatenkombinationen gegeben hätte, nämlich gut 10 Septillionen. Das ist eine 1 mit 43 Nullen. Die Burger nach KI-Rezept haben sich letztlich auch im Praxistest bewährt. Bei einem Blindversuch haben sie den Freiwilligen besser geschmeckt als der Big Mac.
1: Jetzt zum Wetter.
6: Der Mittwoch bringt im Osten und Süden noch einmal große Hitze und zunächst auch viel Sonnenschein. An der Alpen-Nordseite ziehen aber schon bald immer mehr Wolken auf. In Vorarlberg regnet es teils intensiv und bis Mittag breiten sich Regen und auch einige Gewitter bis nach Oberösterreich aus. am Nachmittag und am Abend schließlich auf fast ganz Österreich. Dabei besteht Unwettergefahr. Höchstwerte zwischen 18 Grad im Bregenzerwald und 37 im Weinviertel. Am Donnerstag überall Ende der Hitze, dazu Wolken und Sonne. An der Alpen-Nordseite anfangs noch etwas Regen. Sehr windig. So viel zum Wetter mit Jörg Stibor.

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1: Im Studio Daniel Theissl. Es ist 1 Uhr. Nächste französische Gala-Vorstellung bei der Fußball-Weltmeisterschaft. Die Franzosen gewinnen gegen Schweden klar 3:0 und stehen wie erwartet im Achtelfinale. Daniel Kulowitz.
2: Ja, die Freiheitsstatue in New York, die kann heute beruhigt ein blaues Shirt überstreifen. Frankreich stürmt ins Achtelfinale in New York nach einem 3:0 über Schweden. Mbappé in der 45. nach einem Solo, dann Barcola mit dem 2:0 und dann nochmal Mbappé, der einen Doppelpack schnürt in der 74. Minute zum 3:0. Jetzt zieht er auch in der Torschützenliste gleich mit Lionel Messi. Beide haben nun 6 Tore und für Mbappé ist es der 7. Doppelpack bei einem WM-KO-Spiel, also absolute Rekordmarke für ihn. Und der Sieg geht völlig in Ordnung. Frankreich trifft nun im Achtelfinale auf Paraguay und auch schon am Vorabend haben sich die Norweger durchgesetzt mit 2:1 gegen die Elfenbeinküste. Die Norweger treffen auf Brasilien im Achtelfinale.
1: Wer sich einen Hund, Reptilien oder Amphibien anschafft, muss ab sofort einen Sachkundenachweis vorlegen. Seit heute gilt in allen Bundesländern eine einheitliche Regelung. Christine Baumgartner berichtet.
3: Wer sich einen Papagei, eine Schlange oder eine Echse zulegen will, muss ab sofort einen 4-stündigen Theoriekurs zu Umgang und Haltung absolvieren. Bei Hunden ist zusätzlich eine 2-stündige Praxiseinheit im ersten Jahr vorgeschrieben, so Niklas Hintermeier, Tierschutzrechtler im Sozialministerium.
4: Bestehende Halter dieser Tiere sind ausgenommen. Es geht wirklich für die Neuanschaffung eines Hundes oder eines Reptils. Da muss ich jetzt quasi vor der Anschaffung schon den Sachkundennachweis gemacht haben.
3: Allerdings gibt es offenbar noch Nachholbedarf. So werden manche Kurse etwa in Vorarlberg noch gar nicht angeboten. Je nach Länge und Dauer kosten die Kurse für den Sachkundennachweis zwischen 40 und 80 Euro.
1: Irland übernimmt den EU-Vorsitz. In Dublin wird die EU-Ratspräsidentschaft mit einer großen Eröffnungsfeier gestartet. Inhaltliche Schwerpunkte der nächsten 6 Monate sollen das EU-Budget für die Jahre 2028 bis 2034 sein, sowie die EU-Erweiterung. Starke Windböen haben im Bezirk Imst einen 25 Meter hohen Baum umgerissen. Der Baum ist auf ein vorbeifahrendes Auto gestürzt. Der Fahrer ist leicht verletzt worden. 2 im Auto sitzende Kinder sind unverletzt geblieben. Und jetzt zum Wetter und zu Michael Mattern.
5: Der Mittwoch bringt im Osten und Süden zunächst noch einmal einige Sonnenstunden und heiße 30 bis 37 Grad. Von Vorarlberg bis Oberösterreich hat es heute dagegen nur noch um oder etwas über 20 Grad und hier ziehen schon am Vormittag Regenschauer und Gewitter auf. Die breiten sich am Nachmittag auf ganz Österreich aus und beenden die Hitzewelle. Dabei besteht Unwettergefahr, Murenüberflutungen, Hagel und Sturmböen sind möglich. Morgen Donnerstag zunächst noch Wolken und Regenschauer, tagsüber bald trocken und zunehmend sonnig, bei nur noch 20 bis 28 Grad.
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1: Im Studio Daniel Teissel. Es ist 2 Uhr. Nach 13 Stunden Verhandeln haben sich Bund, Länder und Gemeinden auf Grundzüge einer Staatsreform geeinigt. Viele Details sind noch offen. Unter anderem soll es bundesweit einheitliche Standards für die Elementarpädagogik geben und Fachärztezentren sollen in Zukunft aus einer Hand finanziert werden. Heute ist der 1. Juli und es treten einige Neuerungen in Kraft, zum Beispiel bei Lieferungen aus chinesischen Online-Stores oder beim Kauf einiger Lebensmittel. Rainer Hasiwa berichtet.
2: Was wohl die meisten betreffen wird, Lebensmittel werden günstiger. Die Mehrwertsteuer wird nämlich halbiert. Das gilt für Brot, Semmeln, Milch, Joghurt und einige Gemüsesorten. Die Steuersenkung soll sich auch tatsächlich in den Preisen bemerkbar machen. Der Handel hat versprochen, die Senkung an die Kunden weiterzugeben. Die Bundeswettbewerbsbehörde steht aber zur Sicherheit auch bereit. Zweite Neuerung, EU-weit werden 3 Euro für Pakete aus dem EU-Ausland im Wert von unter 150 Euro fällig. Das soll die vielgescholtene Paketflut aus China eindämmen. Erst im Herbst wird dann auch noch eine eigene österreichische Paketabgabe von noch einmal 2 Euro dazukommen. Und für Flugreisende interessant, in Wien-Schwechat sind ab jetzt 2 Liter Flüssigkeit im Handgepäck erlaubt. Das liegt an diesen neuen CT-Scannern. Aber Achtung beim Rückflug, nicht alle Flughäfen verfügen schon über diese modernen Geräte. Kann gut sein, dass also anderswo noch die 100-Milliliter-Grenze gilt.
1: Niederlage für Donald Trump vor dem Höchstgericht in den USA. Der Supreme Court bestätigt, dass Kinder, die in den Vereinigten Staaten zur Welt kommen, weiterhin automatisch die US-Staatsbürgerschaft bekommen. Aus den USA berichtet Christoph Kohl.
3: Schon am ersten Tag seiner zweiten Amtszeit hat Donald Trump versucht, das sogenannte Geburtsrecht per Dekret abzuschaffen.
4: Birthright. It's ridiculous.
3: Kinder von Menschen, die sich illegal oder nur auf Zeit in den USA aufhalten, sollten demnach nicht mehr automatisch die amerikanische Staatsbürgerschaft erhalten. Doch diese Einschränkungen seien verfassungswidrig, sagt jetzt das US-Höchstgericht. Das Geburtsrecht gelte laut Verfassung nämlich einschränkungslos für alle auf US-amerikanischem Boden geborenen Babys. Donald Trump hat mit dieser Niederlage gerechnet und will sie anerkennen. Die politische Diskussion darüber, auch inwiefern sich die USA noch als Einwanderungsland sehen, die ist damit aber nicht beendet.
1: Jetzt zum Wetter und zu Michael Mattern.
5: Nach 2 Wochen Dauerhitze stellt sich das Wetter heute um. Im Osten und Süden ist es zwar bis in den Nachmittag hinein oft noch sonnig, von Vorarlberg bis Oberösterreich aber schon am Vormittag zunehmend regnerisch und gewittrig. Heute Nachmittag breiten sich Schauer und Gewitter aufs ganze Land aus und dabei sind Unwetter möglich mit Murenüberflutungen, Hagel und Sturmböen. Höchstwerte heute im Außerfern nur um 18, im Osten vor dem Gewitter noch bis zu 37 Grad. Morgen Donnerstag nur noch 20 bis 28 Grad. Dazu anfangs oft bewölkt mit etwas Regen, tagsüber dann immer mehr Sonne.
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